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1: Mit G. Maddox Henschel und diesen Themen. Über 5000 Hausaufgabenhefte für Grundschulen. Eisenach erinnert an den Volksaufstand vom 17. Juni 1953. Und ein Veranstaltungstipp für Kittelstal. 130 Jahre Tropfsteinhöhle. Der Wartburgkreis will den Grundschulen im kommenden Schuljahr 2026/2027 mehr als 5000 Hausaufgabenhefte zur Verfügung stellen. Die ersten Hefte überreichte Landrat Dr. Michael Brotführer am Donnerstagmittag, den 18. Juni, an die Klassen 1 bis 4 der Grundschule in Beringen. Den Angaben zufolge verbinden die Hefte klassische Hausaufgabenplanung mit kindgerecht aufbereiteten Themen wie Gesundheit, Gewalt oder Verkehrssicherheit. Außerdem beinhalten sie Kontaktadressen für Kinder, Eltern und Lehrer. Für jede Klassenstufe gibt es ein eigenes altersgerechtes Heft. Mit einer Gedenkveranstaltung hat die Stadt Eisenach an den Volksaufstand in der Deutsch-Demokratischen Republik vom 17. Juni 1953 erinnert. Unter dem Motto »Die Revolution ist unverendet geblieben, aber umsonst war sie keineswegs« gedachten Vertreter der Stadt, Gäste und Bürgerinnen und Bürger der Menschen, die damals für Freiheit und bessere Lebensbedingungen auf die Straße gegangen waren. In seinem Grußwort betonte Bürgermeister Steffen Liebendörfer, dass Freiheit kein dauerhafter Besitz, sondern eine tägliche Aufgabe ist, die geschützt und verteidigt werden muss. Hauptrednerin der Veranstaltung war die Landtagsabgeordnete Ulrike Jari. Musikalisch begleitet wurde das Gedenken vom Pianisten Elias Fischer. Anschließend legten die Teilnehmer Blumengebinde an der Gedenktafel am Theaterplatz nieder. Die Tafel erinnert an 33 Eisenacher Jugendliche, die 1945 von der sowjetischen Geheimpolizei verhaftet und später von einem sowjetischen Militärtribunal verurteilt wurden. 9 von ihnen wurden hingerichtet. Die Gedenkstätte mahnt bis heute, die Bedeutung von Freiheit und Rechtsstaatlichkeit nicht zu vergessen. Wer sich für Höhlen begeistert und eine Tropfsteinhöhle besuchen möchte, für den habe ich einen besonderen Veranstaltungstipp. Am Samstag, den 20. Juni, feiert die Tropfsteinhöhle Kittelstal ihr 130-jähriges Jubiläum mit einem großen Familienfest. Ab 10 Uhr erwartet die Besucher und Besucherinnen ein abwechslungsreiches Programm. Geplant sind reguläre Führungen sowie Sonderführungen durch die Höhle. Diese widmen sich unter anderem der Baugeschichte und der Höhlenforschung oder werden musikalisch begleitet. Darüber hinaus lädt ein bunter Händlermarkt mit regionalen Angeboten zum Bummeln ein. Für Kinder gibt es zahlreiche Mitmachaktionen. Von 10 bis 18 Uhr präsentiert Georg Schollen außerdem die eindrucksvolle 3D-Fotoreise Höhlenforschung hautnah, die spannende Einblicke in die Unterwelt von Kittelstal bietet. Auch für das leibliche Wohl ist gesorgt. Angeboten werden Thüringer Grillspezialitäten, Bier sowie Kaffee und Kuchen. Die Tropfsteinhöhle ist über die Bergstraße in Kittelstal erreichbar. Parkplätze stehen direkt am Veranstaltungsgelände zur Verfügung. Freuen Sie sich auf einen Tag voller Naturerlebnis, Musik und kulinarischer Genüsse am Samstag, den 20. Juni ab 10 Uhr in der Tropfsteinhöhle Kittelstal. Das waren die Regionalnachrichten mit G. Maddox Henschel hier im Wartburgradio 96,5.
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1: Ich habe es mir, also das Tempo habe ich versucht, relativ langsam zu lesen, denn ich lese sonst recht schnell und einfach auf die Betonung zu achten.
2: Das waren Worte vom Lesekönig 2026, der in der Stadtbibliothek Eisenach mit seinen Leseleistungen beeindruckt hat, nämlich beim Vorlesewettbewerb. Bereits zum 24. Mal trafen sich am Mittwoch, den 3. Juni, die besten Viertklässler aus Eisenacher Grundschulen zum Vorlesewettbewerb in der Stadtbibliothek Eisenach. Sie wurden durch Vorausscheide auf Klassen- und Schulebene als beste ihrer jeweiligen Schulen ermittelt. 6 Grundschulen in Eisenach haben sich in diesem Jahr beteiligt und ihre jeweiligen Siegerinnen und Sieger ins Rennen um die Krone der Eisenacher Lesekönigin bzw. des Eisenacher Lesekönigs 2026 geschickt. 5 Mädchen und ein Junge mussten im Wettbewerb einen unbekannten Text vorlesen, für den sie 15 Minuten Einlesezeit bekamen. In diesem Jahr waren es Textausschnitte aus dem Buch »Das Keksgeheimnis« von Anna van Lannen. In diesem Buch geht es um eine Detektivgruppe, die rätselhafte Diebstähle in der Stadt Marienwalde aufklärt, in der eine Tiefkühlpizza, eine Babywindel und eine Badehose spurlos verschwinden. Während der Einlesezeit begeisterten der Chor der Jakobsschule Eisenach mit Liedern und Geschichten zum großen Buchstabenbaum. Auch die Xylophongruppe aus der Jakobsschule spielten Lieder unter anderem aus Pippi Langstrumpf. Die Jury mit Heike Abel Spengler als Vertreterin der Stadt Eisenach, Christian Hilbert als Referent für Grundschulen im staatlichen Schulamt Westthüringen, Ute Lieske vom Rotary Club sowie die beiden bestplatzierten Kinder aus dem Jahr 2025 bewerteten anschließend die Leseleistungen der 6 Schülerinnen und Schüler. Nach einer langen Beratung der Jury stand der Lesekönig 2026 fest. Bevor dieser aber geehrt wurde, wurden 7 Schüler und Schülerinnen geehrt, die sich besondere Mühe beim Leselernen gegeben haben, weil Deutsch nicht ihre Muttersprache ist oder weil sie aus anderen Gründen mehr Schwierigkeiten beim Lesen als andere haben. Und danach ging es endlich zur Siegerehrung und es wurde sehr spannend. Denn die ersten 3 Platzierungen waren mit jeweils nur 2 Punkten Abstand auseinander. Der diesjährige Lesekönig 2026 ist Theo aus der Georgenschule in Eisenach geworden. Mit ihm habe ich nach der Verkündung kurz gesprochen.
3: Ja, lieber Theo, erstmal auch im Namen des Wartburgradios herzlichen Glückwunsch zum Sieg des Vorlesewettbewerbs. Wie geht's dir gerade?
1: Super.
3: Gab es einen Trick, den du verwendet hast beim Lesen, damit du sagst, ich möchte es den anderen gerne mal zeigen?
1: Ich habe es mir, also das Tempo habe ich versucht, relativ langsam zu lesen, denn ich lese sonst recht schnell und einfach auf die Betonung zu achten.
3: Wie hat dir das Buch gefallen oder diesen Text, den du hattest? Das war ja das Buch Das Keksgeheimnis. Wie hat es dir gefallen?
1: Es war ein sehr schönes Buch und ich musste mich erstmal reinlesen, aber dann hat es Spaß gemacht zu lesen.
3: Hast du dich vor dem Vorlesewettbewerb zu Hause schon mit einem anderen Text vorbereitet? Du kanntest ja den Text ja vorher nicht, aber hast du dich zu Hause schon mal vorbereitet?
1: Ein bisschen, ja schon.
3: Was war da so das Buch, was du gelesen hast?
1: Den Hobbit. Den Hobbit.
3: Was machst du sonst noch so ganz kurz, wenn du gerade mal nicht zu Hause bist, ein Buch liest?
1: Also ich spiele Handball in meiner Freizeit und zocke und guck Fernsehen.
3: Dann, Theo, danke ich dir ganz herzlich.
1: Danke gleichfalls.
2: Herzlichen Glückwunsch auch nochmal an dich, Theo. Und das war der 24. Vorlesewettbewerb in der Stadtbibliothek Eisenach, den es schon seit 2003 gibt. Von der damaligen Schulleiterin der Mosewaldschule, Margarete Henning, initiiert wurde und die Stadtbibliothek Eisenach von Anfang an unterstützt und seit 2012 die Organisation übernimmt. Dieser wird seit vielen Jahren vom Rotary Club Eisenach finanziell unterstützt und sponsert die Preise für die Schülerinnen und Schüler sowie die kleinen Snacks für zwischendurch. Die Stadtbibliothek lädt auch im nächsten Jahr wieder ein, wenn es in die 25. Runde des Vorlesewettbewerbs der 4. Klassen der Eisenacher Grundschulen geht. Dieser findet am 2. Juni 2027 wieder in der Stadtbibliothek Eisenach statt. Das war ein Beitrag von Jean Maddox-Henschel hier im Wartburg Radio 96,5.

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1: Man glaubt es zwar nicht, aber Erfurt war einer der größten Städte Europas. Und die Anzahl der Schulen und intellektuellen ausgebildeten Personen war deutlich höher als in allen anderen Städten Deutschlands. Gebildet aus Erfurt zu sein, war ein Markenprodukt, damals für die Menschen aus Europa. Die Universität Erfurt war damals wie heute die Harvard-Universität in den USA, also zu der Zeit mäßig ein deutsch sprechendes Harvard. Ohne die Universität in Erfurt hätte es viele Erfindungen und geistige Quantensprünge nicht gegeben. Dadurch, dass Erfurt schon in der zweiten Hälfte des 13. Jahrhunderts einer der größten Städte war, hatte es die meisten Studenten in Deutschland. Die Universität wurde offiziell am 28. April 1392 eröffnet. Damit ist sie die älteste Universität in Deutschland. Sie war auch die erste Universität, die alle vier Fachbereiche, also Theologie, Jura, Medizin und Philosophie, unterrichtete. Die Erfolgsgeschichte der Universität wurde jedoch durch die preußische Herrschaft im Jahr 1816 durch die Anweisung des preußischen Königs Friedrich Wilhelm III. Die Universität zu schließen unterbrochen. Der König war der Ansicht, dass pro Provinz nur noch eine Universität existieren sollte. Die Wahl lag zwischen Halle-Saale und Erfurt. Die finale Entscheidung fiel letztendlich auf Halle-Saale. Kurz vor der politischen Wende 1989 wurde am 4. Januar von engagierten Bürgern und Bürgerinnen die Universitätengesellschaft e.V.-Gesellschaft zur Förderung der Europäischen Universität Erfurt gegründet. In demselben Jahr wurde die Universität auch 600 Jahre alt. Am 29. April 1994 wurde mit einem Festakt die Wiedergründung der Erfurter Universität gefeiert. So bleibt Erfurt bis heute weit mehr als nur die Landeshauptstadt Thüringens. Die Geschichte der Universität Erfurt zeigt stark, wie Bildung, Wissenschaft und geistiger Austausch die Entwicklung Europas geprägt haben. Über Jahrhunderte hinweg war Erfurt ein Ort des Wissens, der Innovation und des internationalen Ansehens. Trotz der Schließung im 19. Jahrhundert ist der akademische Geist der Stadt nie verschwunden. Mit der Wiedergründung der Universität knüpft Erfurt an seine große Tradition an und verbindet heute Geschichte und Moderne auf einzigartige Weise. Damit bleibt die Stadt ein lebendiges Symbol dafür, dass Ideen Zeiten überdauern können und Wissen auch nach Jahrhunderten nichts von seiner Bedeutung verliert. Das war ein Beitrag von Alexander Michel hier im Wartburg Radio 96.5.

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1: Ihr seid genau richtig beim Wartburg-Radio 96,5. Am Mikro ist Franziska Klemm. Ich bin gerade unterwegs bei Rock am Berg, dem Festival hier in Merkels, mit dem Motto, wir rocken rechts weg. Und da gibt es viele spannende und nette Menschen. Und ich habe eine davon mir mal gekrallt hier an der Bar. Ihr habt nämlich auch eine eigene Veranstaltung. Wer bist du und was bringst du uns mit?
2: Hallo, ich bin Anja von Kulturdesign e.V. und wir machen am 21.11.26 die Veranstaltung in Borna Unüberhörbar. Eine Veranstaltung gegen Frauengewalt mit 4 Bands. Eine kleine Band aus einer Musikschule in Borna mit ziemlich jungen Leuten. Dann Wendy Sachs, Frauenband aus Leipzig, Krava, die Rock am Kuhteich Band und Mutabor. Ja. Und wir haben ganz viele Stände, die irgendwie mit dem Thema zu tun haben. Wir haben tatsächlich einen Song, der genau dieses Thema beschreibt, der die ganze Kampagne begleitet. Wir haben Rechtsanwältinnen, die darüber reden. Der ganze, alles, was an Geld übrig bleibt, geht an Frauenhäuser in der Umgebung. Also es wird hoffentlich eine gute Veranstaltung, die gut besucht wird. Wir wollen versuchen, keinen Eintritt zu nehmen, damit auch jeder und jeder sich das leisten kann, da hinzukommen und einfach ja, viel Input mitzunehmen und auch vielleicht Input zu bekommen oder auch zu geben.
1: Warum ist es dir persönlich wichtig, für das Thema zu sensibilisieren?
2: Ich habe tatsächlich in meinem Bekanntenkreis Leute, denen das widerfahren ist. Und ich spiele selber auch, ich spiele in einer dieser Bands und ich habe auch diesen Song geschrieben quasi, der War Ranch heißt und der spricht aus der Sicht der Frau, der das passiert. Und wir haben bei Konzerten einfach erlebt, wie Frauen da tatsächlich darauf reagieren und wie die zusammenbrechen danach oder wie die auch sagen, das Lied ist uns eine Heilung auf dem Weg dahin, wieder gut zu werden. Ja, tatsächlich, seitdem wir die Veranstaltung planen, das ist ungefähr seit einem Dreivierteljahr, habe ich so viel mit dem Thema zu tun gehabt, noch zusätzlich, dass es einfach jetzt so für mich so ein absolutes Muss ist. Also man erfährt immer mehr und es ist eigentlich ganz schön dramatisch für einen selber. Ich habe zum Glück nie sowas erfahren, aber alle, mit denen ich gesprochen habe, ich habe so unglaubliche Geschichten gehört, die so grauenhaft waren. Man muss es einfach in die Öffentlichkeit bringen und Thema soll eigentlich sein, dass du auf deinen Nachbarn achtest, auf deine Nachbarin, dass du achtsam bist, dass du um dich herum guckst. Und ja, das wollen wir erreichen, dass du einfach ein bisschen durch die Welt gehst und um dich herum schaust.
1: Nochmal zum Mitschreiben für alle, die jetzt sagen, wow, das ist spannend, das interessiert mich. Wie heißt die Veranstaltung? Wann findet sie statt?
2: Unüberhörbar im Stadtkulturhaus Borna. Und am 21. November 2026. Einlass ist 17 Uhr, 18 Uhr geht's los. Und dann starten wir mit einem hoffentlich vollen Haus.
1: Wo finde ich die Infos dazu?
2: Ja, meine Instagram-Seite, eine Facebook-Seite. Wir verteilen Flyer, werden überall Plakate hängen. Aber ich glaube, hauptsächlich interessant sind Instagram und Facebook.
1: Ganz lieben Dank, ganz viel Erfolg bei der Veranstaltung. Und das war ein Beitrag mit Franziska Klemm vom Wartburg-Radio. Dankeschön.
2: Danke.

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1: Sie hören das Wartburg-Radio 96,5 mit einem tollen Veranstaltungstipp. Hier am Mikro ist Selina Lampe und am Samstag, den 20. Juni, wird die Kabinettausstellung Vergänglichkeit im Thüringer Museum in der Predigerkirche Eisenach feierlich eröffnet. Verantwortlich für die besondere Gestaltung ist der Erfurter Graffiti-Künstler Max Costa. Er hat uns eine Sprachnachricht geschickt und lädt alle Hörerinnen und Hörer persönlich zur Vernissage ein. Außerdem verrät er, was die Besucherinnen und Besucher in der Ausstellung erwartet. Hören wir mal rein.
2: Hey, Max Costa hier. Am Samstag findet in der Predigerkirche die Vernissage zur Ausstellung Vergänglichkeit statt. Und die Vernissage beginnt um 15 Uhr. Und es gibt ein bisschen Musik und hoffentlich auch sehr viel zu sehen für alle Besucherinnen und Besucher. Und jeder ist herzlich willkommen. Ich würde mich freuen über zahlreiche Gäste. Und dann erwartet die Menschen, die das Ganze hier sehen, hoffentlich A, ein schöner Nachmittag und B, auch etwas, was man mitnehmen kann, nämlich vor allen Dingen Gedanken zum Thema Vergänglichkeit. Das heißt also, wir beschäftigen uns hier im Kabinettraum vollständig mit dem Thema Vergänglichkeit. Und das Ganze sieht so aus, dass quasi Graffiti, also das, wo ich eigentlich herkomme und was ich so hauptsächlich treibe, in Verbindung oder in einen Dialog tritt mit mittelalterlichen Skulpturen. Skulpturen, die teilweise 500 Jahre und älter sind. Und genau, wir haben versucht, diesen Dialog irgendwie darzustellen, dass eben meine Bilder sind sehr vergänglich, musste ich leider feststellen im Laufe der Jahre, dass eben viele abgerissen werden oder übermalt werden oder aus irgendwelchen Gründen eben aus dem öffentlichen Raum dann auch wieder verschwinden und eigentlich eher temporäre Eingriffe darstellen. Genau, und da ist die Frage, was bleibt eigentlich davon übrig? Vielleicht, ja, finden die Gäste hier auch irgendwie einen Bezug zu sich selbst, denn die Frage kam mir beim Arbeiten immer wieder in den Sinn, was bleibt eigentlich tatsächlich übrig von uns und wie vergänglich sind wir, was machen wir mit unserer Zeit? Also ganz tiefe Themen, die aber in einen hoffentlich lockeren Rahmen hier gebettet werden. Und genau. Ansonsten zeigt die Ausstellung eben mein handwerkliches Fuscherkönnen, denn wir haben hier eine Wand eingezogen mit Holz, damit wir die Wand dann auch entsprechend mit Beton verkleiden können. Wir haben einen neuen Boden verlegt in den Räumen, denn die Räume sind alle denkmalgeschützt. Das heißt, farbliche Eingriffe sind da immer nur bedingt möglich. Also haben wir einen neuen Boden verlegt und Wände eingebaut, die mit Beton vergossen, also Boden und Wände und dann eben sehr viel Fragmente platziert. Also da werden Geschichten sozusagen auf den Wänden erzählt. Es gibt natürlich auch sehr klare bildliche Motive, auch Exponate, die gerahmt sind. Aber im Großen und Ganzen geht es eigentlich um Geschichten, die irgendwie auf so alten Wänden stattfinden, die man irgendwie kennt. Es gibt noch das ein oder andere Ready-Made zu sehen. Also ich kann mir vorstellen, dass da Dinge, die man sonst im öffentlichen Raum auf der Straße findet, auch zu finden sein werden. Und ich freue mich. Wer kommen mag, kommt und genießt irgendwie den Nachmittag hier und nimmt hoffentlich dann eben was mit. Vielleicht gibt es ja auch noch kleine andere Gimmicks zu mitnehmen. Ansonsten wünsche ich allen ein schönes Wochenende, guten Fußball, gute Kultur, gute Sommersonnenwende und was man sich sonst noch so wünscht und bedanke mich.

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1: Mit Joana Mannel und diesen Themen: Augenarztpraxis in Bad Salzungen schließt kurzfristig, Kiessee in Immelborn bekommt Nichtschwimmerbereich und jede Menge Veranstaltungen dieses Wochenende. Der Wartburgkreis muss künftig mit einem Augenarzt weniger auskommen. Wie die Südthüringer Zeitung berichtet, bleibt eine augenärztliche Praxis im medizinischen Versorgungszentrum Bad Salzungen ab Montag geschlossen. Grund dafür sind gesundheitliche Probleme der Ärztin. Eine Übernahme der Patienten durch die zweite Augenärztin am MVZ-Standort in der Langenfelder Straße, dem ehemaligen Krankenhausgelände, ist nach Angaben des MVZ nicht möglich. Die Medizinerin sei bereits vollständig ausgelastet, wird der Geschäftsführer zitiert. Damit reduziert sich die Zahl der Augenärzte in der Region von 3 auf 2. Neben der verbleibenden Praxis in Bad Salzungen gibt es lediglich noch eine weitere Praxis in Dermbach. Bereits zuvor hatte ein Augenarzt seinen Standort in Bad Liebenstein aufgegeben und die Region verlassen. Das MVZ spricht angesichts der Entwicklung von einer kritischen Situation für die augenärztliche Versorgung. Das Quecksilber steigt dieses Wochenende vielerorts über die 30-Grad-Marke. Für Abkühlung sorgen da die Schwimmbäder und Badeseen in der Region. Für eine Neuerung sorgt der Kiessee in Immelborn, an dem erstmals ein abgegrenzter Nichtschwimmerbereich eingerichtet wurde. Dieser befindet sich an einem flach abfallenden Ufer und kann von den Rettungsschwimmern gut überwacht werden. Außerdem verfügt der Badesee nun über einen echten Sandstrand. Das örtliche Kieswerk stellte dafür rund 1000 Tonnen Sand zur Verfügung. Die Gemeinde Barchfeld-Immelborn investierte etwa 11.000 Euro in die Umsetzung. Zusätzlich wurde ein Defibrillator angeschafft. Um die Sicherheit im Wasser weiter zu erhöhen, wird die Wasserpflanze Wasserpest seit dieser Saison 2-mal jährlich mit einem Schwimmbagger entfernt. Die Kosten dafür tragen die Gemeinde und das Kieswerk gemeinsam. Wer dieses Wochenende etwas unternehmen möchte, hat die Qual der Wahl. Am Samstag, den 20. Juni, findet von 10 bis 17 Uhr in Wünschensuhl, einem Ortsteil der Stadt Werra-Suhltal, das Landkreisfest statt. Sie erwartet ein abwechslungsreiches Familienprogramm mit Musik, Mitmachaktionen, regionalem Handwerk, Kinderfest, kulinarischen Angeboten und wunderbaren Eindrücken. Auch wir, das Wartburgradio, sind vor Ort. Falls Sie am Samstag beim Landkreisfest nicht dabei sein können, dann hören Sie doch einfach in die Sendung zum Landkreisfest bei uns hier im Wartburgradio rein. Am Sonntag, den 21. Juni von 15 bis 17 Uhr. Wer bei dieser Hitze jetzt schon wieder vom Winter träumt, dem empfehle ich den Sommerskilauf in Rula. Der Höhepunkt ist am Samstag, den 20. Juni ab 14 Uhr. Denn da fällt der Startschuss an der Glasbachwiese für den beliebten Lauf auf Skiern durch Rula. Sonntag lässt der Rühler Sommerskiverein das skireiche Wochenende zünftig ausklingen. Beim Frühschoppen ab 11 Uhr mit Blasmusik. Und am 21. Juni ist der kalendarische Sommeranfang und der längste Tag des Jahres. Alljährlich findet da die Fête de la Musique statt, auch in Eisenach. Hier verwandelt sich die Innenstadt von 16 bis 22 Uhr in eine große Open-Air-Bühne. Zahlreiche Künstler und Bands treten bei freiem Eintritt auf mehreren Spielstätten auf. Um Sie schon mal auf die Fête de la Musique einzustimmen, schalten Sie einfach Samstag, 20. Juni von 14 bis 16 Uhr das Wartburgradio ein. Das waren die Regionalnachrichten mit Joana Mannel beim Wartburgradio 96,5.

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0: As the leaves turn brown.
1: Oh, ist das eine Hitze draußen. Da gerät man leicht in Schwitzen.
2: Da hast du recht. Am liebsten würde ich mich jetzt abkühlen.
3: Da habe ich aber die perfekten Tipps, denn wir haben eine Umfrage gemacht.
0: But you lied so soon. When I met you in the summer.
4: Hallo, wie heißen Sie?
5: Anne-Kathrin Quint.
4: Und jetzt habe ich mal eine Frage. Was machen Sie eigentlich so in der Sommerhitze?
5: Naja, meistens im Schatten draußen liegen oder so, weil sonst wird es zu heiß.
4: Vielen Dank.
6: Hallo, was machen Sie in der Sommerhitze?
5: Ich liege gerne in der Sonne und sonne mich oder gehe mit Freunden ins Schwimmbad.
6: Danke.
4: Hallo, wie heißen Sie? Hallo, was tun Sie so in der Sommerhitze?
7: Schön schattiges Fleckchen aussuchen und nicht in die Sonne gehen.
4: Vielen Dank.
6: Hallo, wie heißen Sie?
8: Christiane.
6: Was machen Sie in der Sommerhitze?
8: In den Pool springen.
6: Vielen Dank.
4: Hallo, wie heißen Sie?
9: Ich heiße Francisco Pereira.
4: Was machen Sie so in der Sommerhitze?
9: Ich bin hier momentan in Eisenach und fühle mich wohl. War in der Stadt gestern und einfach schön passieren gegangen und ich habe mich sehr wohl gefühlt. Heute bin ich wieder im Gymnasium, zum zweiten Tag. Die Jungs, die sind sehr nette Jungs und ich freue mich mit Schülern und so alle.
4: Ja. Vielen Dank.
9: Bitte.
4: Was machen Sie am liebsten in der Sommerhitze?
10: Da gehe ich am liebsten baden.
4: Vielen Dank.
1: Das war ein Beitrag von
11: Christian,
2: Lea,
12: Anna,
13: Celine,
14: Antonia
15: und Patti.

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1: Der globale Klimawandel und seine Folgen. Überall spürbar, auch in Eisenach und dem Wartburgkreis. Die Temperaturen steigen und auch das Niederschlagsverhalten verändert sich. Die Zunahme von Sommertagen, heißen Tagen und sogenannten tropischen Nächten bedeuten jedoch nicht nur gutes Bade- und Grillwetter, sondern sind auch zunehmend belastend für die Menschen. Um ihnen die heißen Tage einigermaßen erträglich zu machen, hier ein paar Tipps für kühle Orte. Gehen Sie in Parks und Wälder, im Schatten einer Parkbank sitzen oder durch die Wälder rund um Eisenach und den Wartburgkreis streifen, wie zum Beispiel auf dem Urwaldpfad, der an der Fantasie in Eisenach beginnt, oder der Rundweg um Schloss Altenstein bei Bad Liebenstein. Oder gehen Sie mal wieder ins Freibad. Neben dem Freibad in Eisenach finden Sie auch in Rula, Mila, Barchfeld, Tiefenort, Gerstungen, Glücksbrunn, Mosbach, Facher, Dermbach, Stadtlengsfeld und Bad Salzungen jede Menge Abkühlung. Wie wäre es mit einem Besuch der vielen Museen und Kirchen im Landkreis? Besonders an heißen Tagen sind diese Orte angenehm kühl. Die Museen im Wartburgkreis freuen sich über ihren Besuch. Auch Spielplätze liegen oft im Schatten. Zu nennen sind hierbei der Drachenspielplatz im Johannistal in Eisenach oder der Spielplatz am Burgsee in Bad Salzungen, welche auch bei sommerlichen Temperaturen zum Toben und Spielen einladen. Eine kühlende Wirkung können auch die Gewässer haben. Wie wäre es mit einem Spaziergang am Prinzenteich in Eisenach oder einer kleinen Radtour an der Werra? Das Wichtigste bei Hitze ist aber, trinken Sie ausreichend, gerade wenn Sie besonders gefährdet sind. Dazu zählen Menschen ab 65 Jahren, Kleinkinder, Personen, die körperlich schwer und im Freien arbeiten und Menschen mit chronischen Erkrankungen, um nur einige zu nennen. Nehmen Sie immer etwas zum Trinken mit, gerade wenn Sie das Haus verlassen. In Eisenach am Lutherplatz gibt es sogar einen Trinkbrunnen. Dieses Trinkwasser verfügt über eine sehr gute Qualität. Weitere nützliche Hinweise und Tipps zum Verhalten bei sommerlicher Hitze im Allgemeinen, am Arbeitsplatz und Hilfestellung für besonders betroffene Gruppen sind im Hitzeknickel des Umweltbundesamtes und in der Broschüre »Coole Tipps für heiße Tage« des Bundesumweltministeriums zu finden. Das war ein Beitrag von Joana Mannel.

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1: Es ist Sommerzeit. Das heißt, Sonne genießen, entspannen und sich natürlich abkühlen. Wenn das Thermometer über 30 Grad anzeigt, hilft ja nur noch eins: ein Sprung ins Wasser. Und zum Glück muss man dafür nicht weit fahren, denn im Wartburgkreis und drumherum gibt es viele schöne Badeseen, ideal für Familien und alle, die einfach mal durchatmen wollen. Ich stelle Ihnen heute ein paar der schönsten Badeplätze der Region vor. Los geht's mit dem Sandstrand in Breitungen. Ein echter Klassiker mit Sandstrand, Imbiss, Liegewiesen und flachem Einstieg. Hier können die Kleinen planschen, während die Großen sich entspannen. Und für die Sicherheit sorgt dort sogar das Deutsche Rote Kreuz. Weiter geht's zum Immelborner Badesee. Der ist etwas kleiner, ruhiger und ganz natürlich. Hier gibt's keine laute Musik, keine Rutschen, dafür aber viel Platz zum Durchatmen. Perfekt für einen gemütlichen Nachmittag. Auch der Altenberger See ist ein Ort zum Abschalten. Keine große Infrastruktur, aber dafür Natur pur. Und der Schönsee bei Bercavera? Der macht seinen Namen alle Ehre. Grüne Wiesen, sauberes Wasser. Ein kleiner Geheimtipp für alle, die es still mögen. Wer Ruhe sucht, ist hier genau richtig. Wer mit Kindern unterwegs ist, sollte das Palumperland in Vogtei besuchen. Dort gibt's eine Wasserrutsche, Tretboote, einen Spielplatz und natürlich einen Kiosk. Also ist dort richtig was los. Ein perfekter Tagesausflug für die ganze Familie. Etwas ruhiger ist die Talsperre in Wangenheim. Dort ist kein Trubel, keine Buden, einfach nur See, Sonne und Stille. Ein Stück weiter außerhalb des Wartburgkreises, aber sehr beliebt, liegt der Werratalsee in Eschwege. Ein großer See mit Sandstrand, Bootsverleih, sogar eine Surfschule und Beachvolleyball. Also wer ein bisschen Urlaubsstimmung sucht, ist hier goldrichtig. Ob für eine kurze Abkühlung nach der Arbeit oder einem langen Badetag mit der Familie. Unsere Region hat viele schöne Seen zu bieten. Also Handtuch, Sonnencreme und gute Laune einpacken und ab ins Wasser. Das war ein Beitrag von Selina Lampe im Wartburg Radio 96,5.

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1: Gießen an heißen Tagen. Endlich ist der Sommer wieder da und mit ihm das Sommerleiden. Besonders den Pflanzen macht die Hitze und die Trockenheit sehr zu schaffen. Deswegen ist es wichtig, während der warmen Sommermonate den Garten sowie die Balkon- und Kübelpflanzen reichlich mit Wasser zu versorgen, sodass die Pflanzen nicht vertrocknen. Aber ihnen einfach Wasser zu geben, kann sehr viel Schaden anrichten, wie zum Beispiel fördert falsches Gießen Sonnenbrände, Schneckenfraß und Krankheiten. Um das zu vermeiden, sollten Hobbygärtner Folgendes beachten. Tipp 1. Pflanzen am besten morgens gießen. Die günstigste Zeit dafür ist zwischen 4 und 9 Uhr morgens und ungefähr zweimal in der Woche. Zu diesem Zeitpunkt kann das Wasser nicht so schnell verdunsten, wie wenn Sie mittags gießen, mit direkter Sonnenstrahlung. Denn wer mittags gießt, verbrennt die Pflanzen, da die Wassertropfen auf den Pflanzen in der Sonne wie Brenngläser wirken. Was ist mit dem Abend? Dann ist der Boden immer noch aufgeheizt, also es verdunstet immer noch viel Nässe. Tipp 2. Langsam gießen. Wer auf einen Schlag den Pflanzen eine große Menge Wasser zuführt, verschwendet letztendlich nur Flüssigkeit. Blumen können Wasser nämlich sehr viel besser aufnehmen, wenn man sie langsam und vor allem mit einem sanften Strahl gießt. So dringt die Flüssigkeit bis zu den Wurzeln vor. Tipp 3. Lieber seltener, dafür großzügiger gießen. Es ist viel sinnvoller, seltener und dafür kräftig zu gießen, als ständig ein bisschen. Das Wasser kann dadurch tiefer in den Boden eindringen und dort dann von den tiefer reichenden Wurzeln aufgenommen werden. Außerdem fördert das seltene Gießen das Tiefenwurzelwachstum, was letztendlich der Pflanze zugutekommt. Tipp 4. Kein eiskaltes Wasser verwenden. Da es für die Gewächse eine angenehme Temperatur hat, vertragen Pflanzen am besten das Regenwasser. Wer kein Regenwasser zur Verfügung hat, sollte im Idealfall etwas abgestandenes Leitungswasser zum Gießen benutzen. Das Wasser darf auf keinen Fall eiskalt sein, da es die Blumen sonst nur schlecht aufnehmen können. Sie würden durch das eiskalte Wasser einen Kälteschock bekommen. Und hier noch ein Extra-Tipp der Bayerischen Gartenakademie. Um das Wasser in tiefere Bodenschichten und damit zu den Wurzeln zu leiten, hacken die Gärtner nach dem Gießen den Boden auf. Das zerstört Hohlräume im Boden und leitet das Wasser viel schneller weiter in die Tiefe.

Ja, ist denn heute schon Weihnachten? Viele kennen diesen Satz vielleicht noch aus der Werbung. Und in diesen Tagen, in denen die Fußball-WM wieder viele Menschen begeistert, klingt er vielleicht manchen sogar erneut im Ohr. Denn es war kein geringerer als Franz Beckenbauer, der ihn in unverwechselbarer Weise gesprochen hat. Natürlich, Weihnachten ist noch weit weg. Erst einmal beginnt der Sommer. Die Tage sind lang, die Natur steht in voller Blüte. Alles wirkt hell, lebendig und voller Kraft. Und doch ist es gar nicht so abwegig, jetzt schon an Weihnachten zu denken. Denn in wenigen Tagen feiern wir das Johannesfest, den Geburtstag Johannes des Täufers. Desjenigen also, der Jesus in allem vorausgegangen ist, auch in seiner Geburt. Und der Geburtstag Johannes des Täufers liegt eben genau ein halbes Jahr vor Weihnachten. So markiert dieses Fest zugleich die Mitte des Jahres. Eine gute Gelegenheit, einmal innezuhalten. Was liegt hinter uns? Was liegt noch vor uns? Vielleicht war dieses Jahr bisher leicht und gelungen, vielleicht aber auch anstrengend oder voller Sorgen. Die christliche Botschaft lautet: Gott begleitet uns nicht nur an den besonderen Festtagen. Er ist nicht nur an Weihnachten da, wenn wir auf das Kind in der Krippe schauen. Er ist auch jetzt da, mitten im Sommer, mitten im Alltag, mitten in unserem Leben. Wer mit offenen Augen unterwegs ist, kann etwas davon entdecken. In der Schönheit eines Sommerabends, im Duft einer Wiese, im Gesang der Vögel oder in der Freude über einen gemeinsamen Tag mit anderen lieben Menschen. Die Natur zeigt jetzt gerade ihre ganze Fülle. Fast verschwenderisch wirkt manchmal diese Pracht aus Farben, Licht und Leben. Für viele Gläubige ist das mehr als ein schöner Zufall. Sie sehen darin eine Spur Gottes, einen Hinweis darauf, dass diese Welt getragen und geliebt ist. Weihnachten erinnert uns daran, dass Gott den Menschen ganz nahe gekommen ist. Der Sommer erinnert uns daran, dass seine Nähe auch heute erfahrbar ist, in seiner Schöpfung und in den kleinen Geschenken des Alltags. So wünsche ich Ihnen zum Sommeranfang offene Augen für das Schöne, dankbare Momente der Ruhe und die Erfahrung, Gott ist da. Nicht nur an Weihnachten, nein, auch jetzt, mitten im Jahr, mitten im Leben. Ich wünsche Ihnen einen gesegneten Sommertag, Ihr Pfarrer Christian Bock von der katholischen St. Elisabeth-Gemeinde in Eisenach.

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1: Mit Joana Mannel und diesen Themen: Augenarztpraxis in Bad Salzungen schließt kurzfristig, Kiessee in Immelborn bekommt Nichtschwimmerbereich und jede Menge Veranstaltungen dieses Wochenende. Der Wartburgkreis muss künftig mit einem Augenarzt weniger auskommen. Wie die Südthüringer Zeitung berichtet, bleibt eine augenärztliche Praxis im medizinischen Versorgungszentrum Bad Salzungen ab Montag geschlossen. Grund dafür sind gesundheitliche Probleme der Ärztin. Eine Übernahme der Patienten durch die zweite Augenärztin am MVZ-Standort in der Langenfelder Straße, dem ehemaligen Krankenhausgelände, ist nach Angaben des MVZ nicht möglich. Die Medizinerin sei bereits vollständig ausgelastet, wird der Geschäftsführer zitiert. Damit reduziert sich die Zahl der Augenärzte in der Region von 3 auf 2. Neben der verbleibenden Praxis in Bad Salzungen gibt es lediglich noch eine weitere Praxis in Dermbach. Bereits zuvor hatte ein Augenarzt seinen Standort in Bad Liebenstein aufgegeben und die Region verlassen. Das MVZ spricht angesichts der Entwicklung von einer kritischen Situation für die augenärztliche Versorgung. Das Quecksilber steigt dieses Wochenende vielerorts über die 30-Grad-Marke. Für Abkühlung sorgen da die Schwimmbäder und Badeseen in der Region. Für eine Neuerung sorgt der Kiessee in Immelborn, an dem erstmals ein abgegrenzter Nichtschwimmerbereich eingerichtet wurde. Dieser befindet sich an einem flach abfallenden Ufer und kann von den Rettungsschwimmern gut überwacht werden. Außerdem verfügt der Badesee nun über einen echten Sandstrand. Das örtliche Kieswerk stellte dafür rund 1000 Tonnen Sand zur Verfügung. Die Gemeinde Barchfeld-Immelborn investierte etwa 11.000 Euro in die Umsetzung. Zusätzlich wurde ein Defibrillator angeschafft. Um die Sicherheit im Wasser weiter zu erhöhen, wird die Wasserpflanze Wasserpest seit dieser Saison 2-mal jährlich mit einem Schwimmbagger entfernt. Die Kosten dafür tragen die Gemeinde und das Kieswerk gemeinsam. Wer dieses Wochenende etwas unternehmen möchte, hat die Qual der Wahl. Am Samstag, den 20. Juni, findet von 10 bis 17 Uhr in Wünschensuhl, einem Ortsteil der Stadt Werra-Suhltal, das Landkreisfest statt. Sie erwartet ein abwechslungsreiches Familienprogramm mit Musik, Mitmachaktionen, regionalem Handwerk, Kinderfest, kulinarischen Angeboten und wunderbaren Eindrücken. Auch wir, das Wartburgradio, sind vor Ort. Falls Sie am Samstag beim Landkreisfest nicht dabei sein können, dann hören Sie doch einfach in die Sendung zum Landkreisfest bei uns hier im Wartburgradio rein. Am Sonntag, den 21. Juni von 15 bis 17 Uhr. Wer bei dieser Hitze jetzt schon wieder vom Winter träumt, dem empfehle ich den Sommerskilauf in Rula. Der Höhepunkt ist am Samstag, den 20. Juni ab 14 Uhr. Denn da fällt der Startschuss an der Glasbachwiese für den beliebten Lauf auf Skiern durch Rula. Sonntag lässt der Rühler Sommerskiverein das skireiche Wochenende zünftig ausklingen. Beim Frühschoppen ab 11 Uhr mit Blasmusik. Und am 21. Juni ist der kalendarische Sommeranfang und der längste Tag des Jahres. Alljährlich findet da die Fête de la Musique statt, auch in Eisenach. Hier verwandelt sich die Innenstadt von 16 bis 22 Uhr in eine große Open-Air-Bühne. Zahlreiche Künstler und Bands treten bei freiem Eintritt auf mehreren Spielstätten auf. Um Sie schon mal auf die Fête de la Musique einzustimmen, schalten Sie einfach Samstag, 20. Juni von 14 bis 16 Uhr das Wartburgradio ein. Das waren die Regionalnachrichten mit Joana Mannel beim Wartburgradio 96,5.
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7: Sie hören das Wartburg-Radio 96,5 und am Mikro sind
8: Marlene Herbig
7: und Selina Lampe. Am 21. Juni ist offizieller Sommerstart. Und jetzt möchte ich wissen, Marlene, was ist für dich Sommer?
8: Also für mich ist Sommer mein Geburtstag, weil ich habe im Sommer Geburtstag. Dann noch Freibad. Endlich mal wieder ins Freibad gehen oder im Urlaub mal an den Strand gehen oder sich generell einfach mal schön abkühlen, weil es so warm ist. Und ein Eis essen gehen und dann auch mal wieder in den Pool gehen. Und ja, ich finde, man kann sich da so richtig austoben und endlich mal wieder in kurzen Sachen rausgehen. Und nicht mehr mit so langen Sachen und die total warm sind, wo man dann vielleicht auch mal schwitzt, wo es eigentlich dann kalt wäre oder so. Ja, also ich finde, der Sommer ist eine sehr coole Jahreszeit und auch meine Lieblingsjahreszeit.
7: Und gibt es irgendwie so ein Highlight im Sommer? Also ich finde, Sommer ist so Juni, Juli, August, vielleicht auch September. Gibt es da irgendwie ein Highlight, außer dein Geburtstag?
8: Also mein Highlight ist, dass im Sommer die Sommerferien endlich losgehen. 6 Wochen, keine Schule. Also für meine Lehrer, die das jetzt hören, also natürlich mag ich auch die Schule, aber ich finde auch mal, Pausen sind auch mal gut für das Gehirn. Und ja, ich finde die Schule auch wirklich sehr schön, doch ich brauche halt auch mal eine Pause anstatt nur 2 Tage oder 1-2 Wochen oder so. Einfach mal richtig geil in Urlaub gehen, sich so richtig austoben und ja, dann halt noch mein Geburtstag und ja, da kann man so schöne Sachen machen und natürlich in Urlaub fahren, mal wieder ins Warme fahren oder wenn es mal so richtig warm ist, vielleicht auch mal ins Kalte, wo man dann richtig abkühlen kann, ja.
7: Und wenn du in den Urlaub fährst, da kannst du ja mal überlegen, was wären deine 3 wichtigsten Sachen, die du mit in deinen Sommerurlaub nehmen möchtest?
8: Also auf jeden Fall ein Buch, weil ich möchte nämlich auch nicht nur an der Technik sitzen, sondern auch einfach mal mich irgendwo geil hinlegen und einfach mal lesen, weil das entspannt auch. Dann vielleicht noch was zum Malen mitnehmen und naja, ich möchte jetzt auch nicht ohne Technik in den Urlaub fahren. Deswegen, naja, Handy oder Kopfhörer. Und also ja, auf jeden Fall ein Kuscheltier und ja, ich möchte nicht alleine, also auch meine Eltern und die Familie.
7: Ja, da hast du ja auf jeden Fall schon einiges im Gepäck. Mhm. Na dann, was wünschst du denn dem Sommer 2026?
8: Also, dass es wieder schön warm wird und dass es wieder so ein schönes Erlebnis wird, dass endlich mal wieder Sommer ist, Schluss mit dem Kalten. Jetzt kommt das schön Warme und naja, es soll auch nicht zu warm werden, also vielleicht so schön warm und dann noch eine Brise Wind. Ja, und dann auch mal an den Strand gehen und eine Liege zum Beispiel mitnehmen und dann einfach schön sich sonnen. Ja, und natürlich, dass auch ein paar Film-Highlights wieder kommen, so wie letztes Jahr. Da kam ja K-Pop Demon Hunters im Sommer raus und ja, das fand ich schon sehr cool, dass ausgerechnet meiner Lieblingszeit genau mein Lieblingsfilm kommt. Ja, und das fand ich halt sehr cool und dass dann vielleicht auch wieder schöne Film-Highlights dann auch im Sommer dann kommen.
7: Ja, dann danke dir, Marlene, und ich wünsche natürlich uns allen einen tollen Sommer. Am Mikro waren
8: Marlene Herbig
7: und Selina Lampe im
8: Wartburg Radio 96,5 in Eisenach. Tschüss!

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1: Aktuell sieht man in vielen Orten und Gemeinden Baustellen. Es gibt sowohl Glasfaserbaustellen als auch Straßenbaumaßnahmen, die durchgeführt werden. So auch im oberen Erbstromtal in Rula, genauer in der Ortslage Tal, wo seit dem Frühjahr die Straßendecke erneuert wird. Wie der genaue Stand bei den dortigen Bauarbeiten ist, das weiß Bürgermeister Stefan Hartung.
2: Ja, der zweite Bauabschnitt derzeit am Laufen. Wir sind als Stadt Rula ja nur Drittbeteiligter in der Runde, aber wir sind bei den Bauberatungen regelmäßig anwesend und soweit uns bekannt ist, ist der Baufortschritt genau im Zeitplan, wie auch vorher schon die vorlaufenden Maßnahmen, so dass ich von ausgehe, dass alles zeitlich passend fertiggestellt wird und der letzte Bauabschnitt auch zu Beginn der Sommerferien beginnt.
1: Der letzte Bauabschnitt hat ja viele Wogen aufgeschlagen, besonders was eine Umleitung angeht. Wie ist denn jetzt der aktuelle Stand da?
2: Genau, die letzten 9 Monate habe ich versucht, die Vollsperrung zu umfahren mit unterschiedlichsten Varianten, die geprüft worden sind. Unterschiedliche Meinungen, warum es geht, warum es nicht geht. Letztendlich haben wir als Stadt Rula jetzt gesagt, wir nehmen es für die Bürger in die eigene Hand und suchen selbst einen Weg. Dankenswerterweise hat hier Minister Schütz im regelmäßigen Austausch mit mir sehr konstruktiv zusammengearbeitet und wir haben jetzt die Möglichkeit gefunden, über das Bauhofgelände auf den Schossberg drauf, auf dem bestehenden Wanderweg, der einen guten Zustand hat. Teile werden noch asphaltiert aufgeschottert zum Wanderweg hoch, danach Tal zu kommen. Bedeutet eine einseitige Befahrung mit Ampelverkehr, auch mit einer gewissen Wartezeit. Ich gehe im Moment von 10 Minuten Wechsel aus, aber dass wir dann zumindest den Verkehr, die 6 Wochen, die es betrifft, in den Ferien aufrechterhalten können mit 3,5 Tonnen.
1: Sowas kostet natürlich auch wahrscheinlich nicht gerade wenig Geld. Wer übernimmt das? Die Straßenbaufirma, der Wartburgkreis oder die Kommune?
2: Also für die Finanzierung hat das Land bzw. das Thüringer Landesamt für Bau und Verkehr durch den Minister Schütz 50.000 Euro zugesagt. Und die Stadt Rula wird die restlichen finanziellen Mittel übernehmen. Wo es genau hingeht, können wir noch nicht sagen. Die Baumaßnahmen an sich sind durch Thüringen Forst gebaut. Es sind 53.000 Euro, die beauftragt sind. Und die restlichen Mittel sind für die Verkehrssicherungsmaßnahme. Die Firma muss erst jetzt gefunden werden. Da wissen wir auch, was es preislich kostet. Ich gehe von ungefähr 70.000 Euro in Summe aus.
1: Die Umleitung ist natürlich nicht für alle Fahrzeuge befahrbar. Wer darf denn letzten Endes da langfahren und wer nicht?
2: Ja, wir haben eine Begrenzung auf 3,5 Tonnen, das heißt normaler Pkw-Verkehr. Daraufhin wird es begrenzt, um einfach hauptsächlich im Erbstromtal den Verkehr zu gewährleisten. Egal, ob es Pflegedienste sind, ob es die Bürger sind, die an die Arbeit müssen, dass die mit ihrem normalen Fahrzeug durchkommen. Alles, was drüber ist, muss die Umfahrung, die ausgeschilderte Umfahrung nehmen, also größere LKWs. Mit dem ÖPNV sind wir im Gespräch, was die Verbindung Rula-Tal angeht. Da gibt es mehrere Varianten, die gerade geprüft werden. Eine Variante ist, einen kleinen Bus einzusetzen mit 2,8 Tonnen, der durchfährt, der dann quasi Rula pendelt bis Talpost und dann wieder zurückfährt und in Talpost dann der Umstieg quasi gewährleistet werden kann. Es gibt wohl noch andere Varianten. Dazu muss Wartburg Mobil dann am Ende was sagen, welchen Weg sie gehen.
1: Die Straßenbaumaßnahme ist die eine Baumaßnahme, große, die gerade in Rula und in Tal, Kittelstal für Gespräch sorgt. Eine andere ist Glasfaserausbau. Der ist ja natürlich bundesweit überall im Gange, jetzt auch in Rula. Vielleicht da auch ein ganz kurzes Update. Wie ist da der Fortschritt?
2: Ja, Glasfaserausbau hat sich ja etwas verschoben um fast ein Jahr. Wir hatten schon vor 3 oder 4 Jahren die Glasfaser Plus beauftragt damit. Ja, dann gab es natürlich viele Baumaßnahmen in Deutschland. Überall wurde Glasfaser nachgefragt, deshalb die Verzögerung. Der Baubeginn war vor ein paar Wochen und wir hatten dann überlegt, wo wir zuerst anfangen, auch mit dem Hintergrund der aktuell bestehenden Baumaßnahme in Tal. Eigentlich wäre der Anfang bei der DRK-Station in Tal gewesen, weil dort der Hauptspot ist, wo abgenommen wird. Wir wollten aufgrund der Baumaßnahme da nicht anfangen, um nicht noch eine Baufirma drin zu haben und haben jetzt gesagt, okay, die Firma, die es macht, die Kadikom aus Sachsen-Anhalt, fangt ganz woanders an. In dem Fall haben wir gesagt, wir fangen oberhalb von Kittelstal am Kalkdeich, arbeiten uns Richtung Tal nach vorne und gehen von aus, dass wenn die in Tal angekommen ist, die Baumaßnahme auch durch ist, sodass sie dann die letzten Arbeiten in Tal dann entlang der Straße zum DRK auch noch durchgeführt werden können. Wir haben in weiser Voraussicht schon Querungen in den Neubau der Straße gelegt, die Stadt Rula finanziert hat, sodass da keine Querungen mehr aufgebrochen werden müssen, sondern die bestehenden Leerrohre genommen werden können. Und es wird sich dann weiterhin vorgearbeitet von Tal dann Richtung Rula, so ist im Moment der Plan.
1: Mein Name ist Marco Fischer und ich war im Gespräch mit Stefan Hartung, Bürgermeister der Stadt Ruhla, zum aktuellen Stand der Straßenbaumaßnahme in der Ortslage Thal sowie dem Fortschritt des Glasfaserausbaus in Ruhla.

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1: Sie hören das Wartburg-Radio 96,5 mit einem tollen Veranstaltungstipp. Hier am Mikro ist Selina Lampe und ab dem 21. Juni zeigt das Thüringer Museum in der Predigerkirche in Eisenach die neue Kabinettausstellung Vergänglichkeit. Bis zum 18. Oktober können Besucherinnen und Besucher erleben, wie zeitgenössische Graffiti-Kunst und mittelalterliche Skulpturen miteinander in Dialog treten. Gestaltet wurde die Ausstellung gemeinsam mit dem Erfurter Graffiti-Künstler Max Costa. Im Mittelpunkt steht die Frage, was bleibt von uns? Max hat uns dazu eine Sprachnachricht geschickt und erzählt mehr über die Ausstellung, ihre Entstehung und die Gedanken dahinter. Hören wir mal rein.
2: Hey, Max Costa hier. Man hat eine Art Rundgang durch den Kabinettraum. Das heißt also, wir beschäftigen uns hier vollständig mit dem Thema Vergänglichkeiten. Das Ganze sieht so aus, dass quasi Graffiti, also das, wo ich eigentlich herkomme und was ich so hauptsächlich treibe, in Verbindung oder in einen Dialog tritt mit mittelalterlichen Skulpturen. Skulpturen, die teilweise 500 Jahre und älter sind. Und genau, wir haben versucht, diesen Dialog irgendwie darzustellen, dass eben meine Bilder sind sehr vergänglich, musste ich leider feststellen im Laufe der Jahre, dass eben viele abgerissen werden oder übermalt werden oder aus irgendwelchen Gründen eben aus dem öffentlichen Raum dann auch wieder verschwinden und eigentlich eher temporäre Eingriffe darstellen. Genau, und da ist die Frage, was bleibt eigentlich davon übrig? Vielleicht, ja, finden die Gäste hier auch irgendwie einen Bezug zu sich selbst, denn die Frage kam mir beim Arbeiten immer wieder in den Sinn, was bleibt eigentlich tatsächlich übrig von uns und wie vergänglich sind wir, was machen wir mit unserer Zeit? Also ganz tiefe Themen, die aber in einen hoffentlich lockeren Rahmen hier gebettet werden. Ansonsten zeigt die Ausstellung eben mein handwerkliches Fuscherkönnen, denn wir haben hier eine Wand eingezogen mit Holz, damit wir die Wand dann auch entsprechend mit Beton verkleiden können. Wir haben einen neuen Boden verlegt in den Räumen, denn die Räume sind alle denkmalgeschützt. Das heißt, farbliche Eingriffe sind da immer nur bedingt möglich. Also haben wir einen neuen Boden verlegt und Wände eingebaut, die mit Beton vergossen, also Boden und Wände und dann eben sehr viel Fragmente platziert. Also da werden Geschichten sozusagen auf den Wänden erzählt. Es gibt natürlich auch sehr klare bildliche Motive, auch Exponate, die gerahmt sind. Aber im Großen und Ganzen geht es eigentlich um Geschichten, die irgendwie auf so alten Wänden stattfinden, die man irgendwie kennt. Es gibt noch das ein oder andere Ready-Made zu sehen. Also ich kann mir vorstellen, dass da Dinge, die man sonst im öffentlichen Raum auf der Straße findet, auch zu finden sein werden. Und insofern, glaube ich, gibt es da erstmal was zu sehen und auch irgendwie, ja, zu erleben. Es gibt natürlich auch interaktive Schnittpunkte. Und genau, ich hoffe, dass das kein langweiliger Museumsbesuch wird. Wann kann man die Ausstellung besuchen und bis wann und wo ist das Ganze zu erleben? Offiziell kann man das Ganze vom 21.06. bis zum 18. Oktober offiziell sehen, während der Öffnungszeiten der Predigerkirche. Da gibt es ja auch noch andere Ausstellungsräume und andere Ausstellungen, aber diese läuft dann permanent. Und darüber hinaus steht im Moment zur Debatte, ob die Ausstellung nicht vielleicht verlängert wird, denn bis jetzt habe ich relativ positive Resonanz bekommen auf das, was wir da gemacht haben. Und die Menschen, die Verantwortlichen, sind da sehr, sehr glücklich mit und hoffen, dass das Ganze vielleicht sogar noch ein bisschen länger bleibt. Und auch die Frage steht im Raum, ob das ein oder andere Wandbild, was wir gemacht haben, vielleicht dauerhaft stehen könnte. Und da streiten sich jetzt die Geister, ob denn dem Thema Vergänglichkeit das überhaupt möglich ist, dann die Bilder auch stehen zu lassen. Denn eigentlich müssten sie wieder verschwinden. Ansonsten, ich freue mich. Wer kommen mag, kommt und bedanke mich

0: Hallo im Wartburgradio, am Mikro ist Marlene Herbig
1: und Selina Lampe.
0: Falls ihr am Wochenende noch nichts vorhabt, seid ihr hier genau richtig.
1: Weil wir haben nämlich ganz viele tolle Veranstaltungen mitgebracht, die wir euch zeigen wollen. Also, falls ihr noch nicht wisst, was ihr machen wollt, dafür sind wir da. Los geht's mit der ersten Veranstaltung.
0: Die 11. Schlossnacht in Mila. Der Mila Karneval Club lädt euch am 19. und 20. Juni 2026 zur 11. Schlossnacht ins Rote Schloss Mila ein. Euch erwarten an beiden Abenden abwechslungsreiche Live-Konzerte. Einlass ist an beiden Tagen jeweils ab 19 Uhr. Und der zweite Veranstaltungstipp ist die Stettfelder Kirmes. Die Kirmesgesellschaft Stettfeld lädt euch vom 19. bis 21. Juni 2026 zur großen Rückkehr der Stettfelder Kirmes ein. Nach 70 Jahren Pause erwartet euch ein abwechslungsreiches Programm für die ganze Familie.
1: Ja, ein weiterer Veranstaltungstipp ist das Landkreisfest in Winschensuhl. Das Landkreisfest in Winschensuhl bietet am 20. Juni auch ein großes und reichhaltiges Programm für Gästen aller Altersgruppen. Also veranstaltet wird das durch das Landratsamt Wartburgkreis und fördert das Fest sozusagen der Begegnung und den Austausch innerhalb der Region und richtet sich an Familien, an Bürgerinnen und Bürger und natürlich auch an Interessierte aus dem gesamten Wartburgkreis. Der Eintritt zum Tagesprogramm ist von 10 bis 17 Uhr frei und am Abend ab 20 Uhr findet dann der Abend der Begegnung im Dorfgemeinschaftshaus statt. Der Eintritt dafür wird dann an der Abendkasse gezahlt und hier sorgen die Pfunzkerle für musikalische Unterhaltung. Ergänzend noch dazu findet dann auch im Vormittag auch eine Regionalkonferenz Leerstand, Raum für Zukunft und Gemeinschaft auch im Dorfgemeinschaftshaus statt. Und ein anschließender Ortsrundgang thematisiert die Dorfentwicklung. Ja, und das ganze Fest findet natürlich dem Dorf Winschensuhl statt. Und um da hinzukommen und für eine bequeme Anreise, wird ein kostenfreier Shuttle-Service auf der Linie 992 zwischen Maxuhl, Winschensuhl und Gerstung von 10 bis 17 Uhr angeboten. Zudem gibt es auch noch eine Sternwanderung mit mehreren Startorten. Auch wir vom Wartburgradio werden dort vor Ort sein, werden Interviews machen und natürlich auch netzwerken. Also, falls Sie dort sind, können Sie gerne Ausschau halten, ob Sie uns vielleicht auch dann mal sehen. Dann habe ich noch einen weiteren Veranstaltungstipp und zwar wird die Tropfsteinhöhle in Kittelstal 130 Jahre alt. Am Samstag, also auch den 20. Juni, wird ab 10 Uhr das 130-jährige Jubiläum gefeiert bei einem großen Familienfest. Die Tropfsteinhöhle liegt in Kittelstal und zählt zu den ältesten Schauhöhlen Thüringens. Der Freundeskreis der Tropfsteinhöhle Kittelstal e.V. lädt euch auch da zu einem abwechslungsreichen Tag ein, der Höhlenforscher, Naturbegeisterte und Familien gleichermaßen anspricht.
0: Und jetzt habe ich noch einen Veranstaltungstipp für euch, und zwar das Jubiläumskonzert vom Gospelchor in Eisenach. Auch am Samstag, den 20. Juni, feiert der Gospelchor Eisenach sein 20-jähriges Jubiläum mit dem Konzert One Happy Sound in der Georgenkirche Eisenach. Ihr erlebt ab 19 Uhr ein vielseitiges Programm aus modernen Gospelstücken, berührenden Chorliedern und musikalischen Rückblicken auf 2 Jahrzehnte Chorgeschichte. Der Einlass startet um 18.15 Uhr. Die Karten kosten 20 Euro, ermäßigt bis 14 Jahre 15 Euro. Kinder bis 7 Jahre haben freien Eintritt. Und jetzt habe ich noch einen und den letzten Veranstaltungstipp für heute, und zwar die Fete della Musik. Am 21. Juni verwandelt sich die Eisenacher Innenstadt von 16 Uhr bis 22 Uhr in eine große Open-Air-Bühne. Ihr könnt euch auf vielfältige Live-Musik aus unterschiedlichen Musikrichtungen freuen. Es ist eintrittsfrei und mitten im Herzen der Stadt.
1: Und dann gibt es natürlich noch ganz viele andere Veranstaltungstipps. Das waren jetzt ein paar Beispiele und ich hoffe, da ist was dabei für euch. Ich werde wahrscheinlich bei der ein oder anderen Veranstaltung mal vorbeischauen. Wie sieht es bei dir aus, Marlene? Hast du schon was vor oder bist du noch offen?
0: Also die Veranstaltungstipps hören sich sehr interessant an. Also ich werde vielleicht mal bei dem einen oder anderen mal vorbeischauen.
1: Super, dann war's das mit unseren Veranstaltungstipps für das Wochenende hier aus dem Wartburgradio 96,5.
0: Am Mikro war Marlene Herbig und
1: Selina Lampe.
0: Wir freuen uns, wenn ihr beim nächsten Veranstaltungstipp wieder zuhört. Tschüss!
1: Tschüss!
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1: Hallo und herzlich willkommen im Wartburg-Radio 96,5. Heute dreht sich alles um den Schülerfreiwilligentag am 11. Juni. Wir sind Tristan und
2: Kanun,
3: Ella
4: und Helena
1: und berichten euch von diesem besonderen Tag. Gemeinsam haben wir Interviews geführt mit Schülern, mit verschiedenen Verantwortlichen und mit Frau Heike Apel-Spengler und Frau Alexandra Sauer. Was genau ist eigentlich der Schülerfreiwilligentag? Welche Einrichtungen haben mitgemacht? Und was haben die Schüler heute erlebt? All das erfahrt ihr jetzt hier bei uns im Wartburg-Radio. Viel Spaß beim Zuhören!
2: So, wir wissen ja, der Michael Jackson Film ist herausgekommen. Und passend zu dem Michael Jackson Film werden wir jetzt Don't Stop Till You Get Enough von Michael Jackson abspielen. Viel Spaß.
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0: Hier am Mikro ist Tristan. Hallo und herzlich willkommen. Jetzt haben wir einen besonderen Gast im Studio, die Koordinatorin der Freiwilligenagentur Eisenach, Heike Apel-Spengler.
1: Hallo.
2: Hallo.
1: Welche Rolle spielen Sie beim Schülerfreiwilligentag?
2: Ja, das ist eine gute Frage beim Schülerfreiwilligentag. Ich bin die Koordinatorin der Freiwilligenagentur und ich koordiniere und organisiere diesen Tag.
1: Ah, okay.
0: Noch eine Frage. Seit wann gibt es den Schülerfreiwilligentag?
2: Das ist der 18. Thüringer Schülerfreiwilligentag und wir sind seit dem ersten Tag dabei und es macht einfach riesig Spaß.
0: Wie und warum ist der Schülerfreiwilligentag entstanden?
2: Also das ist ein Projekt der Thüringer Ehrenamtsstiftung. Die Thüringer Ehrenamtsstiftung hat ihren Sitz in Erfurt und das ist, wie gesagt, vor 18 Jahren aufgelegt worden, das Projekt. Und wir arbeiten eng mit der Thüringer Ehrenamtsstiftung zusammen und wir in Eisenach haben gesagt, wir sind dabei. Thüringer Freiwilligenagenturen machen das ja, wie gesagt, thüringweit und ja, seit 18 Jahren sind wir dabei.
0: Wie organisieren Sie den Schülerfreiwilligentag?
2: Also zunächst frage ich natürlich in den Schulen oder ich gebe zunächst das Datum in die Schulen, wann der Thüringer Schülerfreiwilligentag stattfindet. Dann bekomme ich immer Ansprechpersonen in den Schulen. Die sind erfahrungsgemäß auch tatsächlich fast immer dieselben, was sehr von Vorteil ist. Und dann wird das in den Schulen organisiert. Die Schüler werden gefragt. Ihr beide seid ja auch sozusagen dazugekommen. Und ich suche dann Einrichtungen. Ich habe so meine Einrichtungen, die jedes Jahr dabei sind, habe aber auch immer neue Einrichtungen, schreibe die an, dann bekomme ich das Rückmeldeformular und wenn ich alle Namen der Schüler habe und alle Einrichtungen, setze ich mich hin und koordiniere alles.
1: Welche Einrichtungen machen mit?
2: Also es sind über 30 Einrichtungen. Ich würde jetzt euch einfach ein paar Beispiele nennen. Das Wartburgradio zum Beispiel ist immer ein toller Partner, ein zuverlässiger Partner. Pflegeheime, Kindereinrichtungen. Das Lutherhaus ist in diesem Jahr neu dabei. Wir haben aber auch den Eisenacher Friedhof dabei, die Stadtverwaltung, das Aquaplex, Sportbad und viele kleine Einrichtungen. Das Nachbarschaftszentrum zum Beispiel, wie gesagt, Pflegeeinrichtungen. Also es ist ganz unterschiedlich.
0: Wie werden die Einrichtungen gewählt? Müssen sie etwas Besonderes machen oder wie läuft das?
2: Nein, also ich gehe auf die Einrichtungen zu, spreche mit den Einrichtungen, schicke vorab auch E-Mails, bin immer als Ansprechpartner auch für Fragen. Da im Prinzip geht es darum, dass in den Einrichtungen es wirklich auch Menschen gibt, die sich an diesem Tag um die Schülerinnen und Schüler kümmern können, dass die Schülerinnen und Schüler auch wirklich Aufgaben haben, dass sie sozusagen auch in der Einrichtung betreut werden, dass man auch so eine kleine Feedbackrunde macht oder einfach auch die Einrichtung vorstellt. Also es muss wirklich in der Einrichtung auch ein Ansprechpartner da sein.
1: Welche Klassen können mitmachen und können alle Schulen mitmachen?
2: Also es können alle Schulen mitmachen. Ich muss immer gucken, ich mache das ein bisschen im Wechsel, weil ihr wisst selber, wenn alle Schulen mitmachen würden, bräuchte ich hunderte von Einsatzstellen und das ist einfach nicht möglich, weil es ist einfach auch eine logistische Angelegenheit. Deswegen wechsle ich immer mal, aber grundsätzlich ja. Und ja, genau.
0: Wie wichtig ist Ihnen der Schülerfreiwilligentag?
2: Der ist mir sehr wichtig. Ehrenamt ist mir persönlich sehr wichtig. Ich selbst bin im Ehrenamt unterwegs, engagiere mich in den unterschiedlichsten Vereinen. Und ich möchte einfach, dass junge Menschen sehen, was kann ich alles im Ehrenamt machen. Ich habe mich mit jemandem unterhalten, wo es um die Pflegeeinrichtung ging. Und da waren sie etwas verwundert. Ich sage, hier geht es ja nicht um Pflege. Hier geht es einfach darum, eure Zeit zu schenken, Menschen, die zum Beispiel keine Besuche bekommen, mit älteren Menschen zu spielen, vielleicht für sie vorzulesen. Sie sollen einfach ans Ehrenamt herangeführt werden, in den unterschiedlichsten Einrichtungen, Initiativen. Es gibt ja viele Sportvereine oder auch andere Vereine, aber es gibt eben auch Einrichtungen, die Ehrenamtliche suchen und je früher, desto besser.
1: So, okay, das war's jetzt auch schon. Danke, dass Sie sich Zeit genommen haben für diesen Interview und ja, auf Wiedersehen.
2: Vielen Dank und danke, dass ihr euch engagiert zum Thüringer Schülerfreiwilligentag.

0: Unser zweiter Gast des Tages ist Alexandra Sauer. Sie ist die Vertreterin der Thüringer Ehrenamtsstiftung. Hallo Frau Sauer, schön, dass Sie da sind.
1: Ja, hallo und vielen Dank euch für die Einladung, hier im Wartburg-Radio zu Gast zu sein.
2: Wer Sie noch nicht kennt, was ist die Thüringer Ehrenamtsstiftung?
1: Also wir sind eine landesweit tätige Stiftung, die sich zum Ziel gesetzt hat, das Ehrenamt in Thüringen zu fördern und zu würdigen und auch zu vernetzen durch verschiedene Veranstaltungsformate, die wir anbieten. Zum Beispiel kommt am 17.09. der landesweite Thüringer Engagementtag nach Erfurt ins Kontor. An der Stelle auch die herzliche Einladung, vorbeizuschauen und sich ja über das Thema Ehrenamt zu informieren und sich natürlich auch zu vernetzen und neue Leute kennenzulernen.
0: Was ist Ihre Aufgabe bei der Thüringer Ehrenamtsstiftung?
1: Meine Aufgabe besteht zum Beispiel heute darin, junge Menschen in verschiedenen Ehrenamtseinsatzstellen zu besuchen und zu schauen, was sie für Aktionen machen im Rahmen des Schülerfreiwilligentags. Das ist ein Aktionstag, den wir seit 2008 seitens unserer Stiftung aufgebaut haben mit ganz vielen Partnerinnen und Partnern aus dem gesamten Bundesland. Und ja, ihr seid ja heute auch hier beim Radio und gebt das Interview.
2: Was hat die Thüringer Ehrenamtsstiftung mit dem Schülerfreiwilligentag zu tun?
1: Also wir haben den Tag 2008 ins Leben gerufen, weil wir gesagt haben, dass das Ehrenamt ja nicht angeboren ist. Es müssen junge Menschen eben auch herangeführt werden und den Spaß daran entdecken und finden. Und deswegen haben wir uns überlegt, es braucht im Bundesland einen Aktionstag, der eben dazu dient, junge Menschen ganz niedrigschwellig in die Welt des Ehrenamts schauen zu lassen.
0: Wie wichtig ist es Ihrer Meinung nach, dass sich bereits junge Menschen ehrenamtlich engagieren?
1: Das ist für uns als Stiftung eine super wichtige Aufgabe, denn wie gesagt, junge Menschen müssen eben durch einfache Formate ans Ehrenamt herangeführt werden und die Menschen, die dahinter stehen, auch kennenlernen, sodass sich eben auch Hürden abbauen und die jungen Menschen auch Möglichkeiten bekommen, mitzusprechen, mitzugestalten, so wie ihr das Interview jetzt ja auch führt und vorbereitet habt. Und dass sie dann auch sehen, dass ihr Ehrenamt auch wirklich vor Ort etwas bewirkt.
2: Macht Ihnen die Arbeit Spaß und warum?
1: Ja, die Arbeit macht mir super viel Spaß. Ich bin jetzt seit fast 10 Jahren an der Ehrenamtsstiftung. Und gerade das Thema Kinder und Jugend liegt mir selbst auch durch meine ehrenamtliche Tätigkeit sehr am Herzen.
0: Sie haben es ja eben schon angedeutet, sind Sie in Ihrer Freizeit auch ehrenamtlich aktiv?
1: Ja, also ich bin auch ehrenamtlich aktiv. Seit 2011 bin ich in der Freien Kinder- und Jugendhilfe und bringe mich dort im Jugendclub meiner Heimatstadt mit ein. Also Schwerpunkt ist bei mir zum Beispiel die Organisation von Ferien-Freizeitprogrammen, wie das ja jetzt bald mit den Sommerferien wieder ansteht.
2: Schön, dass Sie da waren. Vielen Dank für das Gespräch.
1: Ich bedanke mich herzlich bei euch. Bis zum nächsten Mal.
2: Tschüss.
3: Tschüss. Tschüss. So, und weil es jetzt auch Sommerzeit ist und wir richtig gute Laune brauchen, kommt jetzt der Song Happy.

0: 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Hier am Mikro sind Kanun,
1: Tristan,
2: Ella
3: und Helena.
0: Heute dreht sich alles um den Schülerfreiwilligentag 2026 in Eisenach.
4: Beim Schülerfreiwilligentag machen viele Einrichtungen in Eisenach und Umgebung mit. Und wir haben einige davon für euch besucht. Dabei haben wir nicht nur mit den Verantwortlichen gesprochen, sondern auch mit den Schülern, die sich dort engagiert haben.
0: Los ging's bei unserer ersten Station, dem DRK Kindergarten Regenbogenhaus. Was da los war, da hören wir mal rein. So, hallo, hier ist Kanun. Jetzt sind wir im DRK Kita Regenbogenhaus mit Florian Fuckel.
5: Hallo, guten Tag.
0: Warum macht ihr beim Schülerfreiwilligentag mit?
5: Ja, wir als Deutsches Rotes Kreuz sind immer bemüht, das Ehrenamt zu fördern und finden solche Tage ganz wichtig und arbeiten ja auch sehr viel mit der Freiwilligenagentur zusammen. Von daher ist es für uns ein wichtiger Tag.
0: Ist dieser Job anstrengend?
5: Ja, sehr anstrengend, weil die Kolleginnen gerade mit den Kindern jeden Tag ganz viele verschiedene Aktivitäten machen, müssen ganz viel planen, ganz viel vorbereiten. Dafür ist es ganz wichtig, dass man immer sehr gut organisiert ist.
0: Haben die Schüler gut gearbeitet oder mitgearbeitet?
5: Ja, die waren bis jetzt sehr fleißig gewesen, haben sich sehr viel angeguckt. Am ersten Tag ist ja logisch, weil es immer ganz klar, erstmal nur viel zugucken, viele Fragen, aber fleißig waren sie sehr.
0: Wie alt ist dieser Kindergarten?
5: Ein bisschen über 50 Jahre.
0: Wie viele Kinder sind ungefähr in diesem Kindergarten?
5: Also es sind genau 201 Kinder aktuell im Kindergarten.
0: Alles klar. Warum ist Ehrenamt wichtig?
5: Ja, für uns ist es ganz, ganz wichtig, weil wir denken, dass das Ehrenamt den Zusammenhalt in der Gesellschaft stärkt und deswegen die Kinder schon sehen, wenn Praktikanten herkommen, die freiwillig was machen, ist es ein gutes Signal für die Kinder, das zu sehen und für die Erwachsenen. Und wir machen ganz viele Sachen zusammen, deswegen ist Ehrenamt für uns ganz, ganz wichtig, Verbindungen zu knüpfen und Verbindungen zu halten.
0: Alles klar, danke. Okay, jetzt spreche ich mit einem freiwilligen Schüler.
6: Hallo.
0: Wie heißt du?
6: Laura.
0: Wie alt bist du?
6: 14.
0: In welcher Schule gehst du?
6: In die Geschwister-Scholl-Schule.
0: Welche Klasse gehst du?
6: In die 8.
0: Warum machst du beim Schülerfreiwilligentag mit?
6: Weil ich gerne später Kindergärtnerin werden möchte und mich dafür halt für den Kindergarten hier entschieden habe.
0: Was macht ihr den Tag über und / was macht ihr generell am Schülerfreiwilligentag?
6: Wir werden auf dem Marktplatz zugeteilt zu irgendwelchen Gruppen, manchmal sogar, was wir ausgewählt haben. Und dann wird uns halt gesagt dort, was wir halt machen sollen und wir helfen halt dann einfach.
0: Welche Aufgaben hattest du?
6: Bisher einfach nur mit auf die Kinder aufpassen und ich musste halt auch ein bisschen sauber machen.
0: Wie gefällt dir der Schülerfreiwilligentag?
6: Er gefällt mir ganz gut.
0: Ist der Job anstrengend?
6: Nee, eigentlich nicht, nee.
0: Würdest du hier arbeiten?
6: Ja.
0: Dankeschön.

0: Danach ging es weiter zur zweiten Einsatzstelle, dem Nachbarschaftstreff Eisenach. Auch da haben wir spannende Einblicke bekommen.
1: Wir sind jetzt hier beim Schülerfreiwilligentag beim Nachbarschaftszentrum und ich stehe hier mit ein paar Schülern. Wer seid ihr?
2: Leni,
3: Samira,
4: Pia,
5: Alina,
6: Angelina,
7: Henry.
1: Wie alt seid ihr und von welcher Schule kommt ihr?
8: Ich bin 14, werde 15 und komme von der Geschwister-Schall-Schule.
9: Ich bin 14 und komme vom Ernst-Abbe.
4: 15 und von Geschwister-Scheu-Schule.
5: Ich bin 12 und von der Goethe-Schule.
6: Ich bin 15 und von der Goethe-Schule.
7: Ich bin 17 und komme vom Ernst-Abbe-Gymnasium.
1: Was habt ihr bisher gemacht und was sind eure Aufgaben?
8: Wir haben Bücher sortiert, Spiele sortiert, Karten sortiert und haben Essen gemacht.
9: Ja, wir auch.
1: Was gibt's heute zu essen?
8: Nudeln mit Schinken-Sahnesoße. Quark mit Erdbeeren und Salat.
1: War das eure Wunschstelle?
9: Ja, also ich hatte verschiedene Sachen angekreuzt und ja, bin ich irgendwie hier gelandet.
4: Ja, schon.
1: Gefällt's euch hier trotzdem?
9: Ja.
4: Ja.
5: Es war nicht meine Wunschstelle, aber mir gefällt's trotzdem hier.
6: Es war auch nicht meine Wunschstelle, aber es gefällt mir auch hier.
7: Ich hatte mehrere Sachen angekreuzt, unter anderem auch das hier und es gefällt mir sehr gut.
1: Was hat euch an diesem Tag besonders gut gefallen?
8: Die Zusammenarbeit mit den anderen, also mit den Betreuern auch und die ganzen Sachen halt einfach einsortieren und alles.
1: Hast du heute was gelernt?
7: Ja, dass das Nachbarschaftszentrum sehr wichtig ist für Alte, für junge Leute und auch für welche, die vielleicht außerhalb von Eisenach kommen.
5: Ich habe heute die Sahnesoße gelernt.
1: Was nehmt ihr von diesem Tag mit?
8: Auf jeden Fall, dass man hier öfters hinkommen kann und dass es hier eine sehr besondere oder eher gesagt sehr schöne Zusammenarbeit ist und dass es halt ein schöner Ort ist.
9: Dass Spiel und Spaß für Jung und Alt wichtig sind.
4: Ja, auch diese Zusammenarbeit hier, die man hat.
5: Dass es hier Spaß gemacht hat.
1: Macht es mehr Spaß als Schule?
5: Auf jeden Fall.
8: Ja.
1: Dann bedanke ich mich für das Interview und viel Spaß noch.
9: Dankeschön.
0: Ich bin hier mit zwei Verantwortlichen im Nachbarschaftszentrum. Wer seid ihr?
10: Ich bin die Gabi. Ich bin Wilma.
0: Und was macht ihr?
10: Ja, wir arbeiten hier immer ehrenamtlich. Wir sind zwar nicht alle die ganze Woche da, aber das Nachbarschaftszentrum ist immer Montag bis Freitag hier offen. Und dann wechseln wir uns immer hier alle ab und arbeiten halt hier ein bisschen. Ja.
0: Und was machst du hier?
10: Auch mit Gabi zusammen. Wir sind auch ein Team Ehrenamtlicher. Da hat auch jeder seine Spezialstrecke, der eine macht das. Ich habe mit Gabi zusammen und auch mit Christel betreuen wir auch Gruppen, Selbsthilfegruppen. Sehr viele Schlaganfall, Parkinson, die sich hier treffen, um sich auszutauschen. Und auch halt viele Leute, die zu Hause alleine sind. Und die kommen dann regelmäßig hierher und sie sprechen mit uns und wir sorgen ein bisschen dafür, dass es hier auch gemütlich ist und dass sie gerne wiederkommen. Wir hören uns auch ihre Sorgen und Nöte an und versuchen zu helfen. Das ist ganz wichtig.
0: Wer kann hier alles kommen?
10: Ja, hier kann eigentlich jeder kommen. Vorwiegend, wir haben hier auch Jugendliche und Kinder, die hier kommen. Einen Leseklub haben wir hier. Dann kommen immer auch ältere Herrschaften, die auch viel alleine sind. Die treffen sich hier. Gibt es dann auch Kaffee und Kuchen und werden hier ein bisschen bedient und die unterhalten sich und kommen mal auch mal zu Hause raus. Was ganz wichtig ist, da würde ich gerne noch mal drauf verweisen. Das ist unsere Erika Hermanns, die einst dieses Nachbarschaftszentrum ins Leben gerufen hat. Das ist ihr Baby hier, was hier entstanden ist. Und es ist in der Tat so, dass wir hier wirklich, wir verbinden Generationen miteinander. Und das ist ganz in Erika ihrem Sinne. Sie ist verstorben auf ihrem letzten Weg. Wir hatten ein nettes Trauerkaffee. Und wir sind Erika unsagbar dankbar, dass sie vor vielen Jahren dafür gekämpft hat, dass wir das hier haben. Und im Laufe der Jahre merken wir selber, welchen Zuspruch dieses Nachbarschaftszentrum hat. Und deswegen möchte ich darauf verweisen, also unbändig gerne, liebe Erika, du hast was ganz Tolles geschaffen und du bist auch immer bei uns. Und in diesem Sinne wollen wir das auch weiterführen. Das wollte ich gerne noch sagen.
0: Warum findet ihr es wichtig, dass sich junge Menschen schon ehrenamtlich engagieren?
10: Ja, ich finde das ganz wichtig. Erstmal, dass man sieht, was hier auch überall gemacht wird und dass man sich auch mit den älteren hier Herrschaften, die kommen, auch unterhalten kann und man sieht eben Unterschiede.
0: Ja. Wieso beteiligt sich das Nachbarschaftszentrum am Schülerfreiwilligentag?
2: Ich würde es mal so sagen, wir machen das jetzt schon das zweite oder dritte Mal, weil wir den Schülern ein bisschen Mut auch vermitteln wollen und dass sie drauf zugehen und dass sie sich mit ihren Ideen beteiligen können in ihrer Freizeit, dass das was Schönes ist, wenn ich in der Freizeit mich mit jungen, alten Menschen, wie auch immer, beim Lesen, beim Kartenspielen, Unterhaltung vor allen Dingen, die Kommunikation untereinander so wichtig ist. Und es wäre schön, wenn man junge Leute wie hier der Henry, der ist bei der Freiwilligen Feuerwehr, das ist auch wichtig. Es gibt, ich kenne einen, der ist bei freiwilligen Sanitätern oder auch hier bei uns, sich betätigen. Wir finden es wichtig, was Gutes zu tun für andere und miteinander vor allen Dingen.
0: Wie wichtig ist für Sie persönlich ehrenamtliches Engagement?
2: Ganz wichtig. Ganz wichtig, etwas zu tun für andere, nicht im Kämmerlein zu sitzen, sondern die Ideen, die wir noch haben, weitergeben, auch an die junge Generation. Wir sind ja praktisch die Omas. Und nicht jedes Kind hat eine Oma. Und jede Oma ist anders. Und meine Enkeltochter ist sehr weit weg. Und von daher macht es mir unheimlich Spaß, wenn auch diese jungen Leute um mich herum sind. Ich mache es sehr gerne, sehr gerne. Egal für was, wo ich meine Erfahrungen weitergeben kann. Das ist so wichtig.
0: Hält das fit und jung?
2: Na klar, ich bin 75. Jahrgang 50, cool. Christel auch, wir sind beide Jahrgang 50, so cool.
0: Vielen Dank für das Gespräch.
2: Och, sehr gerne.
10: Dankeschön.
1: Zufällig haben wir jetzt hier im Nachbarschaftszentrum die Alina getroffen, die heute bei der Partnerschaft für Demokratie war.
9: Ja, hallo.
1: Was waren heute deine Aufgaben?
9: Also sie haben gerade den Jugendkulturfeier vorbereitet und da machen sie so eine Trombola, haben die Jugendlichen sich gewünscht quasi. Also wie so Loszettel, es gibt 100 Loszettel, 75 Gewinne und 25 Nieten halt. Ja, und da haben wir ein bisschen in der Stadt sind wir rumgegangen und haben gefragt, ob die da mitmachen würden. Wir haben auch so Karten verteilt, dass sie da nochmal mit den Chefinnen drüber reden können. Ja.
1: Was hat dir dabei am meisten gefallen?
9: Dass in die Stadt gehen und halt die Leute fragen.
1: War das auch deine Wunschstelle?
9: Es war jetzt nicht meine Wunschstelle, aber es hat trotzdem Spaß gemacht.
1: Was hat dich am meisten überrascht?
9: Dass die Jugendlichen mit auswählen dürfen, was sie da machen wollen und so.
1: Was nimmst du vom heutigen Tag mit?
9: Ich nehme mit, dass es auch Jugendliche noch entscheiden dürfen.
0: Kannst du anderen Kindern empfehlen, zur Partnerschaft der Demokratie zu gehen?
9: Ja, kann ich, weil es Spaß macht.
0: Vielen Dank für das Gespräch.
9: Bitteschön.
3: Unsere dritte Station war das DRK Seniorenheim Justus Stift. Wie es dort ablief, das erzählen euch die Interviews.
11: So, jetzt sind wir im DRK Seniorenheim Justus Stift mit einem Verantwortlichen zum Schülerfreiwilligentag. Warum macht ihr beim Schülerfreiwilligentag mit?
12: Ja, hallo, wir freuen uns auf jeden Fall, dass das Interesse besteht und die Verantwortliche dieses Schülerfreiwilligentages hat sich an unsere Einrichtung gewandt und ich glaube auch die letzten Jahre war das immer sehr positiv, da haben wir sofort zugesagt und freuen uns, dass junge Menschen da auch Interesse zeigen.
11: Wie ist es so, mit den Senioren zu arbeiten?
12: Ja, es ist sehr vielseitig. Kein Tag ist wie der andere, das ist so meine Erfahrung. Man muss auf alle Eventualitäten und Mentalitäten gefasst sein.
11: Wie reagieren die Schüler auf die Rentner?
12: Ich denke, positiv und aufgeschlossen.
11: Warum ist das Ehrenamt so wichtig?
12: Aus meiner Sicht ist das wichtig, um die Berufsauswahl vielleicht zu fördern und anzuregen, weil das bei jungen Menschen oft noch eine Weile dauert, bis man sich dessen bewusst ist, was einem liegt und was einem nicht liegt. Und da kann so ein Freiwilligentag natürlich sehr hilfreich sein. Und allgemein finde ich es sehr positiv für die Entwicklung zum Erwachsenen hin, wenn man sich ehrenamtlich engagiert und dafür dient das ja, ne?
11: Was wollen Sie den Hörern noch mitgeben?
12: Ich würde mitgeben, dass es sich auf jeden Fall lohnt, über den eigenen Tellerrand des Alltags hinauszuschauen, neue Erfahrungen zu sammeln und offen zu sein, weil das eine echte Bereicherung auch für das eigene Leben sein kann.
11: Alles klar, danke.
3: Und jetzt fragen wir mal eine Schülerin, wie es ihr gefällt. Wie heißt du?
13: Mia.
3: Von welcher Schule bist du?
13: Goethe-Schule.
3: Wie läuft es bei dir und wie läuft der Schülerfreiwilligentag?
13: Also es läuft ganz gut. Ich mache die Aufgaben, die ich bekomme. Also ist alles gut hier.
3: Wie kommst du mit den älteren Personen klar?
13: Also die älteren Personen sind halt normal, pflegeleicht. Sie machen das, was sie machen sollen. Sie brauchen nur selten Hilfe.
3: Was habt ihr alles für Aufgaben bekommen?
13: Wir sollten mit den älteren Menschen Kuchen backen. Wir malen gerade Deutschlandflaggen fürs Haus. Einkaufen gehen sollten wir.
3: Wie fandest du den ganzen Tag?
13: Also er war ganz toll. Ich weiß jetzt, wie es ist als Altenpflegerin. Es ist ganz toll hier.
3: Das war's mit dem Interview. Und weil wir jetzt noch gute Grooves brauchen, kommt jetzt der Song Stay von The Kid Laroi.

0: Wir sind Schüler von der Goetheschule und Ernst-Abbe-Gymnasium Eisenach und machen eine Radiosendung zum Schülerfreiwilligentag. Bis jetzt haben wir mit Heike Apel-Spengler und Alexandra Sauer gesprochen und drei Einsatzstellen vorgestellt.
1: Weiter geht's mit der vierten Stelle, das Kinder- und Jugendzentrum Die Alte Posthalterei.
2: Hallo, ich bin Tristan und wir sind hier im Kinder- und Jugendzentrum Alte Posthalterei in Eisenach. Wie heißt ihr?
3: Ich bin Colin.
4: Ich bin Anne.
2: Von welcher Schule seid ihr?
4: Wir sind beide vom Ernst-Abbe-Gymnasium.
2: Was macht ihr hier so? Was habt ihr als Aufgabe bekommen?
3: Als allererstes haben wir heute früh Stifte gespitzt und sortiert und dann haben wir Schablonen für die Kinderkulturnacht vorbereitet.
2: Wie gefällt es euch hier?
4: Wir haben sehr viel Spaß hier und die Betreuerinnen sind auch sehr nett.
2: Wie gefällt euch die Idee vom Schülerfreiwilligentag?
3: Wir finden, dass es eine sehr gute Idee ist, da man hier in Eisenach und um Eisenach neue Bereiche kennenlernen kann. Und eventuell gibt es auch einen Einblick in die spätere Berufswelt.
2: Und jetzt spreche ich mit Claudia in der Posthalterei. Warum macht ihr beim Schülerfreiwilligentag mit?
5: Weil das immer eine große Bereicherung ist für unsere Einrichtung und weil wir als Partner für die Freiwilligenagentur jedes Jahr zur Verfügung stehen.
2: Was macht ihr den ganzen Tag über?
5: Nur am Freiwilligentag oder generell?
2: Am Freiwilligentag.
5: Naja, wir gucken schon, was so anliegt und was es für Aufgaben gibt und wie viele Jugendliche zu uns kommen. Und dann gucken wir, was gemacht werden muss. Und heute haben wir die Kinderkulturnacht am 27. Juni hier in Eisenach vorbereitet mit den drei Mädels.
2: Wann öffnet ihr und welche Programme habt ihr?
5: Der Kinderclub in der Posthalterei öffnet um 14 Uhr jeden Tag, geht bis 18 Uhr und der Jugendclub öffnet jeden Tag 15 Uhr und ist offen bis 20 Uhr. Und wir haben ganz viele verschiedene Angebote und Projekte hier im Haus.
2: Warum ist Ihnen Ehrenamt so wichtig?
5: Weil ohne Ehrenamt viele Projekte nicht realisiert werden können.
2: Das war's aus der alten Posthalterei.
1: Und jetzt nochmal eins meiner Lieblingslieder, You Give Love a Bad Name von Bon Jovi. Viel Spaß dabei. Shut up!

0: Und zum Schluss waren wir noch in der Stadtverwaltung Eisenach. Was dort passiert ist, erfahrt ihr jetzt.
1: Wir sind jetzt in der Stadtverwaltung und jetzt spreche ich mit Nicole Pesler. Hallo Frau Pesler.
2: Hallo, schön, dass ihr da seid.
1: Was sind Ihre Aufgaben in der Stadtverwaltung?
2: Also ich habe ziemlich viele unterschiedliche Aufgaben. Ich bin unter anderem für die Organisation von Veranstaltungen zuständig. Ich bin im Veranstaltungsmanagement. Wir organisieren große Veranstaltungen wie jetzt die Fête de la Musique, die Kinderkulturnacht. Aber auch wenn besondere Gäste zum Oberbürgermeister kommen und die hier empfangen werden, dann organisieren wir das auch. Und dann bin ich noch für die Förderung des bürgerschaftlichen Engagements in der Stadt Eisenach zuständig. Und deswegen treffen wir uns, glaube ich, heute auch hier.
1: Gibt es ehrenamtliches Engagement in der Stadtverwaltung?
2: Also wir haben ja relativ viele Mitarbeiter in unterschiedlichen Bereichen und ich denke, dass es da ganz viele Mitarbeiter gibt, die in ihrer Freizeit auch ehrenamtlich arbeiten. Ansonsten unterstützen wir als Stadtverwaltung die Freiwilligenagentur, die ja heute auch den Schülerfreiwilligentag maßgeblich vorbereitet hat und organisiert hat. Und damit da Personal vorhanden ist, finanzieren wir die Freiwilligenagentur sehr gerne. Und da können sich ja alle Menschen hinwenden, die nach einer ehrenamtlichen Tätigkeit suchen oder einer Beschäftigung suchen, die nicht unbedingt in den klassischen Verein möchten. Das ist das, was wir unterstützen und was uns immer ganz wichtig ist, dass wir ehrenamtliche Arbeit sichtbar machen. Was mir aber gerade noch einfällt, was ein großer Bereich Ehrenamt ist, eine Stadtverwaltung kann ja nicht ohne einen Stadtrat funktionieren. Also das heißt, der Stadtrat beschließt, wie viel Gelder wir im nächsten Jahr zur Verfügung haben, wie viel Personal wir bekommen, welches Bauprojekt als nächstes angeschoben wird, sanieren wir einen Spielplatz oder erweitern wir etwas an einer Schule. Das sind ja Aufgaben, die der Stadtrat macht. Und die Mitglieder, die im Stadtrat sind, die sind alle ehrenamtlich dort.
1: Warum macht die Stadtverwaltung beim Schülerfreiwilligentag mit?
2: Ja, das eine ist, dass wir Ehrenamt sichtbar machen wollen. Das andere ist aber auch, dass wir mal zeigen wollen, wie funktioniert so eine Stadtverwaltung. Also das ist ja jetzt kein klassisches Ehrenamt wie in einer sozialen Einrichtung. Aber wir haben ja hier auch verschiedene Aufgaben und Tätigkeiten. Und es ist ja zum Beispiel auch der Friedhof mit dabei, das Aquaplex. Das sind ja auch Abteilungen, die zur Stadtverwaltung gehören, um auch nochmal so ein bisschen die Bandbreite an den unterschiedlichen Berufen. Man denkt ja immer, wir sind alle so klassische Verwaltungsmitarbeitende, ne? Wir haben eine Verwaltungsausbildung. Aber es gibt ja ganz unterschiedliche Berufe, denkt man an Schulsekretärinnen, denken wir an Gärtner, die die Grünflächen pflegen, wir haben Hausmeister, wir haben Feuerwehrmänner, also gibt es ganz viele unterschiedliche Berufe und das nutzen wir eben auch so mit diesem Schülerfreiwilligentag, um so einen Einblick hinter die Kulissen einer Stadtverwaltung zu kriegen und dann sind wir eben auch ein großer Arbeitgeber und Engagement ist uns schon auch wichtig. Wir haben ja auch einen Jugendbeirat zum Beispiel, wo junge Menschen sich ehrenamtlich für die Stadt engagieren und ihre Bedarfe oder Bedürfnisse auch gegenüber der Stadtverwaltung kommunizieren. Und da ist es logisch, dass man auch beim Schülerfreiwilligentag mitmacht und so auch junges Engagement fördert und auch sichtbar macht und auch dankbar dafür ist, dass es junge Menschen gibt, die gerne am Schülerfreiwilligentag sich beteiligen und mitmachen.
1: Wie wichtig ist Ihrer Meinung nach ehrenamtliches Engagement?
2: Na, das muss jeder für sich selber entscheiden, ne? Ob und wie viel er sich ehrenamtlich engagiert. Ich kenne das nicht anders. Seit meiner Jugend, seitdem ich 13, 14 bin, bin ich ehrenamtlich engagiert. Und ich habe über das Ehrenamt unheimlich viele neue Menschen kennengelernt. Ich habe verschiedene Projekte kennengelernt. Unter anderem ist ja das Wartburg-Radio auch mein persönliches Engagement, wo sich ganz viele Türen öffnen, wo du Einblicke kriegst in bestimmte Sachen. Ich bin beim Sommergewinn selber aktiv und wer das weiß und so, also dieses Gemeinschaftsgefühl erleben kann, wer noch eine zusätzliche Freizeitbeschäftigung hat, was Sinnvolles machen kann in seiner Freizeit und manchmal auch das Gefühl hat, ach Mensch, ich habe was Gutes getan. Man muss ja, Ehrenamt wird ja manchmal immer nur so auf dieses soziale Engagement runtergebrochen, aber wenn ich mich engagiere, leiste ich einen Beitrag zur Stadt und wir sind im Austausch, man trifft sich und das stärkt eben auch eine Stadtgesellschaft und das finde ich ganz schlimm wichtig, dass wir das haben und dass das umso jünger die Menschen sind und dafür sich begeistern können, umso besser ist das.
1: Vielen Dank für die Zeit und für das Gespräch.
2: Ja, sehr gerne und euch noch weitere spannende Einblicke zum 18. Schülerfreiwilligentag.
1: Danke. Jetzt sind wir hier mit Janis, der das erste Mal beim Schülerfreiwilligentag mitmacht. Hallo Janis.
3: Hallo.
1: Wie alt bist du und auf welche Schule gehst du?
3: Also ich bin 13 Jahre und gehe in die Goethe-Schule.
1: Was hast du bisher heute so gemacht und was waren deine Aufgaben?
3: Wir haben gebastelt für die Kinderkulturnacht Minikoffer, waren unten im Rathauskeller, haben Sachen dahin transportiert und ja.
1: War die Stadtverwaltung deine Wunschstelle?
3: Also eigentlich stand es ja auch nicht auf dem Zettel drauf, aber ich habe es mir halt eigentlich auch schon gewünscht, sonst hätte ich eigentlich Luthaus oder so angekreuzt, ja.
1: Gefällt es dir trotzdem hier?
3: Ja, auf jeden Fall. Alle sind auf jeden Fall super nett. Also ich kannte die Kollegen schon vorher.
1: Was hat dich heute am meisten überrascht?
3: Also eigentlich hat mich jetzt nicht viel überrascht, weil eigentlich kenne ich das schon nicht so ein bisschen, weil wenn es halt meine Mutter die ganze Zeit erzählt, auch so, wenn sie nach Hause kommt oder so. Aber viel hat mich jetzt eigentlich nicht überrascht.
1: Was nimmst du vom heutigen Tag mit?
3: Das ist manchmal, wenn man unten im Büro sitzt, dass es auf jeden Fall ist wie manchmal am Bahnhof. Aber dass halt auch Zusammenhalt zählt und alles und die Kommunikation.
1: Wie gefällt dir die Stadtverwaltung so?
3: Also die Stadtverwaltung gefällt mir eigentlich richtig gut. Vor allen Dingen ist es halt auch sehr groß. Es gibt halt viele Häuser und alles und ja, es ist sehr schön.
1: Dann danke für deine Zeit und bis zum nächsten Mal.
3: Dankeschön.
0: Ich bin jetzt in der Stadtverwaltung Eisenach und ich interviewe jetzt Hanna und Freya. Wie alt bist du?
4: 13.
5: 11.
0: In welche Schule geht ihr?
4: Geschwister-Scholl-Schule Eisenach.
5: Goethe-Schule.
0: Was sind eure Aufgaben oder was habt ihr bisher gemacht?
4: Basteln.
0: Für was bastelt ihr hier was?
5: Wir basteln Koffer für die Kinderkulturnacht.
0: Wisst ihr, wann die ist?
4: 27. Juni.
0: Richtig. Kennt ihr das Mottotier?
4: Reh.
0: Habt ihr schon mal für die Kinderkulturnacht mitgemacht oder gemalt?
5: Einmal in der Grundschule.
0: War das deine Wunschstelle?
5: Nein, also meine Wunschstelle war das nicht. Aber es macht trotzdem Spaß.
0: Was war deine ursprüngliche Wunschstelle?
5: Kindergarten und Aquaplex.
0: Was hat dir besonders gut gefallen?
5: Das Zeichnen.
0: Hat dich heute was überrascht an dem Tag?
4: Nee.
0: Und du?
5: Mich hat es überrascht, dass meine Freundin auch dabei ist. Also beim Schülerfreiwilligentag.
0: Was hast du heute gelernt?
4: Wie man Sachen ausschneidet.
0: Was hast du heute gelernt?
5: Gar nichts.
0: Ich bedanke mich für das Gespräch und wünsche euch heute noch viel Spaß.
1: Nun neigt sich unsere Sendung dem Ende hinzu. Deswegen möchte ich noch einmal in die Runde fragen, wie hat es euch heute im Wartburg-Radio gefallen?
0: Also ich fand es sehr gut, weil ich war ja heute beim Nachbarschaftszentrum und da konnte man noch mal einen Einblick bekommen, was man da alles so machen kann. Und das war auch sehr ehrenamtlich und ja.
6: Ich fand es auch sehr gut, aber halt an manchen Momenten ein bisschen langweilig. Und ja, dann übergebe ich mal.
7: Also ich fand es eigentlich jetzt sehr, sehr gut. Ich muss auch ehrlich gestehen, wir haben auch im Altersheim ja interviewt und so. Ich muss ehrlich sagen, im Altersheim war es irgendwie langweilig. Aber naja, warum ich es auch cool fand, ist, naja, früher war halt so Radiomoderator oder wie es auch immer heißt, war halt so mein Traumberuf, weil ich finde es halt cool, wenn man halt so im Mikrofon live spricht und währenddessen so Songs anmacht, die man halt so mag. Und ja. Und Ella, wie fandest du es denn?
1: Ich fand es auch sehr cool, den Tag hier zu verbringen und die Interviews zu führen und die auch vorzubereiten.

0: Und das war's auch schon von uns zum Schülerfreiwilligentag hier im Wartburgradio 96,5.
1: Wir hoffen, ihr konntet einen guten Einblick bekommen, was am Schülerfreiwilligentag am 11. Juni alles so los war und wie vielfältig die Einsatzstellen waren.
2: Ein großes Dankeschön an alle Einrichtungen, die mitgemacht haben und natürlich an die vielen Schüler, die fleißig mitgearbeitet haben.
3: Wir, Helena und
4: Ella,
1: Kanun
0: und Tristan,
3: sagen Tschüss und danke fürs Zuhören. Macht's gut und vielleicht seid ihr beim nächsten Mal auch dabei.
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4: Hallo und herzlich willkommen zu einer neuen Sendung von MLG Output. Heute haben wir hier eine schöne Sommersendung für euch und am Mikrofon sind
5: Linda,
6: Thea,
7: Lea
4: und Tia. Und jetzt starten wir gleich einmal mal mit ein paar sommerlichen Liedern rein. Und zwar haben wir da einmal Pet, Young, Dumb and Broke und Eddie and Bee.

0: Ja, jetzt haben wir auch eine Umfrage gemacht und zwar waren zwei von uns am Mittwoch in der Schule und wir sind hier in der 8. Klasse auf dem Martin-Luther-Gymnasium und da haben wir einfach mal unsere Klasse und unsere Klassenlehrer so ein bisschen gefragt, was denn so das Beste aus der 8. Klasse war.
1: Wir sind gerade bei uns hier im Martin-Luther-Gymnasium und befragen ein paar Mitschüler zum Thema Rückblick der 8. Klasse.
2: Was war dein Highlight in der 8. Klasse?
3: Dass sie vorbei ist.
4: Dass neue coole Lehrer an die Schule gekommen sind.
5: Ich fand das Patenprojekt sehr schön. Da wir konnten den Fünftklässlern helfen und sie haben besser in die Schule reingefunden. Und allgemein war es gut für die Fünftklässler, da wir so etwas eher weniger hatten. Die hatten zwar eine Patenklasse, aber das hat nicht sogar gut funktioniert. Ich war dieses Jahr war das deutlich besser. Das war, fand ich am besten in der 8. Klasse.
6: Also mein Highlight in der 8. Klasse war, dass wir in unserer Klasse in ein Theaterstück gehen durften über Anne Frank, was wir auch davor in Deutsch behandelt haben. Und das fand ich sehr informativ und spannend gestaltet.
7: Dass wir auf den Harsberg gewandert sind und dort unsere Patenklasse besucht haben.
8: Mein Highlight war der Exkursionstag, als wir im Mathematikum waren.
9: Also ich fand es am besten am Anfang des Schuljahres, wo wir unsere die Fünftklässler auf dem Harsberg gesucht haben und dann mit den Spielen gespielt haben.
10: Also ich fand den Auftakt am Schuljahresanfang mit dem Patenschaftsprojekt, das fand ich eigentlich am schönsten, weil das so ein schöner, lustiger Beginn war mit schönen Spielen. Das Wetter war zwar nicht so toll, aber das ist mir noch in guter Erinnerung geblieben.
11: Ja, die 8. Klasse ist sicherlich so eine besondere Klasse. Wir hatten viele schöne Projekte. Wir haben ein gemeinsames Patenprojekt gehabt mit der 5. Klasse. Auch wenn der Wandertag am Beginn im Regen verlief. Aber ich glaube, der Stimmung hat es keinen Abbruch getan. Ja, unser Respekttag, der war auch sehr schön, als wir so ein paar Teamspiele im Wald gemacht haben und als Klasse besser zusammengefunden haben. Und mir hat auch guter Theaterbesuch gefallen, als wir in dem Stück Anne Frank waren. Das war nochmal ein ganz anderes Erlebnis. Und jetzt hoffe ich, dass wir gut in die 9. Klasse dann starten.
0: Das war unser Rückblick aus der 8. Klasse. Jetzt kommen einmal Airwaves und White Keys.

0: Genau. Wir haben ja gerade eben diese Umfrage gehört zur 8. Klasse, aber ich würde mich jetzt für eure Meinung nochmal so interessieren. Und zwar, Linda, was war dein Highlight in der 8. Klasse hier am Martin-Luther-Gymnasium?
1: Also ich fand allgemein die 8. Klasse es war eine sehr, sehr schöne Zeit. Ich hatte sehr, sehr viel Spaß mit meinen Freunden und habe mich auch mit vielen Leuten sehr gut verstanden. Wir haben sehr, sehr viel zusammen erlebt und das ist auf jeden Fall sehr gut gewesen.
2: Ja, also ich fand die 8. Klasse eigentlich auch sehr schön. Auch fand ich das, wie wir in dem Interview schon gehört haben, das Theaterstück mit Anne Frank sehr schön und informativ.
3: Ja, also ich fand das Patenprojekt, also wo wir auf dem Haasberg gewandert sind und dann da was mit unseren Paten gemacht haben, ganz schön. Das war lustig und wir konnten unsere Paten nochmal besser kennenlernen, weil wir kannten die ja noch nicht so lange. Ja, genau.
0: Ja, genau, das sehe ich auch so. Also ich fand das Patenprojekt sehr schön, wie auch schon ein Schüler gesagt hatte. Und auch das Stück, was Thea jetzt gesagt hat, das Stück zu Anne Frank, war sehr schön informativ. Wir saßen, ich weiß nicht, wer das schon gesehen hat, wir saßen dort auf der Bühne und es waren mal nicht so viele Leute wie sonst. Und wir waren auch, also wir waren sehr wenige, wie ich schon gesagt habe, und man wurde halt auch dadurch direkter angesprochen.
2: Genau, und jetzt haben wir noch zwei Lieder für euch. Einmal Capri Sun und When You Gonna Give It Up.
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0: Die Sommerferien stehen jetzt ja auch schon kurz vor der Tür und mich würde mal interessieren, was ihr denn in den Sommerferien so macht. Tia?
1: Ja, also ich fahre natürlich auf jeden Fall in Urlaub. Das ist auch immer so, sage ich mal, mein Highlight. Aber ich liebe es auch auf einmal, mich mit Freunden zu treffen, wenn es schön warm draußen ist. Zum Beispiel schön ins Freibad zu fahren und dann einfach vielleicht auch noch ein bisschen shoppen gehen in der Stadt. Linda, was machst du so?
2: Also ich werde mit meiner Tante auf Kreuzfahrt fahren. Dann fahren wir von Kiel weiter durch Polen nach Estland, Finnland und Schweden und dann auch noch Dänemark, ja.
3: Ja, also ich fahre in die Ostsee 3 Wochen und sonst bin ich dann nur noch die restlichen 3 Wochen zu Hause und mache so ein paar kleine Tagesausflüge.
0: Genau, ich fahre auch in der 2., 3. und 4. Woche auch erstmal in Urlaub nach Italien und sonst will ich mich auch noch mit Freunden treffen und ja, genau, Freibad oder so.
3: Gut, dann machen wir jetzt weiter mit den nächsten Liedern. Kilimanjaro, Show Me Love und CDY. 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

0: Jetzt kommt die WM mit Linda.
1: Also, heute Abend um 21 Uhr spielt die USA gegen Australien. Dann am Samstag, also um 0 Uhr, Schottland gegen Marokko. Um 2.30 Uhr dann Brasilien gegen Haiti. Um 5 Uhr dann Türkei gegen Paraguay. Um 19 Uhr dann die Niederlande gegen Schweden. Und um 22 Uhr dann Deutschland gegen die Elfenbeinküste. Und am Sonntag dann noch um 2 Uhr Ecuador gegen Curaçao. 6 Uhr Tunesien gegen Japan. Um 18 Uhr Spanien gegen Saudi-Arabien und abschließend um 21 Uhr Belgien gegen den Iran. Das sind die Spiele fürs Wochenende.
0: Genau, da drücken wir auf jeden Fall die Daumen und jetzt geht's weiter mit ein bisschen guter Laune von Mrs. Brightside und Akon.

0: So, jetzt haben wir noch das Kinoprogramm für euch. Wir fangen einfach mal an mit Scary Movie. Der ist ab 16 Jahre und ich weiß aber von Leuten, die ihn auch schon geguckt haben, wir sind ja persönlich auch nicht alle 16, dass der richtig gut sein soll. Vielleicht kennt ja jemand die alten Filme davon noch. Ja, die sollen auch richtig gut gewesen sein. Genau.
1: Dann haben wir noch Master of the Universe, der ist ab 12, von dem habe ich auch schon Gutes gehört, von Leuten, die den auch schon geguckt haben. Genau, und der soll wohl auch sehr empfehlenswert sein, also guckt ihn euch gerne an.
2: Dann haben wir einmal Glenn Kill, ein Schaf-Skrimi, ab 6 Jahren.
3: Ja, dann haben wir noch Toy Story 5, also da gibt es ja noch 4 andere Teile, das ist jetzt der 5. Die sind auch alle sehr cool, sehr lustig und so. Und das ist ab 6 Jahren.
0: Genau, das war's dann auch schon wieder damit.
1: Jetzt haben wir noch 2 Lieder für euch. Einmal Jung und machen Geld und Gasolina.
0: Und Melody.
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0: und jetzt kommen auch schon die Grüße. Also ich grüße meine Klasse, meine Eltern und meine Großeltern.
1: Ich grüße einmal meine Patentante.
2: Und ich grüße auch meine Eltern, meine Oma und Frau Sauerland.
1: Jetzt kommt einmal Facecard und 11 Gewinner passend zur WM.

0: So, das war's dann auch heute schon mal wieder mit der Sendung. Ja, wir hoffen, es hat euch und ihnen einen gefallen. Tschüss! 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
4: Also ich spiele jetzt noch zwei kleine Lieder, aber nicht wundern, wenn das dann um 15 Uhr abbricht, weil dann müssen wir zu den Nachrichten umschalten. Es kommen jetzt noch Janice, STFU und Sportscar.

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5: Als erstes Lied haben wir für euch das Außenseiterlied. Dieses Lied ist aus dem Musical Lichtblicke von der Wilfried Röhrig. Es soll die Menschen selbstbewusster machen und Mut machen. Hört gut zu.

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1: Was ist Rassismus?
2: Rassismus bedeutet, manche Menschen behandeln andere unfair. Sie tun das, weil jemand anders aussieht, eine andere Hautfarbe hat, eine andere Sprache spricht oder aus einem anderen Land kommt. Manche Menschen denken dann, unsere Gruppe ist besser als die andere. Das ist aber falsch. Alle Menschen sind gleich viel wert.
3: Oft sagen Menschen Dinge über eine ganze Gruppe. Zum Beispiel sagen manche, alle Afrikaner können gut tanzen. Das stimmt nicht. Jeder Mensch ist anders. Solche Vorurteile können andere Menschen traurig machen oder verletzen.
1: Rassismus zeigt sich auf verschiedene Arten. Manche Menschen benutzen gemeine Worte, andere schießen jemanden aus. Ein Beispiel ist, ein Kind darf nicht mitspielen, weil es eine andere Hautfarbe hat. Das ist unfair.
4: Früher teilten manche Menschen andere Menschen sogenannten Menschenrassen ein. Sie wollten damit zeigen, dass manche Menschen wichtiger seien als andere. Dadurch entstanden schlimme Dinge wie Sklaverei und Völkermord. Heute wissen wir alle, Menschen gehören zur gleichen Menschheit.
1: Woran erkenne ich Rassismus? Rassismus kann man in vielen Alltagssituationen erkennen. Menschen werden dabei unfair behandelt, weil sie anders aussehen, einen anderen Namen haben oder aus einem anderen Land kommen. Oft passiert das im Alltag und wird von anderen gar nicht bemerkt. Manche Menschen hören oft die Frage, wo kommst du wirklich her? Das kann verletzend sein. Die Person fühlt sich dann vielleicht nicht als richtiger Teil der Gesellschaft. Besonders unfair ist das, wenn die Person in derselben Stadt oder sogar in Deutschland geboren wurde.
4: Auch Sätze wie "Du sprichst aber gut Deutsch" können verletzen. Viele Menschen meinen das nett, trotzdem fühlt sich die andere Person dadurch fremdgemacht. Die Aussage zeigt, manche Menschen erwarten nicht, dass jemand mit dunkler Hautfarbe oder einem anderen Aussehen gut Deutsch spricht.
2: Rassismus zeigt sich auch bei der Wohnungs- oder Jobsuche. Menschen mit ausländisch klingenden Namen bekommen manchmal keine Einladung oder eine Absage. Andere Menschen bekommen dagegen schneller eine Wohnung oder einen Job. Das ist ungerecht.
3: Manchmal werden Menschen auch ausgeschlossen. In einem Club oder in einer Gaststätte werden manche Personen ignoriert oder nicht bedient. Andere Gäste werden freundlich behandelt. So merken Betroffene, dass sie nicht willkommen sind.
4: Auch bei Polizeikontrollen kann Rassismus vorkommen. In einer Gruppe werden manchmal Personen mit fremdländischem Aussehen stärker kontrolliert als Menschen mit mitteleuropäischem Aussehen. Die betroffenen Personen fühlen sich dann unfair behandelt. Rassismus kann offen oder versteckt sein. Deshalb ist es wichtig, genau hinzusehen und alle Menschen mit Respekt zu behandeln.
0: Jetzt kommt der Song "Hey Mr. Nazi" von Plumio. Der Song ist von 2009 und hat auf YouTube ungefähr 18 Millionen Aufrufe.
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0: Sabine Dasch kennen viele schon seit ihrer Geburt.
1: Hi, hier am Mikro ist Mary Jane und hier ist unsere Straßenumfrage zum Thema Rassismus.
2: Wir kommen von Babbock Radio und machen eine Umfrage zum Thema Rassismus. Sind Sie schon mal mit Rassismus in Berührung gekommen?
3: Also ich als weiße Person bin ja jetzt nicht selber betroffen von Rassismus, aber ich habe natürlich Freunde, die schon mal nicht nur mit Rassismus in Berührung gekommen sind, sondern selbst davon auch negativ betroffen waren. Und da kenne ich tatsächlich, leider muss man sagen, in Ostdeutschland mehr Leute, die von Rassismus negativ betroffen sind, als meine Freunde, die irgendwie in größeren Städten wohnen, in Köln oder etc.
4: Nein. Nein.
5: Tatsächlich, ja, so allgemein. Im Alltag immer wieder. Natürlich, im Alltag begegnet man immer wieder Rassismus, ob es in der Stadt ist, auf dem Arbeitsmarkt, überall.
6: Sind die schon mal mit Rassismus in Berührung gekommen?
7: Ja, natürlich. Gerade im beruflichen Kontext und auch im Alltag begegnet einem das ja immer wieder, dass man mitbekommt, dass Menschen von Rassismus betroffen sind. Ich würde sagen, dass ich den privilegierten Vorteil habe, dass mich das hier nicht so betrifft, weil ich einfach in Deutschland geboren bin und auch als deutsche Staatsbürgerin gelesen bin und dann natürlich nicht aktiv so von Rassismus betroffen bin wie andere Menschen. Aber gerade hier in der Partnerschaft für Demokratie, in der Koordinierungs- und Fachstelle, setzen wir uns natürlich auch dafür ein, dass wir dafür sensibilisieren und Menschen, die davon betroffen sind, an Beratungsstellen verweisen und ihnen versuchen zu helfen und auch Menschen dafür sensibilisieren, wie rassistische Vorurteile auch in unseren Köpfen noch vorhanden sind.
6: Sind Sie schon mal mit Rassismus in Berührung gekommen?
8: Also nicht direkt, ich bekomme es immer nur mit, aber ich bin es mir noch nicht begegnet, nein.
9: Ja, ich denke schon. Ich kann jetzt kein konkretes Beispiel sagen, aber ja, findet man öfter.
10: Ich denke ja. Also gegenüber anderen, nicht gegenüber mir. Ich hasse Rassismus. Für mich sind alle Menschen gleich.
11: Gelegentlich kommt man damit in Verbindung, ja. Ist präsent, das Thema.
12: Ja, würde ich schon sagen.
6: Und wie war es so?
12: Also eine befreundete Familie von uns, die kam aus der Türkei und die wurden einfach abgeschoben, weil sie den Brief nicht lesen konnten, den die deutsche Behörde den geschickt hatte. Und deswegen, das war sehr, sehr traurig und auch sehr schlimm mit anzusehen.
13: Gegen welche unzügigen Gruppen richten sich Ihrer Meinung nach Rassismus?
14: Meiner Meinung nach richtet sich gegen Rassismus in alles, was nicht so typisch deutsch aussieht. Da zählt jetzt nicht nur Religion, das sieht man nicht. Man sieht farbige Leute, behinderte, dicke Leute. Und ich habe das Gefühl, es wird mehr in der Gesellschaft, dass sich das gegen diese Gruppen formiert.
1: Als nächstes spielen wir Willkommen in Deutschland von den Toten Hosen. Das Lied hat 4,6 Millionen Aufrufe und wurde 1993 veröffentlicht. Das Lied ist eine Reaktion auf rechtsextreme und rassistische Gewalttaten in Rostock, Mölln und Hoyerswerda im Jahr 1990.

0: In der Straßenumfrage haben wir auch die Menschen gefragt, ob sie rassistisch beleidigt wurden.
1: Wurden sie schon einmal rassistisch beleidigt?
2: Hallo, ja, das wurde schon öfter passiert. Hier in der Städte von anderen älteren Leuten. Aber aus Respekt muss man ja nicht beantworten. Einfach weiterlaufen und das war's.
3: Nein.
4: Nein, ich nicht.
5: Nein, noch nicht. Aber Gott sei Dank, ich habe noch nie das erlebt.
1: Ob ihr schon mal beleidigt wurdet, rassistisch?
6: Ja, leider, ich habe schon so schlechte Erfahrungen hier in Eisenach. Ich wohne in Eisenach seit 3 Jahren ungefähr, habe ich so viel Rassismus erlebt. Und nicht nur auf der Arbeit oder auf der Straße oder auf dem Bus, auf dem Zug. Und das finde ich so schlimmer jetzt hier in ganz Thüringen, weil wenn ich bei meiner Familie bin, in Köln oder so, ich erlebe da keinen Rassismus. Aber ich glaube, es liegt daran, dass die Menschen hier haben keinen Kontakt zu Ausländern oder fremden Menschen. Ich will das nicht sagen, dass sie alle Rassisten sind oder so, aber sie sind ein bisschen konservativ und sie haben einfach keinen Kontakt zu uns. Und ich kann hier gar keine Community richtig bilden oder so. Ich weiß nicht, wie kann ich dir das erklären oder sagen, aber das hier ist schlimm. Tut mir leid. Tut mir echt leid vor die Menschen auch.
0: Jetzt geht es weiter mit dem Lied Für die Ewigkeit von Lumara und der Asiata aus 2019. Das Rapper-Paar zeigt, wie schlimm Mobbing ist. Der Song soll Außenseiter stark machen und ein Zeichen gegen Mobbing setzen. Hört gut zu.

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0: Und erzählen euch heute was über Rassismus.
2: Hi, ich bin Ismail. Und nun folgt das Interview über Rassismus im Alltag von Lammes und mir.
3: Hallo Leute, hier ist Desiree. Herzlich willkommen im Studio des Wattburg-Radios Eisenach. Heute wollen wir über ein Thema reden, welches jeden betreffen kann. Unser Thema lautet Rassismus. Dazu haben wir Gäste eingeladen. Ich begrüße bei uns...
4: Hallo, ich bin Lamis, ich wohne in Eisenach.
2: Hallo, ich bin Ismail und wohne auch in Eisenach.
3: Schön, dass ihr da seid. Habt ihr schon einmal etwas von Rassismus gehört?
2: Ja, schon oft.
4: Ja, wir haben schon mal über Rassismus gehört in der Schule und Internet und Arbeit.
3: Habt ihr persönlich solche Situationen erlebt, in denen ihr ausgegrenzt oder beleidigt wurdet?
4: Ich habe noch nie erlebt, aber ich habe das von Kindern gehört, auch in der Schule meistens, weil das in der Schule wird Kinder mehr gemobbt und so.
2: Ja, ich in der Eisdiele, ich habe mir ein Schokoladeneis geholt und die Frau hat zu mir gesagt, da wirst du noch schwarzer.
3: Wie habt ihr euch dabei gefühlt?
2: Schlecht.
3: Wie reagieren Menschen in deinem Umfeld auf rassistische Aussagen oder Verhalten?
4: Wenn manche Kinder gemobbt werden, die gucken einfach zu und einfach gehen sie weiter und ignorieren es.
2: Schlecht, sie laufen einfach weiter, die ignorieren das und helfen einfach nicht.
3: Wo ist Rassismus ein Problem?
4: Rassismus gibt es überall in der Gesellschaft, es ist ein großes Problem.
3: Was meint ihr, wie beeinflussen soziale Netzwerke Diskussionen über dieses Thema?
4: Soziale Netzwerke unterstützen Rassismus oft.
2: Auf der einen Seite wird gehetzt wegen ihrer Hautfarbe, ihrer Religion und anderen Lebensweisen. Auf der anderen Seite wird auch geschützt.
3: Was können Jugendliche gegen Rassismus aktiv tun?
4: Man muss viele Gespräche führen, damit man sich gegenseitig kennenlernt.
2: Man sollte viel miteinander reden, aufklären. Man kann auch gemeinsam die anderen kennenlernen und vielleicht zuhören.
3: Welche Botschaft würdet ihr anderen Jugendlichen zum Thema Rassismus mitgeben?
4: Rassismus ist gefährlich.
2: Durch Rassismus kann man nicht friedlich miteinander leben.
3: Gibt es noch etwas, was ihr zu dem Thema sagen möchtet?
4: Ich hoffe, dieser Rassismus geht in diese Welt weg, weil es gibt immer so viele Probleme wegen Rassismus.
2: Ja, ich will auch noch was sagen. Rassismus ist schlecht. Die sollen damit aufhören und das soll einfach weggehen.
3: Das war ein tolles Gespräch. Danke, dass ihr da gewesen seid.
2: Danke.
4: Danke. Tschüss.
0: Tschüss. Als nächstes kommen zwei Lieder. Menschenkinder von Adel Tawil und Frag dein Herz von VDSIS. Beides sind Songs, die Mut machen und sich gegen Rassismus aussprechen.

0: Wir wissen ja jetzt, was Rassismus ist und wie schlimm es ist.
1: Aber was können wir als Einzelner gegen Rassismus machen?
2: Dazu haben wir natürlich auch Menschen auf der Straße in Eisenach befragt.
3: Was denken Sie, kann jeder von uns gegen Rassismus unternehmen?
4: Ja, ich denke, dass jeder von uns was gegen Rassismus unternehmen kann. Das fängt im täglichen Leben schon an, dass man sich gegenseitig achtet, egal wo man herkommt, wie die Hautfarbe ist oder wie die Kulturen sind. Ja,

0: alltägliche Sachen sein, die dann schon mal zu reflektieren und diesen Menschen darüber aufzuklären.
1: Aber auch wir als Klasse haben uns überlegt, was man gegen Rassismus machen kann.
2: Rassismus ist eine Form von Ungerechtigkeit. Menschen werden dabei unfair behandelt. Das passiert oft im Alltag.
3: Manchmal geschieht es absichtlich, manchmal merken Menschen gar nicht, dass sie andere verletzen. Deshalb ist es wichtig, über das eigene Verhalten nachzudenken.
4: Wir alle können etwas gegen Alltagsrassismus tun. Ein wichtiger Schritt ist das Zuhören. Betroffene Menschen erzählen oft von schlechten Erfahrungen. Wir sollen ihre Gefühle ernst nehmen. Ein Beispiel: Ein Kind erzählt, dass andere Kinder sich über seinen Namen lustig machen. Dann ist es wichtig, zuzuhören und das Problem nicht kleinzureden.
5: Wir können auch Unterstützung anbieten. Niemand soll mit Rassismus alleine bleiben. Wenn ein Mensch beleidigt oder ausgeschlossen wird, können wir helfen. Wir können fragen: Geht es dir gut? Oder kann ich dir helfen? Schon kleine Gesten zeigen, du bist nicht allein.
6: Wichtig ist auch eine klare Haltung. Wir sollten bei verletzenden Witzen oder Beleidigungen nicht mitmachen. Wir können deutlich sagen, das finde ich nicht in Ordnung. Ein Beispiel: In einer Gruppe macht jemand einen gemeinen Spruch über die Herkunft eines anderen Kindes. Dann ist es gut, wenn jemand widerspricht und den Spruch nicht einfach hinnimmt.
7: Auch in der Gemeinde kann man etwas tun. Manche Menschen unterschreiben Petitionen gegen Rassismus. Damit zeigen sie, wir wollen, dass alle Menschen fair behandelt werden. Andere machen bei Projekten oder Aktionen gegen Rassismus mit. Jeder Mensch kann helfen, die Welt gerechter zu machen. Freundlichkeit, Respekt und Mut sind dabei sehr wichtig.
1: Jetzt kommt ein ganz wichtiges Lied, womit unser Projekt über Rassismus überhaupt angefangen hat. 1000 Farben von einem Schülerchor aus Bayern. Das Lied kam im Juli 2024 raus und ist gegen Rassismus. Uns hat es super gefallen. Und deshalb wollen wir es euch zeigen.

0: Niemand sollte wegen seiner Hautfarbe oder Herkunft diskriminiert werden. Wir sind alle gleich viel wert.
1: Ich habe Freunde aus verschiedenen Kulturen und es interessiert mich nicht, welche Hautfarbe man hat. Rassismus macht das Leben nur schwerer.
2: Es ist wichtig, dass wir uns gegenseitig respektieren, unabhängig davon, wo wir herkommen oder wie wir aussehen.
3: Ich träume von einer Zukunft, in der unsere Kinder in einer Welt aufwachsen, in der Rassismus nur noch eine traurige Erinnerung ist.
4: Jeder hat das Recht, stolz auf seine kulturelle Identität zu sein, ohne dafür verurteilt zu werden.
5: Ich möchte in einer Welt leben, in der jeder die gleichen Chancen hat, unabhängig von seiner ethnischen Zugehörigkeit.
6: Wenn wir Rassismus ignorieren, machen wir uns mitschuldig. Wir müssen aktiv dagegen angehen.
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8: Was wollt ihr den Menschen mit auf den Weg geben?
9: Egal ob Hautfarbe oder Religion oder Herkunft, jeder Mensch hat Respekt verdient.
7: Und egal was ist, niemanden wegen irgendwas ärgern, das ist gar nicht gut.
10: Ich hoffe, Rassismus geht in diese Welt weg, weil Rassismus ist sehr gefährlich auch und so, dass die Kinder nicht wieder gemobbt werden. In der Schule und so, weil Kinder möchten auch in der Schule gehen und fröhlich und glücklich sein, nicht einfach traurig gehen.
11: Rassismus ist Kacke. Für alle.
10: Vielen Dank fürs Zuhören.
11: Das war unsere Radiosendung über Rassismus.
9: Wir hoffen, das hat euch gefallen.
8: Wir wünschen euch noch einen schönen Tag.
12: Tschüss.

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1: Sie hören das Wartburg Radio. Am Mikrofon ist Marco Fischer. Und in dieser Sendung geht es nicht um die Sommersonnenwende, sondern um die Fete der Musik, die jährlich am 21. Juni stattfindet. Seit 3 Jahren ist die Fete der Musik auch in Eisenach beheimatet und ich habe mir für diese Sendung viele Gäste eingeladen. Zum einen jemanden vom Orga-Team aus Eisenach, Musiker, die spielen werden, und es gibt natürlich auch jede Menge Musik zu hören von Bands, die in Eisenach bei der Fete der Musik auftreten. Doch zuerst hören wir einen kurzen Beitrag von unserem FSJler Gene Maddox-Hengel. Er hat mal ein bisschen die Hintergründe zur Fete der Musik erforscht.
2: Die Fête de la Musique ist eines der größten und bekanntesten Musikfeste der Welt. Jedes Jahr am 21. Juni verwandeln sich Städte, Dörfer und öffentliche Plätze in offene Bühnen. Musikerinnen und Musiker aller Altersgruppen treten kostenlos auf und bringen Musik direkt zu den Menschen. Das Besondere an diesem Fest ist, dass es nicht nur für professionelle Künstler gedacht ist, sondern ausdrücklich auch für Amateure und Hobbymusiker. Dadurch entsteht eine einzigartige Atmosphäre, in der Musik als gemeinschaftliches Erlebnis im Mittelpunkt steht. Die Ursprünge der Fête de la Musique liegen in Frankreich. Anfang der 1980er Jahre stellte das französische Kulturministerium fest, dass Millionen Menschen ein Instrument spielten oder sogar sangen. Ihre Musik wurde meist nur im privaten Umfeld ausgeübt. Der damalige Kulturminister Jack Lang und der Musikjournalist sowie Kulturbeamte Maurice Fleuret entwickelte deshalb die Idee eines landesweiten Musikfestes. 1982 fand die erste Fête de la Musique statt. Die erste Veranstaltung war ein großer Erfolg. Schon bald wurde die Idee von anderen Ländern übernommen und entwickelte sich zu einer internationalen Bewegung. Die Fête de la Musique basiert auf einigen einfachen, aber auch wichtigen Prinzipien. Der kostenlose Zugang zum Beispiel. Alle Veranstaltungen sollen frei zugänglich sein. Niemand soll aufgrund finanzieller Hürden ausgeschlossen werden. Ein anderes Prinzip ist die Musik im öffentlichen Raum. Anders als bei vielen Festivals finden die Auftritte nicht nur in Konzerthallen statt. Straßen, Plätze, Parks, Innenhöfe, Kirchen und sogar Bahnhöfe werden zu Konzertorten. Dadurch begegnen Menschen der Musik oft zufällig im Alltag. Das dritte Prinzip ist die Offenheit für alle. Ein professionelles Orchester kann am selben Tag auftreten wie eine Schülerband, ein Chor oder ein einzelner Straßenmusiker. Die Qualität der Musik ist wichtig. Doch entscheidend ist die Freude am Musizieren und die Teilhabe möglichst vieler Menschen. Das letzte Prinzip ist die Vielfalt der Musikrichtungen. Die Fête de la Musique kennt keine stilistischen Grenzen. Von Klassik, Jazz und Folk über Rock, Pop und Hip-Hop bis hin zu elektronischer Musik oder traditioneller Volksmusik ist alles vertreten. Dadurch spiegelt das Fest die kulturelle Vielfalt einer Gesellschaft wider.

Nach dem Erfolg in Frankreich verbreitete sich die Idee rasch auch über Europa hinaus. Heute wird die Fête de la Musique in mehr als 120 Ländern auf allen Kontinenten gefeiert. Besonders stark vertreten ist sie in europäischen Ländern wie Deutschland, Belgien, Schweiz und Spanien. Aber auch in Ländern wie Kanada, Brasilien, Indien oder Japan finden Veranstaltungen statt. Jede Stadt entwickelt dabei ihre eigenen Traditionen und Schwerpunkte, bleibt aber den Grundideen des Festes treu. In Deutschland gewann die Fête de la Musique seit den 1990er Jahren zunehmend an Bedeutung. Besonders die Stadt Berlin spielte eine Vorreiterrolle und führte das Fest 1995 ein. Inzwischen beteiligen sich zahlreiche Städte unterschiedlichster Größe. Eisenach zum Beispiel ist seit 2024 bei der Fête de la Musique dabei. Die Veranstaltungen reichen von kleinen Nachbarschaftskonzerten bis hin zu großen Bühnenprogrammen in den Innenstädten. Häufig arbeiten Kulturvereine, Musikschulen, Chöre, Jugendzentren und lokale Künstler zusammen, und wer die Fête de la Musique besucht, erlebt meist eine besondere Stimmung. Menschen schlendern durch die Stadt, bleiben spontan bei Konzerten stehen und entdecken Musikrichtungen, mit denen sie sonst vielleicht nicht in Kontakt gekommen wären. Diese Mischung aus Spontanität, kultureller Vielfalt und öffentlicher Teilhabe macht den besonderen Reiz der Fête de la Musique aus und erklärt, warum sie sich innerhalb weniger Jahrzehnte von einer französischen Idee zu einem weltweiten Kulturereignis entwickelt hat.

0: Sie hören das Wartburg-Radio mit einer Sondersendung zur Fête de la Musique, zu der ich mir einige Gäste eingeladen habe. Und zuerst darf ich hier bei mir im Studio Nicole Pesler begrüßen. Sie ist von der Stadt Eisenach, vom Orga-Team der Fête de la Musique, ja, und natürlich auch als Moderatorin hier im Wartburg-Radio bekannt und heute so ein bisschen in doppelter Funktion hier, denn sie hat uns auch noch Gäste mitgebracht, zu denen wir dann aber später kommen werden. Die Fête de la Musique 2026 steht in den Startlöchern. Nicole, wie geht's dir so? Bist du zufrieden?
1: Ich bin total zufrieden. Wir machen das ja jetzt das dritte Jahr und es hat sich ja von Anfang an einer so großen Beliebtheit erfreut, dass wir immer wieder auch mit den gleichen Partnern zusammenarbeiten. Wir haben die gleichen ehrenamtlichen Menschen, die auf den Plätzen zugegen sind und Ansprechpersonen sind für die Musizierenden und für unsere Gastronomen. Wir sind da ein eingeschworenes Team und jeder freut sich da auch drauf. Es ist so ein bisschen wie einmal im Jahr Klassentreffen zu machen. Und wir sind natürlich auch in der glücklichen Lage, dass wir das seit 3 Jahren auch in Kooperation mit dem Gewerbeverein machen und dadurch eben auch eine Unterstützung haben. Und ja, in diesem Jahr das erste Mal auch dann mit einem verkaufsoffenen Sonntag gepaart, die Fête de la Musique, sodass eben unser gemeinsamer Anspruch ist, sowohl vom Gewerbeverein als auch von der Stadtverwaltung die Innenstadt zu beleben und dass möglichst viel Leben, Bewegung, auf jeden Fall auch natürlich unterschiedlichste Musik in der gesamten Innenstadt ist. Und das ist eigentlich eine ganz, ganz schöne Veranstaltung, weil sie ist zwar groß, es braucht ein bisschen Organisationsgeschick, um die ganzen Wünsche auch der Musizierenden irgendwie unterzubekommen, aber sie ist dann auch wieder so für sich genommen ganz gemütlich und sehr niedrigschwellig, so dass es eigentlich einfach schön ist.
0: Die letzten beiden Jahre waren ja auch so ein bisschen geprägt von, es gibt bestimmte feste Orte, wo auch eine kleine Bühne steht und es gibt darüber hinaus natürlich viele mobile Auftrittsorte. Wie ist es denn in diesem Jahr? Sind es dieselben Auftrittsorte? Hat sich was verändert?
1: Es sind dieselben Auftrittsorte. Neu hinzugekommen ist der Garten vom Hospiz in der Schillerstraße, die uns angefragt haben, möchten gerne mal mit dabei sein. Und ansonsten haben wir in der Anmeldungszeit, als sich die Musiker bei uns bewerben konnten und sich anmelden konnten, eben auch vorgeschlagen, Karlstraße und Querstraße so als Straßenmusikort eben auch mit zu beleben. Das ist jetzt noch ein bisschen offen. Vielleicht sagt auch der ein oder andere Musiker, wenn er mit seinem Auftritt durch ist an einem festen Spielort, ich setze mich jetzt noch in die Karlstraße. Es sind ja auch ein paar neue Bänke dazugekommen im letzten Jahr und können da was machen. Was wir noch spontan dazu bekommen haben, ist die obere Querstraße. Da gibt es ja ein veganes Restaurant, Barbies Deli. Die haben sich selber um DJs gekümmert, was ich ganz cool finde. Und die beschallen eben jetzt noch die obere Querstraße, sodass man da beim Essen auch ein bisschen Musik hat. So soll es ja eigentlich auch sein. Theoretisch könnte ja aus jedem Hauseingang in der Querstraße, Karlstraße jemand stehen, entweder auf dem Kamm blasen, seine Gießkanne runterholen oder die ersten Akkorde von Highway to Hell spielen. Also dafür ist ja, das ist ja für mich so das Besondere an der Fête de la Musique, dass es gar nicht so hohe professionelle musikalische Ansprüche sind, auch wenn natürlich alle Musiker sehr hohe Ansprüche an sich selber auch haben. Aber es soll ja eigentlich auch niedrigschwellig sein, dass diejenigen, die noch gar nicht so viel Erfahrung haben oder die noch nie vor Publikum gespielt haben, dass die einfach auch mal ihre Talente zeigen können. Und das fehlt mir noch so ein bisschen. Also da haben manche auch immer noch so ein bisschen, glaube ich, scheu und trauen sich das nicht. Aber was nicht ist, kann noch werden. Vielleicht sagen wir es einfach auch nochmal, wir haben den Karlsplatz, wir haben den Johannesplatz, wir haben den Rathausgarten, also das ist der hintere Eingang vom Café Tocada, sehr lauschig, sehr, sehr gemütlich. Wir sind im Markt Schöffelshof, wir sind bei den Teigmachern in der unteren Querstraße und ja, in dem Veranstaltungsgelände, in dem Bereich kann man eigentlich dann nochmal gucken, wo man ohne technischen Aufwand sagt, so, ich habe hier eine Triola dabei oder ich kann alle meine Entchen auf der Blockflöte, dann könnte ich in dem Bereich machen, ne? Oder ich habe eine musikalische Hausgemeinschaft und wir setzen uns jetzt auf dem Markt unter die Bäume oder wir setzen uns in die Karlstraße. Also das ist alles möglich. Da muss man sich auch nicht anmelden. Also wer da spontan nochmal sagt, ach, ich habe jetzt Lust.
0: Nur zu. Einfach genau. Machen.
1: Ansonsten sind die Plätze natürlich mittlerweile gut belegt und sind auch fest vergeben. Da haben wir jetzt nicht mehr so viel Spielraum, dass man jetzt sagt, so, ich gehe jetzt zum Johannesplatz und habe hier auch ein Instrument dabei oder habe ein DJ-Set dabei, was ich da abspielen will. Das funktioniert eben leider nicht. Also das funktioniert nur noch so mit akustischen Instrumenten, dass ich irgendwo spontan in der Karlstraße mich hinsetzen kann. Ja, und wichtig ist eben bei den festen Plätzen auch, dass es dort immer auch was zu essen und zu trinken gibt, dass man da auch durchaus verweilen kann, dass man sich auch was mitnehmen kann und kann dann nochmal hin, kann dann zwischen den Plätzen auch hin und her switchen. Eine Besonderheit haben wir haben den Garten vom Bachhaus mit geöffnet, der öffnet aber erst 18 Uhr und es geht auch nur bis 20 Uhr, also es ist eine kürzere Zeit und ähnlich ist eben auch im Hospiz von 16 bis 20 Uhr ist dort Programm, auch auf Rücksicht der Bewohner. Was aber nichts der Sache Abbruch tut, weil bis 22 Uhr ist an den anderen Plätzen eben immer noch Live-Musik. Wir haben sehr, sehr viele DJs, was uns immer wieder verwundert, dass Eisenach doch so eine stark geprägte DJ-Szene hat und wo auch Leute dabei sind dieses Jahr, die so das erste Mal vor Publikum auch auftreten wollen und mal ausprobieren wollen, wie ihre technischen oder ihre, ja, DJ-Fähigkeiten sind, was uns auch sehr freut. Und wir haben das, zweimal eben auch Musik dabei von Menschen, die uns besondere Instrumente mitbringen. Wir werden einmal am Karlsplatz, werden wir Malik Al-Khalifa hören, der hat eine Handpan dabei, eben auch mal was zum Sommerabend passt. Ne? Es wird ja ein warmer, lauer Sommerabend. Und wir haben im Rathausgarten Wasim Bitar, der spielt auf der Oud. Eine arabische Laute, was auch tolle Klänge sind und das haben wir im letzten Jahr schon mal ausprobiert im Rathausgarten. Das funktioniert da in diesem Rathausgarten eben auch besonders gut. Also eben auch so Sachen, die nicht alltäglich sind, die aber von Menschen gemacht werden, Musikinstrumente, die in dieser Stadt leben und die wir einfach auch zum Vorschein bringen und sie in die Öffentlichkeit holen. Und ich glaube auch, dass sie eine gute Resonanz erfahren werden. Was für uns auch eben nochmal wichtig ist, ist immer diese Eröffnung mit dem Posaunenchor vom Schlossturm. Ne? Mhm. Auch der Posaunenchor ist ein fester Bestandteil der Eisenacher Musiklandschaft und man denkt so bei Fête de la Musik, denkt man ja häufig so an moderne Musik, ne? Aber eben dieser Part klassische Musik, die ja schon auch bewegend ist, finde ich, wo man dann immer das Gefühl hat, gleich kommt der König mit der Kutsche durch die Karlstraße vorgefahren. Also was auch schön ist, also wenn Sie einen tollen Auftakt erleben wollen, sind Sie um 15.30 Uhr auf dem Marktplatz, lauschen dem Posaunenchor und schwören dann zu den anderen Plätzen auf. Und im Gegensatz dazu startet eben dann um 16 Uhr die Eisenacher Samba-Band Sinombro und läuft alle Plätze ab und begrüßt alle Musiker erstmal mit Samba und Trommelklängen, was sich mittlerweile auch gut etabliert hat, was richtig schön ist. Und somit ist auch die Stadt aufgeweckt und alle wissen, jetzt geht's los. Also entweder am Schlossturm oder dann später, wenn man die Trommelleute von Sinombro hört.

0: Sie hören das Smartbox Radio mit einer Sondersendung zur Fête de la Musique und ich bin im Gespräch mit Nicole Pesler. Sie ist Organisatorin hier bei der Stadt Eisenach. Wir haben gerade angefangen, uns über die Vielfalt der Musiken bei der Fête de la Musique zu unterhalten. Was gibt es denn hier in Eisenach noch so für Bands zu hören?
1: Was für mich immer toll ist, dass wir auch, also wir haben eine Schülerband dabei. Not Today ist die Schulband vom Martin-Luther-Gymnasium. Die haben letztes Jahr schon mitgespielt. Also es ist von jung bis alt. Wir haben am Abend vorher gibt es das Geburtstagsjubiläumskonzert vom Eisenacher Gospelchor, der dieses Jahr 20 Jahre alt wird und der es sich dann nicht nehmen lassen hat, auch am Sonntag dann zur Fête de la Musique aufzutreten. Der Gospelchor wird im Marc-Schewitz-Hof zu hören sein. Und das stelle ich mir total schön vor, weil da sind ja erstens mal viele Musiker, viele Sängerinnen und Sänger und dann gibt's ja, ist ja der Marc-Schewitz-Hof hat hier so Treppchen, also ist das auch wie eine kleine Bühne und ich glaube, der Marc-Schewitz-Hof wird ja sehr zum Klingen kommen. Das kann ich mir schon sehr, sehr gut vorstellen. Also, wie gesagt, wir haben Blasmusik dabei, wir haben Emittent ist eine Band aus Treffurt, die auch zum ersten Mal dabei sind, hier auftreten. Und ansonsten haben wir ganz viele Wiederholungstäter einfach auch, die jedes Jahr mit dabei sind und sagen, das ist so schön, weil diese Atmosphäre so besonders ist zur Fête de la Musique und die dann immer schon sich wieder auf den Weg machen.
0: Die Fête de la Musique kommt ja aus Frankreich. Es gibt auch französische Chansons, gibt es auch
1: genau,
0: zu hören.
1: Genau, ne? Georges Le Chanteur, der eine oder die andere wahrscheinlich auch von verschiedenen Veranstaltungen in Eisenach kennt, aber der wirklich so dieses französische Flair herholt. Und vielleicht für alle diejenigen, die jetzt nochmal sagen, warum machen die das denn am Sonntag? Also die Fête de la Musique findet weltweit statt, in über 40 Ländern mittlerweile. In Deutschland sind es, ich glaube, es sind 1300 Städte insgesamt. Und es findet eben immer am 21. Juni statt, pünktlich zum Sommeranfang grüßt man den Sommeranfang mit Musik, mit draußen sein, mit gemeinsam feiern und deswegen wechselt das halt der Wochentag jedes Jahr so ähnlich wie beim Sommergewinn oder Ostern, ne, die sich dann auch, wo auch immer nicht feststehend ist, aber das Datum ist halt feststehend. Mhm. Sie können also jetzt schon sicher sein, dass nächstes Jahr am Montag, dem 21.06.2027 wieder Fête de la Musique in Eisenach sein wird.
0: Und es wird auch nicht verlegt?
1: Es wird nicht verlegt.
0: Darf ja auch gar nicht.
1: Nein, darf auch nicht. Und es ist einfach dieser längste Tag des Jahres, den so zu feiern und damit in den Sommer zu starten, das ist schon toll.
0: Du hast eben gerade schon gesagt, über 40 Länder, ganz, ganz viele Städte. Es kommen auch immer mehr dazu. Gotha zum Beispiel ist dieses Jahr das erste Mal mit dabei. Georgenthal, wenn ich es richtig gelesen habe, auch.
1: Ich habe was gesehen in Tiefenort, da lädt der örtliche Chor ein. Mhm. Da trifft man sich zum Picknick singen. Das finde ich auch eine sehr schöne Idee. Also man trifft sich, macht Picknick zusammen und singt gemeinsam. Mhm. Was auch, also es muss gar nicht immer so mit viel Live-Musik sein, aber einfach diese Freude am gemeinsamen Musik machen, Musik haben, Musik teilen, das ist ja der Grundgedanke der Fête de la Musique.
0: Genau, im Wartburgkreis auch in Dernbach ist musikalisches Singen unterm Lindenbaum. Auch schon seit mehreren Jahren. Also es findet in vielen Städten statt, Mühlhausen, Bad Langsalza, also hier in unserem näheren Umfeld sind doch sehr, sehr viele Orte beteiligt. Gibt es denn für potenzielle Gäste irgendwas noch zu beachten? Verkehrsregeln, Parkplätze, Essen, Trinken, Eintritt frei?
1: Der Eintritt ist frei, wenn Sie keinen Eintritt bezahlen. Unsere Künstler werden Hüte, Gitarrenkoffer, irgendwas vor sich aufstellen. Sie dürfen gerne eine Spende an unsere Musiker geben. Ansonsten sind an den Plätzen immer Gastronomen, wo für Essen und Getränke gesorgt ist. Es gibt eine Einschränkung am Johannesplatz, weil das immer ein sehr belebter Platz ist. Dort haben wir ausschließlich DJ-Musik und da brauchen wir schon ein bisschen Platz auch zum Tanzen und deswegen ist der Johannesplatz auch gesperrt. Vom oberen Bereich, also da wo Carnaby Herrenausstatter ist in Richtung Edeka, der Bereich wird gesperrt sein, sodass da kein Durchgangsverkehr stattfinden kann. Und ansonsten sind dieses Jahr alle Straßen offen, weil es eben auch der verkaufsoffene Sonntag ist. Toiletten gibt es in den Geschäften, bei den Gastronomen. Parkplätze würde ich auf die Parkhäuser oder die öffentlichen Parkplätze ausweichen. Alle Informationen gibt es auch auf der Homepage der Stadt Eisenach, www.eisenach.de. Auf der Startseite finden Sie auch nochmal das komplette Programm. Da können Sie sich schon vorab einen kleinen Eindruck verschaffen, wo Sie möglicherweise hingehen und sich einen Schlachtplan machen. Weil es wird sportlich, man wird gar nicht alles schaffen können. Wir haben es ein bisschen auch sortiert nach Musikrichtungen, dass jeder da so ein bisschen seine Vorlieben hat. Mhm. Und ich glaube, so die eine oder andere Band wird auch schon ihren eigenen Fanclub mitbringen und dafür Stimmung sorgen.
0: Also es wird auf jeden Fall spannend werden. Wie ist es für dich als Organisator?
1: für mich als Organisator ist es insofern, ist es erstmal schön, dass wir wirklich auch immer wieder die Plätze bekommen, dass die Gastronomen vor Ort sagen, ja, wir sind da dabei, das macht uns Spaß. Ich habe den großen Vorteil, dass ich immer hin und her switchen werde in der Innenstadt. Freue mich jetzt schon bei gefühlt 30 Grad viel laufen zu müssen. Kriege immer gar nicht so viel von den Musikern mit, sondern man ist dann immer so.
0: Man nimmt die Stimmung so mit.
1: Ja, ja, man nimmt die Stimmung ein bisschen mit, aber man guckt dann eben auch immer noch mal so nach Sicherheitsaspekten und stehen da genügend Mülltonnen und ist das jetzt hier ein bisschen zu eng und so Sachen. Nach sowas guckt man dann immer ein bisschen, guckt auch nochmal, dass es den Platzwarten gut geht, den Platzverantwortlichen. Ja, aber ich freue mich immer so für alle Besucherinnen und Besucher, wenn die einfach einen schönen Abend haben und da das gut in Erinnerung behalten und auch dann sagen, Mensch, in der Stadt geht ja doch was.
0: Es wird ja viel auch ehrenamtlich oder im Hintergrund gewirkt. Hast du eine Zahl an Leuten, die da irgendwie mit beschäftigt sind?
1: Ja, wir sind ungefähr, sind wir 10 Leute, die sich dann so auch auf die Plätze aufteilen und für die Plätze verantwortlich sind und dann auch so alles im Blick haben. Was wir ja eben auch haben, die Plätze müssen schon auch gerade weil es so eben auch so große Plätze sind, wir brauchen schon auch eben Tontechnik. Das entspricht nicht so ganz den Vorstellungen der Vetteler Musik eines Straßenmusikfestivals, aber wir haben gemerkt, dass es ohne eben nicht geht. In Karlsbad kann ich nicht nur akustisch bestücken, das funktioniert nicht. Und da haben wir relativ viel Tontechnik, Menschen noch mit vor Ort, damit auch die Musiker sich einfach wohlfühlen und da auch ihren Auftritt genießen können. Du weißt, wie es ist. Manche machen das dann eben auch zum ersten Mal oder haben nur im Proberaum gespielt und dann ist live ja doch nochmal was anderes. Und dann ist gut, wenn da auch jemand zur Seite steht und der dann sagt, so klingt's gut. Ne? Also nein, es wird ein schöner Abend, auch wenn wir viel umherlaufen und viel gucken müssen und so. Aber im Großen und Ganzen ist es eine schöne, entspannte Veranstaltung eigentlich.
0: Also zusammenfassend können wir jetzt erst nochmal sagen, los geht's 15.30 Uhr mit dem Posaunenchor auf dem Markt. Das reguläre Programm, will ich mal so sagen, geht 16 Uhr los bis 22 Uhr. Und ich denke, das ist für einen Sonntag schon auch eine schöne Hausnummer.
1: Ja,
0: da kann man schön.
1: Hätte ich persönlich nicht gedacht. Ich hätte wirklich gedacht, dass sonntags ganz viele sagen, oh nee, so lange kann ich nicht oder da komme ich nicht oder wie auch immer so. Ne? Aber das ist so in Ordnung und so soll es auch sein. Im Übrigen, bei 30 Grad schläft man ja auch nicht gut. Ja, da braucht man nicht um 8 nach Hause zu gehen. Das ist besser, wenn man nach 22 Uhr nach Hause geht und ist schon ein bisschen von der Straße abgekühlt, da kann man vielleicht besser schlafen.
0: Und bei Gleitzeit kann man nächsten Tag auch mal eine Stunde später zur Arbeit kommen. Du bleibst noch ein bisschen hier. Du hast nämlich auch ein paar Gäste mitgebracht, die jetzt sich gerade hierhin positionieren haben und dann reden wir gleich weiter.

0: Die Fete de la Musique in Eisenach, die dritte an der Zahl. Es gibt ganz viele Standorte, die in den letzten beiden Jahren schon Bestand hatten oder wo schon Leute gespielt haben. Dieses Jahr ist ein neuer dazugekommen. Nicole, du hast jemanden mitgebracht.
1: Ja, wir freuen uns ganz sehr, dass Felix Hunziker bei uns ist. Er ist der Leiter vom stationären Hospiz St. Elisabeth in der Schillerstraße und er hat Anfang des Jahres eine E-Mail an uns geschrieben, an die Stadtverwaltung, und hat gesagt, wie sieht's aus, kann ich bei euch mitmachen? Lieber Herr Hunziker, warum sollte das Hospiz bei der Fête de la Musique 2026 dabei sein?
2: Ja, vielen Dank, dass ich erstmal überhaupt hier sein darf. Der Grund war, dass mir aufgefallen ist, dass die Hospizarbeit bzw. selbst das stationäre Hospiz gar nicht so in den Köpfen der Eisenacher drin ist. Ich habe das schon oft erlebt, dass es Eisenacher gibt, die sagen, oh, wir wussten gar nicht, dass es hier ein Hospiz gibt. Und wenn man die Straße hier lang geht, man sieht das auch nicht. Wir fügen uns gut in diese Straße ein. Das ist der eine Grund, da ein bisschen mehr Öffentlichkeitswahrnehmung zu schaffen. Der andere ist, dass das Thema Hospiz natürlich auch schwer für die Menschen ist, gerade wegen Tod und Trauer. Zu uns kommen Menschen, die halt ihre letzten Lebenstage verbringen, um die wir uns kümmern, die wir pflegen, die wir versuchen, noch gute Lebenstage zu ermöglichen. Das stößt aber oft auch auf Widerstand bei Leuten oder bei Menschen, die damit noch nie Berührung hatten. Und warum ich den Ort gerne für die Fête de la Musique nutzen möchte, ist, um einfach zu zeigen, dass das Hospiz Teil des Lebens ist. Und weil wir einen sehr schönen Garten haben, der zu wenig Action erlebt, um das mal so zu sagen.
1: Genau. Jetzt durfte ich ja bei Ihnen schon mal vorbeischauen, durfte mir das Hospiz anschauen, durfte mir den Garten anschauen als Veranstaltungsort. Und was mir aufgefallen ist, dass Sie insgesamt alle sehr warmherzig miteinander umgehen, dass dieses Thema Trauer, Tod gar nicht so präsent ist, sondern dass es ein sehr liebevoller Ort ist. Wie wird es denn zur Fête de la Musique? Wir können es jetzt verraten. Sie sind ein Veranstaltungsort, Sie sind neu dabei. Wie ist das denn für die Besucher an dem Tag?
2: Die Besucher, abhängig von deren Gesundheitszustand, das muss man sagen, wenn sie aber noch mobil sind, und das sind einige unserer Gäste, dann können die mit in dem Garten dabei sein. Also entweder, sie können natürlich auch die Fenster aufmachen und es darüber hören, aber wir können sie mit in den Garten bringen und im Zweifelsfall auch mit dem Pflegebett, wenn sie das möchten. Von daher, das ist auch eine schöne kulturelle Abwechslung für unsere Gäste.
1: Und ist ja auch dann auch mal was Besonderes, was Neues für die Gäste des Hospiz. Wie ist es denn für die anderen Besucher, also für die Besucher der Fête de la Musique, die zu Ihnen kommen?
2: Weiß ich nicht. Ich muss so sagen, ich weiß nicht, weil es ist ja für mich jetzt auch ein Test, zu gucken, wird das gut angenommen? Ich hoffe, dass es schön wird für die Gäste, die zur Fête de la Musique kommen, die in unseren Garten kommen. Das Gute ist, bei uns blüht es auch gerade und wir haben einen kleinen, man nennt das so Pflückgarten, das heißt, wir haben Johannisbeersträuche, wir haben einen Kirschbaum und das wächst und gedeiht gerade. Ich habe so ein bisschen die Vorstellung, dass die Leute da bestimmt auch noch das eine oder andere sich schnappen werden beim Reingehen. Aber auch in der Versorgung, wir bieten noch ein paar Bratwürste an, also wir grillen ein bisschen, wir haben Getränke da, also es sind auch alle versorgt und an sich das Ambiente ist ja bei uns sehr einladend. Von daher hoffe ich mit der Musik, die wir haben, dass die Leute einfach eine gute Zeit bei uns haben und erleben können, Hospiz ist auch ein Ort des Lebens.
0: Musik ist natürlich genau das Stichwort, wo wir jetzt mal drüber reden können, was denn oder wer denn auch alles so spielt in dem schönen Garten, wo man sich auch Johannisbeeren pflücken kann. Sind die überhaupt schon reif?
2: Sie sind kurz davor, das könnte am Sonntag genau passen.
1: Es wird ja so hochsommerlich.
0: Ja. Genau. Wie ist denn die Zusammenarbeit zwischen euch dann gelaufen? Gab es Wünsche, was gespielt werden soll oder war das offen?
2: Also es gab bei uns die eine Bedingung, es darf nicht zu lärmend sein. Also ich sag mal so, in die Richtung Heavy Metal wäre schwierig mit unseren Gästen. Aber in der Planung, ich habe eine Ehrenamtliche, die mir in der Verwaltung hilft, in einer Organisation. Und da haben wir beraten und die hat gesagt, die hat den Elias Fischer schon ein paar Mal gehört und war sehr begeistert und hat gesagt, wir müssen uns da reinhängen und versuchen, den zu kriegen.
0: Das ist einer, die anderen?
1: Ja, wir haben die Musikschule, die ja auch eine Partnerschaft mit Ihnen pflegt und immer mal wieder auch bei Ihnen auftritt, ne?
2: Beziehungsweise seit diesem Jahr neu, ja.
1: Ach so, ja. Mhm. Und was wir auch gesagt haben, wir werden natürlich, der Veranstaltungszeitraum ist ja von 16 bis 22 Uhr in der gesamten Innenstadt, dass wir es nicht so lange bei Ihnen durchführen werden, auch auf Rücksicht Ihrer Bewohnerinnen und Bewohner, sodass wir spätestens gegen 20 Uhr dort fertig sein werden, sodass wir vier unterschiedliche Musikarten haben werden. Wir haben einmal also Pianomusik, wir haben die Musikschule Johann Sebastian Bach und wir haben Sing- und Songwriter, also auch handgemachte Musik, einfache Musik, die auch, wo wir auch noch ein bisschen drauf geachtet haben, dass wir nicht viel technischen Aufwand brauchen, dass es einfach eine Steckdose genügt, um seine Gitarre anzuschließen, sage ich jetzt mal ganz platt, um auch so ein bisschen dem Rahmen gerecht zu werden. Und der Garten ist jetzt, der ist ganz schön, aber da passen jetzt keine 1000 Leute rein. Also auf das haben wir also auch nochmal Rücksicht genommen. Und wie gesagt, was mich tief bewegt hat, ist so dieser warme, freundliche Umgang. Wir sind da hingekommen, haben uns das Hospiz angeguckt. Herr Hunsiger hat sofort unsere Bedenken erkannt und hat festgestellt, hier gibt es Berührungsängste und konnte uns die aber am Ende gut nehmen, hat mit uns eine Führung auch durchs Haus gemacht und hat uns nochmal gezeigt, wie würdevoll es so am Ende des Lebens auch sein kann. Und diese Kombination aus noch Freude am Leben und dann kann es aber auch vorbei sein. Das ist schon herausfordernd und ist auch sehr, sehr spannend und deswegen freuen wir uns ganz sehr, dass wir das auch möglich gemacht haben oder dass wir das hinbekommen haben, da auch Musiker und Musizierende zu finden, die da gerne auftreten. Und dann sind wir wirklich ganz schlimm gespannt, wie das wird.
0: Also ich finde, es ist ein sehr interessanter Ort, mal was Neues und was ganz anderes, als man es sonst so von Musikevents, die im Stadtgebiet stattfinden, als man so gewöhnt ist. Ja, das ist eben doch mal was ganz Neues.
1: Ja, und das ist ja auch ein Gedanke der Fette de la Musik, auch Musik an Orte zu bringen, die einem sonst nicht so präsent sind, die einem nicht so geläufig sind und dass man Orte auch nochmal im Zusammenhang mit Musik neu erkennt oder neu erleben kann. Und das, glaube ich, gelingt uns in diesem Jahr gut.

0: Sie hören das Mattbock-Radio mit einer Sondersendung zur Fête de la Musique. Und hier im Studio bei mir sind unter anderem meine Moderatorenkollegin und Mitorganisatorin der Fête de la Musique in Eisenach, Nicole Pesler, Felix Hunziger von einem neuen Standort vom Hospiz Eisenach, einem neuen musikalischen Standort der Fête de la Musique. Und wir haben jetzt auch Musiker im Studio.
1: Und einer ist schon angesprochen worden. Es gab einen Wunsch seitens des Hospizes, der dort als Musiker und als Künstler auftreten darf, möchte, der mehrfach unterwegs sein wird. Es wird der meistbeschäftigste Musiker der Fête de la Musique 2026 sein. Elias Fischer ist mit uns im Studio. Elias, als du die Anfrage bekommen hast, ob du dir vorstellen kannst, die Fête de la Musique im Garten des Hospiz zu eröffnen, wie war das für dich? Hast du überlegt oder hast du sofort gesagt, das mache ich?
2: Danke für die Einladung. Ja, ich habe mir das erstmal durch den Kopf gehen lassen. Das Wichtigste für mich ist immer, dass ein gutes Piano da ist, weil schlechtes Piano mindert auch das, was ich dann rüberbringen möchte. Das habe ich noch nicht ausprobiert. Ich gehe da einfach mal auf gut Glück rein, aber ich freue mich schon sehr auf dieses Opening und bin auch sehr gespannt und was mich da erwartet. Das ist eine Stunde, ich eröffne das quasi und will da ein bisschen was zeigen von dem, was ich so spiele, mehr so ruhigere Sachen, den Umständen entsprechend, wertschätzende Songs, Klänge und freue mich sehr, da ein bisschen was zu zeigen, was ich so mache. Also eigentlich sehr positiv eingestimmt.
1: Und das ist ja für mich persönlich auch so das Besondere an der Fête de la Musique, dass man so kleine Wünsche auch erfüllen kann, dass man Menschen zusammenbringt, die sich vielleicht vorher noch gar nicht gekannt haben, dass man Orte erkennt und eben aber auch Menschen zusammenbringt, die über die Fête de la Musique hinaus dann auch weiter vielleicht im Kontakt bleiben. Mhm. Und das so immer so im Einklang mit der Musik, das ist eigentlich so das Schöne an der gesamten Veranstaltung. Ja. So, jetzt haben wir es angesprochen, Elias. Du wirst also im Garten des Hospiz spielen. Wo werden wir dich denn noch sehen?
2: Also die meiste Zeit verbringe ich vom Teigmacher. Die Teigmacher heißt es, glaube ich, richtig. Und da werde ich die größte Zeit verbringen. Mit drei Projekten dann in 3 Stunden Zeit.
1: Ja. Für alle, die dich möglicherweise noch nicht kennen, du bist Pianospieler,
2: genau,
1: der Pianomann von Eisenach.
2: Richtig, ich habe jetzt bald meinen 100. Auftritt in meiner 3-jährigen, was auch immer, Karriere, wie man das nennen kann. Der 100. Auftritt in der Tat hört sich vielleicht erstmal nicht so viel an, aber wenn man überlegt, eine Band hat manchmal nur so 4, 5 bis 10 Auftritte im Jahr und ich habe in den nächsten 4 Tagen 8 Auftritte und das ist irgendwo ganz schön heftig. Ich muss auch gucken, wie ich das alles unter einen Hut bringe mit dem, was ich noch so mache. Aber es macht mir sehr viel Spaß und ich finde es sehr, sehr cool, wie das angenommen wird. Ich probiere mich auch sehr viel ehrenamtlich einzusetzen, bin da beim Lehr e.V. in Eisenach aktiv. Deswegen, das

0: dich einmal live erlebt haben, die wollen natürlich auch immer mehr von dir. Und deswegen steigt auch die Anfrage so. Mein bewegender Moment war, wo ich wirklich mal Tränen in den Augen hatte, zur Grundsteinlegung am O1. Hat Elias in diesem Gerüst gestanden? Also da steht ja nur noch das Metallkonstrukt von diesem künftigen Bauwerk. Ja, unten drunter haben die Bauarbeiter mit Herrn Ealing, mit dem Oberbürgermeister, da was eingelassen, eine Zeitkapsel. Und Elias spielte in dieser Bauruine. Und das war so bewegend und so schön. Und daher kommen dann eben auch die Anfragen. So, und du bist jetzt müssen wir nochmal sagen, du spielst Piano, aber du bist multitalentiert, ohne Ende. Denn das reicht dir nicht, dass du alleine mit deinem Piano unterwegs bist.
1: Ich setzte auf mehrere Pferde und dann auch vom Teigmacher bin ich mit drei Projekten am Start, mit drei unterschiedlichen Konstellationen. Einmal geht das los um 18.40 Uhr mit dem Peter Steinig, einem sehr talentierten Schlagzeuger aus Eisenach, der da am Cajon zusammen mit mir im Eisenach-Duo performen wird. Wir werden in so Richtung Pop-Rock, Akustik, Cover-Version gehen. Und das macht eigentlich immer Spaß. Wir sind jetzt seit auch 2 Jahren ein Duo und waren auch im letzten Jahr schon zusammen bei der Väter der Musik. Genau. Das nächste ist ein ganz frisch neu entstandenes Quartett. Wir nennen uns Run-Off. Also vielleicht so einmal und nie wieder, so nach dem Motto. Einmal mit dem Louis Guillaume, den man vielleicht auch kennt aus dem Fernsehen. Wahrscheinlich der berühmteste Schauspieler aus Eisenach, in dem Alter vor allem. Und ja, freue ich mich sehr, dass das Projekt zustande gekommen ist. Wir machen so ein bisschen in Richtung Jazz, Pop, Smooth, Pop, Musik. Auch 8 Coverversionen von relativ oder sehr bekannten Songs. Und freue ich mich auch, dass ich da dabei sein kann. Wir haben das jetzt einmal geprobt. Heute ist die nächste Probe. Und dann soll es das auch schon gewesen sein. Genau. Und da bin ich aber trotzdem sehr guter Dinge, dass wir das schaffen. Eine halbe Stunde spielen wir dann quasi nach dem Eisenach-Duo. Und danach folgt dann auch ein sehr neues Projekt von mir, wo ich wirklich ganz viel Herzblut reinstecke, was mir sehr viel bedeutet. Ein DJ-Duo namens Eloton mit dem Lorenz Stoltmann, den ich sehr lieb gewonnen habe über die Zeit. Und habe mit ihm auch eine kleine Firma gegründet. Und ja, wir machen jetzt ganz viel Musik. Also ich kriege Anfragen als Pianist und sage, nee, jetzt ist mir vielleicht ein bisschen zu klein, aber Eloton kann da spielen und wir wollen einfach nur viele Auftritte. Es ist ein DJ-Duo, wir machen so House-Musik live performt mit dem Piano und mit dem DJ. Genau, da bin ich sehr, sehr gespannt, wie das ankommt. Wir haben Bock, so Rooftop-Veranstaltungen, also nicht im Konkurrenz mit dem bestehenden Rooftop in Eisenach, auf keinen Fall. Da geht es einfach um diese Kulisse, dass man einen Ausblick hat, zum Beispiel auf dem Panoramaweg oder sonst wo auf der Wartburg. Ja, dass wir da mal Auftritte bekommen, das wäre unser Ziel. Im nächsten Jahr vielleicht auch eigene Veranstaltungen auf der Brauerei oder sonst wo, wie auch immer. Da gibt es viele Ideen und viele Projekte. Da habe ich sehe ich sehr großes Potenzial und habe sehr viel Lust darauf, in die Richtung zu gehen, als DJ auch irgendwo aktiv zu sein und
2: Schläfst du auch irgendwann und isst nur noch?
0: Danke, das wäre jetzt auch meine Frage.
2: Ich muss mal zwischendurch auch mal eine Frage stellen, wenn es auch so eine banale ist.
1: Ja, doch schon. Jetzt gerade bin ich im Umbruch, habe meine Ausbildung beendet und gehe jetzt in Richtung Fachabitur und Studium. Da ist jetzt gerade auch relativ viel Zeit für sowas und da habe ich die Zeit gerade. Ansonsten nehme ich sie mir einfach. Das ist,
0: Aber es ist ja trotzdem toll, oder?
2: Ja, natürlich, super. Ich meine, als Musiker kann man eigentlich nichts besser machen, als ständig zu spielen, weil es fördert einen selber, es fördert das eigene Spiel. Mhm. Wo ich jetzt auch nochmal ein bisschen zurückblickend eine Frage stelle, also wie bist du zum Klavierspielen gekommen? Also gezwungen worden von Mama, Papa oder hast du irgendwann mal einen geilen Song gehört und hast gesagt, will ich auch?
1: Ja, es war ehrlich gesagt so, dass ich in meiner Schule, auf der Waldorfschule, da gibt es so eine coole Aula mit so einem Flügel oder Klavier, was da immer steht oder stand. Und da haben immer die älteren Elftklässler, Zwölftklässler dran gespielt und die Mädchen waren dann immer so ganz begeistert, saßen drumrum, haben vielleicht auch mitgesungen und so. Und das war, wo ich in der ersten, zweiten Klasse war, immer mein Aufhänger und habe gesagt, das ist das Ziel, irgendwie auch das Vorbild für alle zu sein. Keine Ahnung, irgendwie fand ich das richtig cool. Und dann habe ich irgendwann angefangen mit 9 Jahren Klavier zu spielen bei der Musikschule Blume. Habe das 2 Jahre gemacht, auch bei dem Herr Blume damals und es war sehr inspirierend, aber ich habe schnell gemerkt und auch Herr Blume hat schnell gemerkt, das ist das Notentechnische, also das ist dieses Ablesen vom Blatt und so, das ist nicht meins Und

0: Und ich muss nach Gehör spielen. Also ich habe die Songs dann auch ganz schnell auswendig gelernt und mein Zeug draus gemacht, meine Version draus gemacht. Und genau, und da bin ich hängen geblieben und das habe ich dann, als ich aufgehört habe, auch nur noch gemacht. Also wirklich nach dem Gehör probiert, was nachzuspielen. Anfangs im Internet gelernt nach so, es gibt so schöne Lernvideos, wo so bunte Tasten runterkommen. Und irgendwann dann aber immer mehr mit dem Gehör. Und ja, so bin ich dann da geblieben und.
1: Genau, und jetzt repertoiremäßig, nehmen wir jetzt mal Eisenach-Duo zum Beispiel, was spielt ihr dann? Also es sind ja auch unterschiedliche Sachen, auch genremäßig, denke ich mal, bist du ja sehr breit aufgestellt.
0: Also wir
1: Ne?
0: spielen zum Beispiel von Coldplay A Sky Full of Stars oder von Michael Jackson Black or White, so welche Sachen schon, wo es um ein bisschen Rhythmus geht. Ne, das wollen wir natürlich hervorheben, den Rhythmus am Cajon, dann von Peter performt. Und das macht eine ganz neue Energie. Ich habe mich immer geärgert, dass ich als Pianist so einen Charme habe oder eine Stilrichtung habe und dabei irgendwie nicht mehr rauskomme. Also nach einer Stunde spielen wiederholen sich gewisse Sachen und das hat mich immer ein bisschen geärgert, dass ich da nicht weiterkomme. Und dann habe ich mit dem Peter zusammen was gemacht und auf einmal war eine ganz neue Energie da. Und auch mit dem Jazz-Quartett jetzt und auch mit Eloton, das ist alles ganz anders wieder und ganz andere Energien. Und das will ich einfach, dass ich nicht nur Elias Fischer bin, sondern eben in vielen Projekten involviert und da unterschiedliche Versionen meiner Künste da hervorheben kann.
1: Eine Frage noch dazu, zum Beispiel bei Eloton. Improvisierst du dazu? Legt er auf und du hörst einfach mit und spielst einfach, was du denkst
0: Genau,
1: dazu?
0: dadurch, dass wir noch nicht so lange performen und auch nicht immer Zeit haben, also er hat viel Spätschicht und wir treffen uns alle 2 Wochen und dadurch ist es jetzt so, dass er ein Set vorbereitet von 20, 30 Songs und ich höre mir die kurz an und denke mir, ja, das passt zu unserem Set und dann machen wir das und dann spielt er die ein und ich weiß auch nicht, was er spielt und dann höre ich mir das an, setze mir die Kopfhörer auf, so dass es keiner hört in dem Moment, Klimper für mich den Song so lang, bis ich weiß, okay, jetzt passt, und dann ziehe ich fürs Publikum meinen Sound hoch, und dann hört das Publikum dann meinen Sound, den ich mache, den ich spielen möchte. Und dann habe ich nach 30 Sekunden meistens so diese 4 Akkorde, die man braucht, und dann die Melodie schnell dazu, und das ist alles aus dem freien Geist.
2: Herr Hohenseger, spielen Sie eigentlich ein Instrument?
3: Ich habe mal in der Jugend Keyboard gelernt.
2: Der
3: Das ist
2: ergibt
3: so
2: sich doch was
3: lange
2: mit euch
3: her.
2: noch.
1: Es gibt auch Songs, die kann man vierhändig spielen.
2: Elias bringt was mit am Sonntag.
1: Genau.

0: Sie hören eine Sendung zur Fete la Musique in Eisenach. Wir haben hier sehr interessante Gäste sitzen. Zum einen Felix Hunziker vom Hospiz in Eisenach, was als neuer Spielort in diesem Jahr mit dabei ist. Elias Fischer, der jetzt ganz viel erzählt hat, der ja eigentlich sozusagen von 16 Uhr bis 22 Uhr durchzieht mit einer kleinen Kaffeepause zwischendurch. Und es gibt noch jemanden, ist schon mal angesprochen worden, Louis Guillaume.
1: Genau.
0: Was hast du eben gesagt? Der berühmteste Schauspieler aus Eisenach.
1: Ja, das, nee, war,
0: das
1: war
0: hast du, Elias, hast du gesagt.
1: Genau. Und Louis ist kein Anfänger bei der Fête de la Musique, denn Louis war bei der Premiere der Fête de la Musique 2024 in Eisenach schon dabei. Herzlich willkommen.
2: Genau, danke, dass ich hier sein darf. Genau, das stimmt. Ich war bei der ersten Fête de la Musique schon dabei mit der Schülerband damals noch vom Elisabeth-Gymnasium. Und da habe ich Schlagzeug gespielt, ab und zu dann auch mal zwischendurch auch Klavier. Und genau, jetzt kam mir noch eine neue Idee, ein Quartett aus Saxophon, Cajon und Klavier und Gesang. Und ich würde auch sagen, das läuft schon ganz gut und hört sich auch ganz gut an.
1: Und sozusagen habt ihr Premiere zur Fête de la Musique?
2: Genau, wir haben Premiere. Mir kam die Idee vor 2 Wochen, also gar nicht so lange her, relativ spontan.
0: Das ist dann immer gut, wenn man Leute kennt, die auch spielen können.
2: Genau, ja. Da kam mir natürlich direkt in den Kopf mein bester Freund, Leo heißt er, das ist der Sänger. Und der hat einen Papa, der kann Saxophon spielen. Und da dachte ich, Mensch, so ein Saxophon, das hat eh immer was. Das hat so einen gewissen Flair. Und dann habe ich überlegt, irgendwas braucht man noch, was einfach so zur Begleitung halt als Instrument gut dienen kann. Und dann habe ich überlegt und dachte, wer kann denn Klavier spielen oder Gitarre? Und dann ist mir direkt Elias Fischer in den Kopf gekommen.
0: Da ist er wieder.
2: Genau. Ja, ich denke mir auch immer, man kann ihn eigentlich nicht kennen, wenn man schon auf 1-2 Veranstaltungen in Eisenach war. Er hat bei unserer Abi-Übergabe auf der Wartburg hat er Klavier gespielt. Und da dachte ich, der spielt so top und so schön Klavier, den muss ich einfach anfragen. Und dann habe ich mal so ganz vorsichtig nachgefragt, weil es ja auch sehr spontan war. Und dann hat er zum Glück ja gesagt.
1: Ja. Aber was für eine schöne Geschichte.
2: Ja, das stimmt. Ja.
1: Was werdet ihr denn spielen? Dürft ihr das schon verraten vorab oder?
2: Ich denke ja. Also wir werden in Richtung, wie Elias eben schon gesagt hat, Jazz, Smooth, Soul, Pop gehen. Also von Amy Winehouse ein paar Titel oder Easy. Das sind alles so Lieder, die so, die nicht ganz so, wie Rock sind, aber wo man einfach schön sich zu bewegen kann, wo man die Musik fühlen kann, das ist mir immer ganz wichtig, gerade weil es auch eher so mein Musikgeschmack tatsächlich ist. Und genau, ich denke, für jeden, der da einen schönen Abend verbringen will, ist das auf jeden Fall eine super Möglichkeit.
0: Hast du die Musikauswahl selber getroffen und die anderen mitgezogen oder war es dann doch eine Gemeinschaftsauswahl?
2: Nee, es war tatsächlich eine Gemeinschaftsauswahl. Also wir haben dann direkt auch eine Gruppe erstellt, haben miteinander geschrieben, was wir uns so vorstellen. Und dann kam der Papa von Leo, von meinem Freund, kam dann und hat direkt eine Liste geschickt mit Songs. Also nach 10 Minuten war die schon da. Und dann kamen immer noch welche dazu. Manche wurden dann gestrichen. Und dann so nach den ersten paar Proben, nach der ersten Probe, wir hatten bis jetzt nur eine, haben wir dann einfach so eine bestimmte Songauswahl treffen können.
1: Aber ihr seid ja tatsächlich auch alle Profis und von daher sind ja dann bestimmte Lieder, gehen ja wahrscheinlich dann auch einfacher, die man schon ein bisschen so im Repertoire hat.
2: Das,
1: ne?
2: Stimmt, ja. Mhm. Also ich hatte auch, muss ich ehrlich sagen, ein bisschen Angst, weil ich vor der ersten Probe, weil ich dachte, oh, so spontan, ob wir das überhaupt hinkriegen, dann auch 8 Titel sind es jetzt im Ende, glaube ich, hinbekommen. Und dann bei der ersten Probe haben wir das erste Lied angespielt und das war einfach, Elias hat eingesetzt mit dem Klavier, dann kam das Saxophon dazu, ich habe ein bisschen am Cajon probiert und dann hat Leo angefangen zu singen und da habe ich echt Gänsehaut bekommen, muss ich sagen, weil das einfach, dass das so klappt direkt und so schön auch wird, das hätte ich echt nicht gedacht.
0: Brauchen wir auch nur eine Probe oder vielleicht 2.
2: Genau, ja.
1: Die dritte ist dann live.
2: Die dritte ist live, genau.

0: Also für alle, die es jetzt noch nicht gehört haben, also wir starten auf jeden Fall im Garten des Hospiz in der Schillerstraße und arbeiten uns dann langsam, folgen Sie dann immer Elias Richtung in die Querstraße. Nein, wir haben natürlich ganz viele unterschiedliche Orte zur Verfügung, wo man überall unterschiedlichste Musik hören kann. Aber wenn Sie unsere jungen, aufstrebenden Profimusiker live erleben wollen, dann ist die untere Querstraße vor dem Café der Teigmacher, sind Sie da gut aufgehoben. Und die Teigmacher freuen sich natürlich auch schon auf Kaffee und kalte Getränke. Und auch die Querstraße da unten ist ja sonst so eine Straße, wo man einfach so durchrauscht und die wenig Flair hat und so. Und dann an dem Abend sich auch einfach toll verwandelt und richtig schön ist. Luis, jetzt wollen wir noch mal ganz kurz über deine zweite Leidenschaft sprechen.
1: Ja.
0: Mhm. Wenn du nicht Cajon oder Schlagzeug spielst, dann spielst du manchmal im Fernsehen mit.
1: Genau.
0: Bist Schauspieler.
1: Genau,
0: bist du zufällig entdeckt worden oder warst du mal bei einem Casting?
1: Nee, ich bin, man kann es schon entdeckt worden sein sagen, genau. Hier gab es ja in Eisenach die bekannte Serie Familie Dr. Kleist. Und da habe ich mich durch Zufall einfach mal über so einen Zeitungsartikel beworben. Und genau, da hatte ich dann Casting auch. Und da hat es dann auch direkt geklappt sogar. Und dann war da ein Schauspielcoach. Und ich meinte, sie war so begeistert, dass sie mich dann direkt in eine Agentur empfohlen hat. Und dann bin ich so in das Schauspielern reingerutscht. Und das mache ich jetzt auch schon, seitdem ich 12 bin ungefähr. Und ja, ich habe einfach gemerkt, mit der Zeit immer mehr, dass es immer mehr Spaß macht, dass es wirklich eine richtige Leidenschaft ist. Und genau, das ist einfach ein guter Ausgleich so zur normalen Welt, sage ich mal, ist.
0: Aber genau. Du bist nicht hauptberuflich Schauspieler.
1: Nee, nicht hauptberuflich. Ich studiere nebenbei, Lehramt. Und
0: da braucht man auch schauspielerische Fähigkeiten.
1: Genau, das stimmt, ja. Ja, zur Übung ist das mal ganz gut, ja.
0: Genau. Ja, aber vielleicht
2: kann man das gut miteinander vereinbaren. Also ich weiß jetzt nicht, wie viele Engagements du als Schauspieler hast, aber es ist ja nicht so, dass man da sagt, hier, ich komme heute mal von 12 bis Mittag, spreche meine drei Sachen ein und bin wieder weg.
1: Ja, also bis jetzt ist es eh in der Uni noch ganz locker, würde ich sagen. Also ich habe sogar 2 Tage in der Woche frei und ansonsten habe ich immer auch schon in der Schulzeit geguckt, dass das irgendwie klappt und dass ich das irgendwie hinbekomme. Und es hat auch immer geklappt. Teilweise hatte ich sogar mal einen Dreh, der dann über 4 Wochen ging. Und dann musste man schon gucken, oh, wie macht man das? Aber es hat alles geklappt. Und ja, irgendwann, wenn ich merke, dass vielleicht doch immer mehr kommt vom Schauspielern auch, dann warum nicht in die Richtung gehen auch? Mhm. Weil ich mag einfach alles, was mit Kreativität zu tun hat, was mit Musik dann auch zu tun hat, genau. Und da ist halt eben Schauspielern auch ein großer Teil von.
2: Aber es stand jetzt nicht zur Debatte, nach der Schule Richtung Schauspielstudium oder irgendwas zu machen, weil Lehramt ist ja nun doch ein anderes Metier.
1: Ja, tatsächlich überlegt man sich es dann doch schon mal und überlegt, in diese Richtung zu gehen und ein Schauspielstudium oder eine Ausbildung auch anzufangen. Aber mir ist dann relativ schnell klar geworden, dass eigentlich auch das Lehrersein ein riesen Möglichkeit für mich ist, gerade weil ich auch in meiner Schulzeit gute Erfahrungen mit den Lehrern gesammelt habe, mit den Lehrerinnen und genau, dann bin ich doch relativ schnell wieder darauf gekommen, dann doch eher in diese Richtung zu gehen, gerade weil es mir auch wichtig war, auch einfach was Sicheres zu haben als Grundlage, weil man bekommt nicht dauerhaft irgendwelche Rollen und irgendwelche Schauspielaufträge, genau, und da dann doch noch so eine Absicherung zu haben, das war mir schon wichtiger noch, genau.
0: Für alle die noch nicht wissen, wer du bist, kannst du uns eine berühmte oder zwei berühmte Rollen sagen, wo du schon mitgespielt hast?
1: Ja, also vielleicht dann eher für die Kinder und Jugendlichen unter euch. Ich habe bei Kika eine Hauptrolle gehabt in einer Serie, die hieß Völlig mich Schugge. Da, das war auch so eine Art Drama und gerade so, ja, mit den Themen, mit denen sich Jugendliche auch beschäftigen. Und da ging es auch um Religion und das war schon ein sehr wichtiges Thema und ist auch sehr interessant reinzuschauen. Und dann kennt man mich unter anderem, das ist dann vielleicht für die Älteren eher was, der Tatort in Stuttgart, genau, der hieß Zerrissen. Und da durfte ich auch eine Rolle spielen, die sehr, ja, wie der Titel schon sagt, sehr zerrissen war zwischen Familie und Polizei. Und ich finde das auch eigentlich ganz spannend zu sehen. Also das ist auch sehr sehenswert.
0: Ja. Und nächste Ausfahrt Glück hast du auch schon mitgespielt, ne?
1: Genau, nächste Ausfahrt Glück. Auch
0: wird
1: hier
0: ja auch in Eisenach gedreht.
1: Genau, ja.
0: Also bist schon eigentlich gut unterwegs, ne?
1: Ja, das stimmt.
0: Ja. Können wir nur die Daumen drücken für euch beide. Ihr seid so junge, ambitionierte, tolle junge Menschen, die diese Stadt einfach hervorbringt. Und das ist dann immer für mich auch das Schöne, was man doch so für Schätze auch heben kann in dieser Stadt. Man ist ja häufig geneigt, ein bisschen unzufrieden zu sein, aber eigentlich hat diese kleine Stadt dann doch auch Chancen, so gerade für junge Menschen sich auch zu entwickeln und zu entfalten. Auch wenn man es da nicht immer hier vor Ort ausüben kann, muss man auch sagen. Aber man kann sich erstmal hier ausprobieren und dann, wenn die Flügel aufgehen, kann man in die weite Welt hinaus. Ja. Wir freuen uns ganz sehr auf euch, auf die Fête de la Musique, auf eure Auftritte. Luis hat einen, Elias hat vier. Also es werden ganz unterschiedliche und ganz tolle Auftritte werden. Wir drücken uns die Daumen, dass ganz viele Menschen auch kommen. Es soll hochsommerlich warm werden. Möglichst nicht 15.45 Uhr das Schwimmbad verlassen, damit man pünktlich um 16 Uhr zur Fête de la Musique in der Eisenacher Innenstadt sein kann. Herr Hunsiger, wir freuen uns auch auf Ihre Premiere. Wir sind sehr gespannt, wie die Besucher, die außenstehenden Besucher auf Ihren tollen Garten reagieren und auf Ihre Einrichtung reagieren. Ich glaube, dass Sie auch ein toller Gastgeber sein werden. Und Luis hat eben schon gesagt, dass er Caron und Schlagzeug spielt und er ist auch nicht ohne Musikinstrument gekommen und dann wird er uns gleich noch eine kleine musikalische Kostprobe geben.
2: Aber zuerst an euch nochmal einen herzlichen Dank, dass ihr im Studio gewesen seid. Hier bei mir waren zum einen meine Moderatorenkollegin und sie ist auch im Orga-Team der Stadt Eisenach der Fête de la Musique, Nicole Pesler, Felix Hunsiger vom Hospiz Eisenach und die beiden Musiker Elias Fischer und Luis Guillaume. Herzlichen Dank, dass ihr hier gewesen seid. Und nach ein bisschen Musik geht es weiter mit musikalischen Gästen hier im Studio.

0: Die Fete de la Musique wird 3 in Eisenach. Weltweit gibt es sie natürlich schon viel länger. Und auch hier in Eisenach gibt es eine Vielzahl an Bands und eine Vielzahl an Genres, die dargeboten werden, wo man hingehen kann. Und hier bei mir sitzt jetzt der nächste Gast, dessen Stimme man, wer beim Sommergewinn bei den Kommerzabenden da ist, durchaus zu Beginn oder bei den Germanen auch schon mal gehört hat. Herzlich willkommen, Michael Prieske.
1: Ja, danke für die Einladung.
0: Ja, gerne. Du spielst in einer Band mit dem tollen Namen Groove Operators, wo sich natürlich die Frage stellt, hat das denn was mit dem Sade-Song Smooth Operator zu tun?
1: Ja, auf jeden Fall. Und den haben wir natürlich auch im Repertoire. Und wer ganz genau hinhört am Schluss, der wird dann hören, dass der Refrain dann ein ganz kleines bisschen, es sind ja nur einige Buchstaben, dann anders umgedichtet wird. Und es dann heißt, wir sind die Groove Operators.
0: Mhm. Wer ist denn der Sade-Fan bei euch?
1: Ah, das ist schwer zu sagen, weil das sind wir eigentlich alle. Und das hat auch mit der Songauswahl zu tun, denn wir machen das sehr, sehr demokratisch. Also, weil es gibt ja so unendlich viel gute Musik. Und es läuft bei uns eigentlich immer so, dass jemand einen Vorschlag macht und wenn dann alle anbeißen, dann kommt er ins Repertoire. Mhm. Ja, wenn er, sagen wir mal so, wenn er dann auch singbar ist. Also, wenn wir einen unter uns haben, der sagt, ja, das mache ich. Und den singe ich.
0: Jetzt sind wir natürlich schon so ein bisschen beim Genre, aber gehen wir nochmal 2 Schritte zurück. Eure Band setzt sich wie zusammen?
1: Die setzt sich zusammen aus 4 Leuten, aus einem Bassisten, Fabian Potratzki, dann eine Keyboarderin, Anne Mattisen, der Schlagzeuger Stefan Kraus und ich. Und wir haben uns gefunden, erstmal nur zu zweit, haben aus Spaß einfach nur Musik gemacht. Und haben dann gedacht, da kann man eigentlich noch ein bisschen mehr draus machen. Und dann haben wir uns umgehört und dann noch die beiden anderen gefunden und haben festgestellt, dass das eigentlich sehr viel Spaß macht, dass wir musikalisch auf einer Linie sind, was den Geschmack angeht. Nicht unbedingt auf einer Linie, was das Genre angeht. Das ist bei uns recht vielfältig. Es hat sich aber schon rausgestellt, dass viele Leute genau das besonders gut finden eigentlich.
0: Genau, Instrumente spielt ihr alle, aber wer singt?
1: Ja, das ist eine sehr gute Sache bei uns. Wir sind nämlich 3 Hauptsänger. Das heißt also, wir haben Anne, die Keyboarderin, und Fabian am Bass. Dessen Stimme ist etwas höher als meine. Meine ist ja von der Lage her recht tief und insofern also für viele Rocksongs auch nicht so gut geeignet. Aber dadurch, dass wir zu dritt singen, beziehungsweise abwechselnd, oft auch zusammen, und das ist auch noch eine weitere Besonderheit, denn beispielsweise bei Stücken wie Africa von Toto gibt es sehr vielstimmigen Gesang und das können wir mit unserer Besetzung mit Spaß umsetzen. Mhm. Na, und ich hoffe, das kommt auch so rüber.
0: Bei 3 Hauptsängern kommt ihr euch dann auch mal ins Gehege, wenn es dann darum geht, einen neuen Song zu singen, wer darf ihn singen, wenn es sozusagen jedem möglich wäre, also von der Stimmlage her gesehen?
1: Ja, das kommt eigentlich nicht vor, weil jeder Song hat auch sängerisch seine besonderen Eigenarten und es liegt dann sehr schnell nah, wer den Song singt. Und außerdem ist es eine gute Möglichkeit, wenn viele Sachen sind ja auch ein bisschen anstrengend durchaus zu singen und so können wir uns alle mal entspannen und dann sängerisch in das zweite Glied treten und sind dann wieder fit für den nächsten Song.
0: Ihr covert ausschließlich Songs oder habt ihr auch eigene Sachen, die ihr spielt, also selbstgeschriebene Songs?
1: Nein, das haben wir nicht, nein. Weil für selbstgeschriebene Songs, da braucht man einen, der sagt, hier, ich habe hier was mitgebracht und das müssen wir mal ausprobieren. Und das ist auch eigentlich nicht unser Anspruch, zumindest bisher gewesen. Vielleicht kommt das ja noch, man weiß ja nie. Aber man muss sagen, es gibt so viel richtig, richtig gute Musik, dass wir eigentlich nie in die Versuchung gekommen sind, da also selber was zu machen und das dann in diese super Stücke, die wir im Repertoire haben, dann einzureihen. Vielleicht würde das auch abfallen. Vielleicht auch nicht, man weiß es nicht. Mal wird sehen.
0: Muss ja nicht sein, gell?
1: Genau.
0: Wie du schon sagst, es gibt jede Menge gute Musik, die vor allen Dingen, finde ich, häufig gar nicht so populär ist, also populär im Sinne von so bekannt,
1: ja,
0: dass man
1: ja
0: dann sagt, ja, das ist der Musiker oder die Band ist völlig unterschätzt oder auch der Song ist völlig unterschätzt. Warum zum Geier ist was anderes ausgekoppelt worden, gell? Die B-Seite ist doch viel besser.
1: Ja, absolut, so absolut.
0: Genau. So ein bisschen zum Repertoire. Also ihr habt wirklich eine hohe Bandbreite. Vielleicht kannst du ja doch nochmal so ein paar Bands sagen, wo man auch sieht, wie breit denn die Bandbreite ist, was ihr spielt.
1: Also wir haben Sachen drin von Sade natürlich, wurde schon erwähnt. Dann haben wir The Police, dann haben wir aber auch T-Rex und Sachen, die gehen sehr ins Rockige. Und dann eben auch andere Dinge, die sind mehr so im Pop-Bereich anzusiedeln. Wir haben zum Beispiel ein Stück von Prince dabei, Toto ist dabei und es ist sehr, sehr vielfältig. Also funkig, rhythmisch und auch ein bisschen Soul ist dabei. Das ist
0: Der Bandname ist auch Programm.
1: Genau, genau, ja.
0: Die Musikauswahl hast du ja schon gesagt, irgendjemand kommt mit einem Vorschlag an. Was war denn euer erster Song und was ist euer zuletzt dazugekommener Song in eurem Repertoire, den ihr eingeübt habt?
1: Also einer unserer ersten Songs war auf jeden Fall Just Dropped In to See What Condition My Condition Was In. Und er ist von Kenny Rogers and the First Edition. Ja, der ist im Übrigen auch aus dem Film bekannt, The Big Lebowski, was ja so eine Art Kultfilm ist. Und es haben uns auch schon Leute angesprochen, die gesagt haben, ja, von diesem Film sind wir ein großer Fan. Und das war natürlich eine tolle Sache. So, einer der letzten Songs, die wir einstudiert haben, das ist auch wahrscheinlich unser neuester Song, also jetzt vom Erscheinungsdatum. Das ist nämlich Flowers von Miley Cyrus. Ist vor 3 Jahren rausgekommen und hat so eine Struktur, dass er schon in dem Moment, als er zum ersten Mal zu hören war, also hat sich schon angehört wie ein Klassiker. Ja, und da haben wir gedacht, das müssen wir auch ins Repertoire aufnehmen.
0: Das klingt wirklich sehr interessant. Ich habe euch leider noch nicht live gesehen, werde das aber sicherlich jetzt nachholen.
1: Sehr schön, ja.
0: Wo spielt ihr denn?
1: Wir spielen im Marc Scheffelshof. Und der Marc Scheffelshof hat sich ja seit einiger Zeit also auch schon so ein kleines bisschen bewährt als Kulturort. Es finden ja zunehmend Veranstaltungen dort statt. Und wir durften ja im letzten Jahr zur Fête de la Musique auch schon dort spielen. Und es hat sich gezeigt, dass sich der eigentlich sehr, sehr gut eignet, weil er so geschlossen ist. Und es waren dort Bänke aufgestellt, man hatte sehr viele Sitzplätze und auch Stehtische, also es war sehr viel Platz. Und es sind dann auch viele Leute dort zusammengekommen, haben was getrunken und haben den Sommerabend genossen und haben Musik gehört. Und es war eine wirklich schöne Atmosphäre.
0: Wo kann man euch dieses Jahr so hören noch, also außer jetzt zur Fête de la Musique?
1: Ja, danach kann man uns gleich sehen bei einer besonderen Veranstaltung. Das ist am Samstag, den 27. Juni. Und zwar ist das in der Alten Mälzerei. Aber das ist kein herkömmliches Konzert, sondern das findet statt im Rahmen eines Blicks hinter die Kulissen. Denn wir sind zwar vielfältig aufgestellt, was den Stil angeht, aber wir machen keine Jazzmusik und sind insofern also auch für das normale Programm der Mälzerei, wäre das sicherlich ein Bruch. Allerdings hat sich Daniel Eckenfelder bereit erklärt, aus einem bestimmten Grund uns den Raum dann zur Verfügung zu stellen. Nämlich wollen wir so einen Blick hinter die Kulissen gewährleisten und gleichzeitig aber auch ein Promovideo für uns aufnehmen. Und man kann dorthin kommen unter dem Gesichtspunkt, dass natürlich Musik gespielt wird, auch mit allem Drum und Dran und in richtiger Lautstärke und mit schöner Beleuchtung. Aber es werden eben auch Sachen wiederholt unter dem Aspekt, dass wir da ein kleines Video drehen und dass wir versuchen auch unseren Sound, unseren Live-Sound zu optimieren mit einem Toningenieur. Das heißt also, man kann also richtig sehen, wie kommt eigentlich so ein Auftritt, jetzt abgesehen vom Üben, das machen wir natürlich im Proberaum, aber wie kommt der Klang eigentlich zustande? So, das ist sicher auch eine ganz interessante Sache. Man hat dort in der Mälzerei dann auch die Bar ist geöffnet. Es gibt keinen Eintritt und man kann da hinkommen und einfach einen schönen Abend haben.
0: Eine Frage noch zur Fête de la Musique und dann, du hast deine Gitarre nämlich auch mitgebracht. Wirst du uns etwas spielen? Die Fête de la Musique, habe ich ja schon gesagt, seit 3 Jahren in Eisenach. Ihr spielt seit 2 Jahren mit. Kennst du diese Veranstaltung? Warst du denn schon mal in anderen Städten?
1: In anderen Städten leider nicht. Aber ich habe schon viel davon gehört und man kann es ja tatsächlich auch in Eisenach erleben. Und ich muss sagen, natürlich sind wir auch vor und nach dem Auftritt etwas rumgegangen und haben uns die ganze Atmosphäre angesehen. Und ich muss sagen, das ist wirklich eine sehr, sehr tolle Sache. Da kann sich eine Stadt wie Eisenach mit ihren Künstlern, mit ihren Musikern von der allerbesten Seite zeigen, weil Es gibt eine immense Vielfalt an Musik, die man da hören kann, eine immense Vielfalt an Stilistiken, eine große Vielfalt an Kulturen, deren Musik man dort hören kann. Und das ist was Eisenach im allerbesten Sinne auszeichnet.
0: Dann, Michael, vielen Dank, dass du da warst. Die Groove Operators spielen am Sonntag, 21. Juni, zur Fete de la Musique in Eisenach im Markt Scheffelshof. 17.15 Uhr geht's los.
1: Genau, ja.
0: Und du spielst uns jetzt noch einen Song aus eurem Repertoire. Was hören wir?
1: Wir hören einen kleinen Ausschnitt. Ich habe ja nur die Gitarre dabei. Das ist also eine abgespeckte Version. Wir hören einen kleinen Ausschnitt von dem Titel Cream von Prince.

0: Die Fête de la Musique in Eisenach hat viele Standorte, wo gespielt wird. Einer davon ist das Bachhaus und dort spielt eine Formation, die heißt Dulcimer Folk. Und ich bin hier im Gespräch mit Helmut Seidel. Hallo.
1: Hallo.
0: Dulcimer, das ist ja ein altes Instrument. Was genau oder worum dreht es sich denn da?
1: Das ist eigentlich ein sehr altes Instrument. Das gab es schon im Mittelalter in mehreren europäischen Ländern. In Deutschland hieß das Scheitholt. Und das ist also, wie man im Mittelalter gespielt hat, diatonische Tonleiter, keine falschen halben Töne drauf, wie bei der Gitarre zum Beispiel, sodass es als einfach zu lernen ist, leicht zu spielen und ganz schnell Spaß macht, ob allein oder in der Gruppe.
0: Vielleicht können Sie es mal ein bisschen beschreiben für unsere Zuhörer im Radio. Wie sieht das denn aus? Wie muss man sich das vorstellen, das Instrument?
1: Ja, das ist eigentlich, nennt sich das eine Griffbrettzither. Das heißt, ich habe so ähnlich wie bei der Mandoline ein Griffbrett und Saiten drüber und dann eben Bünde, mit denen die Tonleiter gespielt wird. Und hier ist es so, dass ich eine Melodie-Seite habe und zwei Bordun-Seiten, die einfach mitschwingen, sodass, ich sage mal, es wie ein Dudelsack mit Seiten. Also eine Melodie-Seite und Bordune, die mitgehen.
0: Wo weiß man denn her, wie das Instrument ausgesehen hat, wie es spielt? Gibt es da noch, ich sage mal, aus dem Mittelalter überlieferte Geräte oder Zeichnungen?
1: Es gibt dankenswerterweise einen Thüringer Musikwissenschaftler namens Michael Praetorius aus Kreuzmunk. Und der hat die ganzen Instrumente, die im Mittelalter gespielt wurden, katalogisiert, bezeichnet, aufgemalt und beschrieben. Und da ist eben auch dieses Scheitholz dabei. Und deswegen wissen wir, wie es aussah. Wirklich nur ein Kasten mit Saiten drüber. Und daher sind die Quellen, genau wie auch die Dudelsäcke, die später nachgebaut wurden, alle aus dieser Quelle stammen, von Praetorius.
0: Wie sind Sie denn zu diesem Instrument gekommen oder das zu spielen?
1: Ja, ich habe früher Gitarre gespielt und irgendwann haben meine Finger gesagt, es tut weh, wenn man da immer so rumgreifen muss und so. Und da bin ich wirklich, ich habe mich hingesetzt an den Computer und habe gesucht, was es noch alles so gibt. Und da bin ich dann irgendwann auf dieses Instrument gestoßen und gleichzeitig auf einen, der das hier in Deutschland schon ein paar Jahre länger betreibt und der auch sozusagen so hier die Dulcimer-Zentrale in Deutschland ist. Und mit dem habe ich eine Stunde telefoniert und dann habe ich mir ein Instrument gekauft.
0: Seit wann spielen Sie da?
1: Das sind jetzt genau 10 Jahre.
0: Gibt es dann zur Fête de la Musique quasi ein Jubiläumskonzert? Kann man so sagen. Was genau gibt es denn zu hören? Spielen Sie traditionelle Sachen, eigene Sachen? Was für ein Repertoire haben Sie denn?
1: Also wir lehnen uns wirklich an dem Musikinstrument an und spielen, da es aus dem Mittelalter stammt, in der letzten Zeit verstärkt Mittelaltermusik, weil wir in diesem Jahr eben auch von O bis O auf 7 Mittelaltermärkten in Thüringen unterwegs sind, also von den ganzen Sommer über, von Ostern bis Oktober. Dann ist es so, dass das Instrument mit den Auswanderern nach Amerika gekommen ist, hier in Vergessenheit geraten und in Amerika neu entdeckt, nachgebaut und wird bis heute dort gespielt. Und seitdem heißt das Ding Dulcimer. Mhm. Also ist im Grunde genau das Gleiche, hat nur ein bisschen andere Form bekommen. Aber es ist ansonsten immer noch das diatonische Mittelalterinstrument, was sich genauso spielt wie früher das Scheitholt. Und deswegen spielen wir eben auch die Lieder dieser Auswanderer dort, Oldtime-Tunes und sowas, was sich daraus so alles ergeben hat. Das ist so im Moment die Schwerpunkte in diesem Jahr.
0: Sie haben jetzt gesagt, wer ist denn noch mit von der Partie?
1: Na, wir sind eine Gruppe von insgesamt, also Verein mit insgesamt 16 Mitgliedern. Und wir proben jede Woche einmal bei den Veranstaltungen, bei den Auftritten ist immer unterschiedlich, wer gerade Zeit hat. Also so zwischen 6 und 8 Personen sind da eigentlich immer anwesend. Wir machen auch mal was allein oder zu zweit, aber in der Regel so in dem Rahmen.
0: Kommen wir mal zur Veranstaltung am Sonntag, Fête de la Musique in Eisenach. Sie haben letztes Jahr auch schon hier gespielt?
1: Genau, da durften wir zum ersten Mal da spielen. Deswegen hat uns das so gefallen, auch der Ort, Bachhaus, der Garten, das ist so eine schöne Atmosphäre. Und deswegen, als wir gefragt wurden dieses Jahr, haben wir uns gleich wieder darum beworben und spielen also wieder an dem Ort.
0: Fête de la Musique, ist das für Sie ein bekanntes Musikformat, was Sie schon länger kennen, oder sind Sie damit in Eisenach das erste Mal in Berührung gekommen?
1: Wir kommen jetzt aus der Berliner Gegend hierher, sind seit 6 Jahren hier in Thüringen wieder und haben Fête de la Musique schon gespielt in Bad Tabbert, in Erfurt und dieses Jahr auch in Georgenthal, wo es zum ersten Mal stattfindet, und eben in Eisenach.
0: Sie spielen am Bachhaus. Um wie viel Uhr geht's los?
1: 18.30 Uhr. Eine Stunde Mittelaltermusik und Oldtime-Tunes.
0: Dann wünsche ich sehr viel Vergnügen. Vielen Dank für das Gespräch. Das war Helmut Seidel von Dulcimer Fork. Und man kann es nochmal sagen, um 18.30 Uhr am Bachhaus oder im Garten des Bachhauses zu hören. Vielen Dank.
1: Genau, ebenfalls. Dankeschön.

0: Die Fête de la Musique in Eisenach, seit 2024 auch hier aktiv und auch seit 3 Jahren mit dabei, ist Marco Thiermann, der ist jetzt bei mir hier zu Gast. Allerdings nicht immer in unterschiedlichen Besetzungen, aber in den 3 Jahren als unterschiedlichen Besetzungen. Hallo Marco.
1: Grüß dich.
0: Wir hatten ja vor kurzem schon mal ein Date hier im Radio mit deinem Vater zusammen. Da ging es um Rockbilanz, 50 Jahre Rockbilanz, wo du ja natürlich auch mitspielst. Also ganz, ganz viele Bandprojekte. Und in dem Zusammenhang hatte ich auch mal überlegt, wann du das erste Mal hier warst. Dann muss wohl irgendwie so 2006, 7, 8 gewesen sein mit Breeze.
1: Genau. Wir stecken beide unsere Nasen nochmal in die Archive und sind das nochmal recherchieren.
0: Genau, also altbekannter hier. Aber es geht ja um die Fête de la Musique. 2024 haben wir jetzt gerade mal ein bisschen Revue passieren lassen. Hast du gespielt mit der damaligen CVJM-Band? Da hatten wir auch, glaube ich, ein kurzes Telefoninterview gemacht.
1: Genau.
0: Da hatte ich euch bei der Probe erwischt. Letztes Jahr und auch dieses Jahr spielst du mit Playground. Mhm. Ja, erzähl mal ein bisschen was zur Band. Playground gibt es ja nun auch schon seit ein paar Jahren. Zwischendurch mal, glaube ich, pausiert.
1: Ja, also Playground gibt es seit 2007 tatsächlich schon, auch mit einer kurzen Unterbrechung, wie das dann immer so ist. Ne? Da gehen Leute irgendwie zum Studium und kommen dann wieder und ziehen dann weg und dann ziehen dann wieder woanders hin und dann findet man sich wieder, weil Musik machen einfach so viel Spaß macht. Und wir haben das auch sehr, sehr konsequent hinbekommen, Playground immer irgendwie so unter dem Radar existieren zu lassen. Mit auch Auftrittsmöglichkeiten, aber also
0: ist wie Tool, alle 10 Jahre ein Album.
1: Genau. No. Ja, und jetzt gibt's uns wieder seit so 1,5 Jahren, haben uns wieder zusammengefunden, haben alle auch wieder Zeit dafür und Lust dafür. Genau, und sind jetzt auch bei der Fête de la Musique zum zweiten Mal mit dabei, was toll ist, was uns sehr freut. Weil wir ja auch aus der Region hier kommen und das toll finden, dass solche Veranstaltungen hier stattfinden.
0: Du spielst ja bei Rockbilanz Gitarre. Bei Playground spielst du dein altbewährtes Instrument Schlagzeug. Wie ist das? Lieber Schlagzeug oder lieber Gitarre?
1: Oh, das ist eine schwierige Frage. Da kann man gar nicht so beantworten. Das sind ja teilweise auch so ein bisschen unterschiedliche Musikstile, die wir so machen. Also bei Rockbilanz ist es dann schon dieser Classic Rock, so die Purple, die Zeppelin, sowas, ne? So sehr, sehr gitarrenlastig. Und bei Playground lassen wir es so ein kleines bisschen gediegener angehen. Das ist so viel Richtung Sting, Stevie Wonder, also alles so ein bisschen groove-betontere Sachen. Und genau, von daher sind das schon so 2 Welten und ich kriege da so die Gehirnhälften auch noch so ein bisschen auseinandergehalten.
0: Du hast aber schon die Stilrichtung angesprochen, wo Playground sich hinbewegt. Wie ist es denn? Spielt ihr eigene Sachen? Spielt ihr Cover? Spielt ihr beides?
1: Ja, wir haben tatsächlich angefangen 2007 bewusst eigene Sachen zu machen. Da gab es mehr so die musikalische Orientierung am Progressivrock. Und die Besonderheit in der Besetzung, also wir spielen also zumindest auch damals Bass, Schlagzeug und Keyboards und Gesang, quasi auf die E-Gitarre verzichtet, was erstmal so ein bisschen seltsam klingt in Rockmusik, das ist ja nun schon sehr, sehr vertraut, Gitarrenklänge da zu hören, haben uns aber viel an, ich sag mal so Emerson, Lake & Palmer, alte Genesis-Sachen orientiert, also Sachen, die auch sehr, sehr keyboardlastig waren. Und ja, haben da so ein bisschen aus der Not eine Tugend gemacht, haben da so ein bisschen unseren Stil kreiert mit eigenen Stücken, hatten teilweise, also damit das Publikum nicht zu sehr entfremdet ist von der Ermangelung eines Gitarristen, eine Schaufensterpuppe Lutz auf die Bühne gestellt, dem eine E-Gitarre umgehangen und das war quasi dann unser Gitarrist. Also für alle diejenigen, die sagen, nee, also es ist irgendwie eine Gitarre muss da auf der Bühne sein, sonst geht's gar nicht.
0: Hat sich jemand beschwert, dass zwar Gitarrist steht, aber nichts zu hören ist oder spielt ihr da doch irgendwas dann mit ein?
1: Nee, das war tatsächlich dann wirklich reine Keyboard-Klänge und genau, optisch zumindest, genau, ja, optisch hat man Gitarrist gehört.
0: Optisch war der Gitarrist da.
1: Genau.
0: Hatte er auch Fans?
1: Der hatte, glaube ich, kaum Fans. Also in der Regel, wie das oft so ist bei unseren Band-Schabernacken, die wir da so machen, oftmals hat das Publikum das nicht verstanden, was wir da so treiben. Aber wenn es die Band erstmal lustig findet und gut findet, was er da macht, das ist ja schon mal viel wert.
0: Ich will es nicht sagen, genau. Irgendjemand wird schon mitlachen.
1: Genau.
0: Aber Lutz ist jetzt zur Fête de la Musique nicht mehr dabei.
1: Nee, den haben wir tatsächlich ausrangiert. Ich mute mal, irgendeine Sperrmüllaktion hat ja dann sein Dasein gefristet. Nicht mehr dabei. Allerdings, wir haben so ein bisschen, die Situation, dass im Prinzip alle in der Band mehrere Instrumente spielen und haben uns jetzt den unseren Bassisten, den Michael Ebert, auch als E-Gitarristen ran erzogen. Das heißt, wir werden tatsächlich auch mit Gitarrenklängen aufwarten dann am 21.06.
0: Ihr habt mit Playground das letzte Jahr das erste Mal mitgespielt, dieses Jahr wieder. Letztes Jahr wart ihr auf dem Markt, hattest du gesagt?
1: Genau, dieses Jahr im Rathausgarten. Also für alle, die nicht so ganz genau wissen, wo es ist, im Prinzip, wenn man durch Toccata durchläuft, durch hinten diesen Glasbau, ist man in diesem Garten oder auch durch die Goldschmiedstraße. Kurz vorm Ende der Goldschmiedstraße gibt es so eine Toreinfahrt. Das wird dann auch am Sonntag, denke ich, gut beschildert sein mit großen Flyern und Plakaten, dass man weiß, alles klar, hier muss man rein, hier steppt der Bär und hier spielt eine coole Band. Und genau, da ist ein schönes Ambiente, ein schöner Garten, wo man ja Musik genießen kann, also uns, natürlich auch die anderen Bands, genau.
0: Es ist ja natürlich immer so, wenn man selber spielt, hat man immer wenig Zeit, irgendwie sich mal umzugucken. Nutzt ihr die Zeit dann doch auch noch vorher oder hinterher, um nochmal rumzugucken?
1: Eigentlich nicht. Also was sehr schade ist, weil das natürlich ein wirklich ganz, ganz buntes Programm ist mit vielen Künstlern, also wo man wirklich auch gerne hin möchte und sich die in Ruhe angucken möchte. Aber da ist schon die Begründung drin, in Ruhe. Also jeder kennt das, der irgendwie Musik macht oder mal auf einer Bühne steht. Man ist total aufgeregt, man freut sich total darauf. Dann sind die Gedanken, wo kann ich das Auto abstellen? Wie kann ich jetzt mein Equipment dahin bringen? Wo ist ein Klo? Gibt es einen Kaffee? Können wir pünktlich anfangen mit Spielen? Funktioniert die Technik? Und danach diese klassische Auswertung, wieso hast du dich da verspielt? Nee, da kommt kein C hin, das muss ein D sein, ja. Und dann ist man dann doch sehr als Band mit sich selbst so beschäftigt, was ja eigentlich auch schade ist, ne? Weil es gibt so viele coole Sachen, die man da noch angucken könnte. Aber
0: wir haben ja eben mal auf die Liste geguckt. Ja. Hättest du mal, unabhängig davon, dass die Leute natürlich auch zu euch kommen sollen, einen Tipp für andere, wo du sagst, das lohnt sich auf jeden Fall mal vorbeizugucken?
1: Ja, also die Schülerband vom Luther-Gymnasium, Not Today, ich glaube auf dem Karlsplatz spielen die, die ist tatsächlich sehr gut. Also die habe ich auch im letzten Jahr gehört, am 3. Oktober auf dem Markt haben die gespielt und fand das auch cool. Also wirklich so junge Leute, wo ich so den Eindruck habe, okay, das kommt irgendwie ein bisschen mehr. Also da war so ein paar Jahre ein bisschen tote Hose, aber anscheinend kommt das wieder, dass junge Leute irgendwie eine Gitarre in die Hand nehmen oder ein paar Schlagzeugstöcke irgendwo drauf rumtrommeln und das irgendwie lernen und das immer besser wird. Und das ist so eine Band, wo ich denke, auch cool, dass das fetzt, das macht Spaß dazu zu gucken und schön, dass das irgendwie nicht so ausstirbt, so dieses Live-Musik machen.
0: Schöne Schlussworte für dieses Interview. Ich wünsche euch sehr viel Erfolg. Playground, 18 Uhr zur Fete de la Musique in Eisenach im Rathausgarten zu sehen. Und wir spielen jetzt natürlich

0: Die Veedteler Musik findet im Wartburgkreis nicht nur in Eisenach statt, sondern auch im südlichen Bereich, nämlich in Dermbach. Und dazu habe ich jetzt Felicitas Coach am Telefon. Sie ist Chorleiterin der Heavenly Voices. Was findet denn genau statt in Dermbach zur Veedteler Musik?
1: Wir machen die Veedteler Musik jetzt seit 2018 zusammen mit unserem Posaunenchor. In Dermbach haben wir ja eine sehr lebendige musikalische Szene, müssen auch niemanden von außen einkaufen, wir machen das alles selber. Ja, und wir haben für alle was dabei, immer so von 7:30 bis kurz nach 10, singen alle Generationen verschiedenste Lieder von Kein schöner Land über Siebenbrücken und Aloha He. Und unser Fokus ist eben, dass alle zusammen singen, dass ein echtes Gemeinschaftsgefühl entsteht. Und dann machen wir mal so eine halbe Stunde Pause, essen, trinken was, begrüßen uns alle. Und dann machen wir nochmal so einen Open Stage. Und der Höhepunkt ist dann immer Stairway to Heaven, so nachts um 1. So lang geht das bei uns.
0: Wenn Sie das seit 2018 machen, wie ist denn so die Resonanz? Hat sich das entwickelt oder war da von Anfang an immer volle Hütte, sage ich mal?
1: Also 2018 haben wir, glaube ich, so mit 80 oder 100 Leuten angefangen.

0: Und letztes Mal waren es 300 Leute. Und wir haben es auch in Corona-Zeiten gemacht. Wir haben es immer gemacht. Und es entwickelt sich so richtig. Es kommen auch immer noch mal Chöre dazu, die so ein kleines Gastspiel abliefern, aus Tiefenort zum Beispiel. Oder unser Handwerkerchor. Aber der Schwerpunkt ist wirklich, dass alle zusammen singen und das ganze Dorf und auch viele von außerhalb, die jetzt schon kommen aus dem ganzen Wartburgkreis, ein Gefühl haben, das Leben ist gut, das Leben ist schön. Heute begrüßen wir den Sommer und wir gehören alle zusammen.
1: Passen denn alle noch unter die Linde dann?
0: Ja, die bringen sich ja auch ihre Stühle selber mit. Also wir bauen ein bisschen was auf, aber viele setzen sich auch einfach auf die Straße oder gucken oben von so einem Garten oben drauf oder von ihren Fenstern und singen alle mit. Ja, wenn es ein bisschen dunkler wird, ist es auch immer ganz herrlich beleuchtet. So ein bisschen verzauberte Stimmung, würde ich mal sagen. Es fängt so ein bisschen sachlich an mit ein paar Volksliedern und dann steigern wir uns eben immer weiter und immer mehr Menschen kommen und singen mit und teilen auch ihre Verpflegung. Wir haben also jetzt nichts Professionelles dabei. Ja? Wir haben keinen Bierstand oder sowas. Das ist alles dezentral und von uns, von dem Einzelnen organisiert und nicht von irgendwas Übergeordneten.
1: Ja, das ist doch sehr schön. Wie findet man Sie denn? Also, wenn Sie schon angefangen haben, hört man Sie wahrscheinlich auch, aber.
0: Ja, man fährt einfach nach Dernbach auf den Marktplatz, sieht dort die Bäckerei Zobel, die es auch schon seit mehreren Jahrhunderten gibt. Und genau links dahinter ist eine wunderschöne Linde und dann hört man uns schon. Es ist gar nicht zu verfehlen. Im Herzen vom wunderschönen Dernbach, unserem lebens- und liebenswerten Ort.
1: Dann wünsche ich Ihnen viel Spaß bei der Fete und beim Singen von 19.30 Uhr, haben Sie gesagt, bis nachts um eins, bis keiner mehr möchte.
0: Ja, wir würden uns sehr, sehr freuen.
1: Dann vielen Dank, Felicitas Kutsch, Chorleiterin der Heavenly Voices aus Dernbach. Man will zwar nicht sagen, der kleinsten Fete aller Musik, aber so, wie man sich das dann anhört, ist es nicht mehr die kleinste.
0: Ich würde sagen, die wachsendste Fete der Musik.
1: Die wachsendste, genau, schön gesagt. Vielen Dank und einen schönen Abend.
0: Ich habe noch eine Sache, auch bei Regen findet die Veranstaltung statt in der evangelischen Kirche. Auf jeden Fall bei Hagel, Sturm, keine Ahnung.
1: Ja, dann nochmals danke, Felicitas Kutsch.
0: Tausend Dank.
1: Gut, vielen Dank.
0: Ja, ich danke. Tschüss.

Das war eine Sondersendung zur Veteler Musik in Eisenach. Los geht's am Sonntag, dem 21. Juni, 15.30 Uhr mit dem Posaunenchor der Stadt Eisenach. Sie spielen die Eröffnung oder das Eröffnungskonzert vom Turm des Stadtschlosses. Und dann gibt es im ganzen Bereich der Eisenacher Innenstadt jede Menge Musik. Nähere Informationen gibt es auf der Seite der Stadt Eisenach, www.eisenach.de. Da gibt es Programmzettel und alle nötigen Informationen, die man zur Veteler Musik hier in Eisenach wissen muss. Mein Name ist Marco Fischer und ich wünsche einen schönen Nachmittag zur Veteler Musik hier in Eisenach.

0: Ihr seid genau richtig bei Uschis on Air mit Franzka. Mit Klarnamen heiße ich Franziska Klimm. Studiokatze Flaminga ist auch dabei. Ja, und der Festivalsommer ist im vollen Gange. Ich war jetzt schon wieder bei einigen Lieblingsfestivals, dem Rock am Berg Festival zum Beispiel oder auch im benachbarten Eschweg beim Open Flair. Aber ich hatte ja noch aus dem vergangenen Jahr einen Bandcheck in der Schublade, den ich jetzt so kurz nach dem Open Flair gerne aus der Schublade heraushole und mit euch teile. Ich spreche von der Band Lonely Spring. Ganz grob zusammengefasst könnte man sagen, das ist Alternative Rock aus Passau, eine deutsche Band. Oder auch so ein bisschen Pop-Punk könnte man das Ganze auch nennen. Also man kann es auch nicht so ganz eingrenzen, aber nur so ganz grob. Den Rest erzählen sie lieber selber. Warum habe ich so lange damit gewartet? Die Jungs haben nämlich ihre Tour angekündigt, 2025. Lonely Spring, it still is what it is. Ja, die sind ab Oktober unterwegs und da ist ja jetzt ein guter Zeitpunkt, um euch die Band mal vorzustellen. Ja, Erfurt ist sogar auch mit dabei, also Thüringen. Und zwar könnt ihr euch schon mal im Kalender den 19.10. eintätowieren. Jetzt hören wir erstmal rein in den Sound von Lonely Spring und plaudern dann ein bisschen mit der Band. Ihr hört den Bandcheck bei Uschis on Air hier im Wartburg Radio mit Franzka.
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2: Ihr seid genau richtig bei Oshis On Air und ihr bekommt jetzt den Bandcheck mit Lonely Spring auf die Ohren. Und wer steckt da eigentlich hinter dieser Band? Das haben sie mir selbst erzählt. Ich habe sie im vergangenen Jahr, also 2024 schon, beim Open Flair Festival getroffen. Es war ein ganz netter Plausch, ganz entspannt. Ja, und den ersten Song, den ihr gerade gehört habt, Misfits, der kam 2023 raus und war tatsächlich beim deutschen ESC-Vorentscheid dabei. Damals wurden Lonely Spring Fünfter bei Unser Lied für Liverpool. Ja, die Zwillingsbrüder Jules und Simon sind dabei, sowie Manu und Matthias. Und sie kommen aus Passau. Ja, und mit zweien von der Band durfte ich plaudern. Hört mal her.
3: Hi, ich bin der Jules und ich singe und spiele Gitarre in der Band.
4: Hi, ich bin der Simon und ich spiele Bass und ich singe in der Band auch.
5: Ja, dann verratet doch erstmal denen, die euch vielleicht gerade jetzt entdecken, was ihr für eine Musik macht, was für ein Sound auch drin steckt.
3: Ich glaube so, im Großen und Ganzen kann man das, glaube ich, Pop-Punk würde man, glaube ich, sagen. So ein bisschen
6: Emo-Pop-Punk.
3: Ist so ein bisschen 2000, also so ein bisschen wie die Bands damals von 2000, also so diese ganzen Tony Hawk Pro Skater Bands. Ich glaube, das ist so ziemlich, beschreibt den Sound sehr gut, glaube ich.
4: So das und ein bisschen mit einem neuem Touch von unserem Jahrzehnt. Wir versuchen so den Sound von damals so ein bisschen in die Gegenwart zu katapultieren mit einem neuen Twist, obwohl natürlich das alte Zeug immer noch richtig geil ist.
5: Ja, ihr wart ja jetzt schon hier on stage. Wie ist euer Eindruck?
3: Es war super geil. Wir waren ja schon mal hier bei dieser abgespeckten Insel-Flair-Version und da waren wir schon total begeistert. Und also es war, glaube ich, auch seit langem damals schon einer der geilsten Festivals, die wir hier gespielt haben, weil es einfach so die geile, das haben wir heute auch schon oft gehört, was viele andere Leute auch gesagt haben, so eine geile familiäre Atmosphäre und das, obwohl es schon sehr groß ist, aber die Leute haben einfach Bock und was ich halt jetzt bei der großen Variante, bei der wir jetzt endlich auch dabei sein durften, halt so geil fand, dass man eigentlich ja von Konzerten, gerade so als Band, die es am Nachmittag spielt, eher so gewöhnt ist, oder dann gewohnt ist, dass man die Leute so ein bisschen animieren muss. Und heute irgendwie hat es wie von alleine, ging es einfach, die Leute haben geklatscht, die haben mitgemacht, da muss man gar nicht viel sagen, die hatten einfach Bock.
4: Ja, obwohl super heiß war, also da hätte man auch verstanden, also, wenn man gesagt hätte, okay, man kann es jetzt gerade nicht mehr verausgaben, so vor allem so am letzten Tag. Es sind wahrscheinlich schon viele irgendwie geschafft von dem ganzen Festival, aber die Leute hatten Bock, es hat super Spaß gemacht, wir hatten eine richtig geile Zeit auf der Bühne.
5: Open Flair, ihr habt euch ja schon ein bisschen umgeschaut, denke ich, ne? Was macht für euch dieses Festival auch aus?
3: Also in erster Linie finde ich schon mal das Line-Up halt super stark, also aber auch jedes Jahr, auch in jedem Jahr, in dem wir nicht gespielt haben, in den vergangenen Jahren, war es immer so, wie ich das Plakat gesehen habe, dachte ich mir immer so, einfach krasses Line-Up und es ist halt auch so ein bisschen natürlich unsere Mucke und dass wir jetzt natürlich am gleichen Tag auch wie Rise Against spielen dürfen, ist natürlich für uns auch so ein kleines Highlight, weil es war tatsächlich von mir mein zweites Konzert jemals und ich bin halt auch, oder wir sind auch Fans der Band, das macht ja auch irgendwie Sinn, ist auch ein bisschen ähnliche Mucke.
4: Bei mir war es das erste Konzert sogar.
3: Stimmt, bei dir war es das erste Konzert. Und also wir sind ja vorher schon so ein bisschen rumgegangen, das ist total absurd, also nicht, dass wir das jetzt anders denken würden, aber wie freundlich die Leute sind und wie geil die drauf sind. Also der letzte Tag ist es super heiß, es gibt genug Gründe eigentlich, um grumpy zu sein und alles, dann sind die super offen, super nett und haben einfach Bock und es ist einfach, keine Ahnung, hier ist wirklich alles sehr, sehr menschlich und schön miteinander.
4: Ja. Vor allem mit den meisten Leuten, mit denen wir gesprochen haben, oder glaube ich mit allen, die haben erzählt, dass sie schon seit Dienstag hier sind und dann auch so am Start zu sein, so die Hälfte hatte gar keine Stimme mehr, aber die haben immer noch Bock und alle, wie gesagt, super Atmosphäre, alle passen halt irgendwie aufeinander auf. Eine Person hat erzählt, sie ist im Pit hingefallen und dann wurde ihr direkt wieder aufgeholfen und die Leute haben nachgefragt, ob alles okay ist und so. Und das sind genau diese Geschichten, die man halt hören will, weil das wünscht man sich gerade als Artist auch immer, dass irgendwie das Publikum untereinander auf sich aufpasst. Und das ist geil, wenn das halt so ein Festival ist, wo es dann auch wirklich in der Praxis so passiert.
2: Ja, also erstmal mega sympathische Musiker. Und kurz danach ist dann auch 2024 das Album, das aktuelle von Lonely Spring, rausgekommen. It Is What It Is. Till It Is What It Isn't. 13 Songs sind da drauf. Und wir haben schon einen Song gehört, der da heißt Misfits. Und ich habe jetzt erstmal von der Scheibe noch was ausgesucht, um ein bisschen durchzuatmen. Ihr hört Lonely Spring mit Crashing. Rain.

0: Ihr seid genau richtig bei Uschis On Air mit Franzka im Bandcheck mit der Band Lonely Spring. Sie haben mir im vergangenen Festivalsommer, also 2024, schon beim Open Flair erzählt, dass sie dann mit der neuen Scheibe, das ist ein bisschen längerer Name, It Is What It Is Till It Is What It Isn't, auf Tour sind. Das haben sie auch ausgiebig genossen. Man kann ihnen da auch bei Social Media folgen, um so ein bisschen mehr zu erfahren. Ja, und das hat ihnen scheinbar so gut gefallen, dass sie das im Herbst 2025 wiederholen möchten. Dazu später mehr. Aber wir wollen jetzt natürlich auch mal über die Musik von Lonely Spring plaudern.
1: Könnt ihr vielleicht noch mal so ein, zwei inhaltliche Punkte aus dem Album nennen, was die Fans dann so erwartet?
2: Also jetzt quasi so musikalisch-inhaltlich? Oder? Ja, ich glaube, es ist relativ... Also, ich will es nicht unspektakulär sagen, aber es überrascht jetzt in dem Sinne nicht, dass es sind sehr wir auf jeden Fall. Es ist sehr pop-punkig und eben auch genauso der Sound, den ziehen wir schon irgendwie durch. Es gibt auch schon so ein paar Ausbrüche, es gibt auch so ein paar ruhige, bisschen poppigere Songs, ein bisschen Balladen auch, aber auch einen sehr harten Song zum Beispiel. Also es ist schon eine gute Bandbreite dabei, aber ich glaube, am besten kann man das Album beschreiben, wenn man, keine Ahnung, vielleicht gar einen schlechten Tag hat, sich ins Auto setzt oder wo auch immer oder in den Zug, einfach die Kopfhörer reinballert, die Anlage aufdreht und einfach mal abschalten will und dann abgeht die Post. Und ich glaube so, das beschreibt es ganz gut.
3: Ich muss auch sagen, ich habe mir da neulich irgendwie selber drüber Gedanken gemacht und mir ist aufgefallen, ich finde dieses Album ist total so uplifting. Und wir so als alte Emo-Kids, Scene-Kids so, wir hatten auch immer genug Songs, die halt einfach so, weil es bei uns... Bei unserer Mucke ging es uns immer auch darum, Sachen zu verarbeiten und dann ging es nie auch irgendwie konkret darum zu sagen, okay, wir haben jetzt die Lösung für alles, weil das haben wir nicht, das wäre dann einfach irgendwie gespielt im Endeffekt, sondern es geht halt auch mal darum, einfach zu sagen, wie man sich fühlt und dann können auch Leute relaten und manchmal ist es einfach schon genug, dass man sich nicht damit allein fühlt und das war immer so unser Approach und das dann so gewollt irgendwie motivierend zu machen, aber sich eigentlich nicht zu fühlen, war für uns immer ein bisschen komisch, aber mir ist selber aufgefallen, auf eine ganz natürliche Art und Weise, das Album irgendwie total motivierend geworden, weil es schon so ein bisschen eben um dieses Misfit-Thema geht und die ganzen Dinge, über die man, mit denen man irgendwie tagtäglich so kämpft und die einen auch runterziehen, aber am Ende des Tages irgendwie die Message so, ja, okay, wir stehen das irgendwie zusammen durch, habe ich das Gefühl, aber es ist halt nicht so komisch irgendwie gewollt da hingebastelt, sondern es ist einfach irgendwie so entstanden aus dem Prozess und das ist irgendwie cool, weil irgendwie so motiviert mich das auch selbst so, wenn ich die Songs höre und ich hoffe, dass die Message kommt auch bei den Leuten an, so, also egal wie traurig die Welt halt ist, dass man irgendwie dann zusammen sich da hoffentlich irgendwie durchkämpfen kann.
1: War das so, als die Songs entstanden sind? Also wie geht ihr da ran an so einen Song? Und wo findet ihr auch die Inhalte, die ihr dann da reinpackt?
2: Das ist tatsächlich total verschieden. Also das kann man sehr schwer pauschalisieren, aber im Grunde ist es schon so, dass so ein Grundgedanke immer da ist. Der kann entweder musikalisch sein, dass man sagt, hey, man hat so eine gewisse Grundidee, man hat so einen Riff, man hat so eine Melodie oder sonst irgendwas, wo man halt starten kann. Und manchmal ist es aber auch tatsächlich so, dass das Thema, dass man an ein Thema rangeht, dass man sagt, hey, man hat da irgendwie was einem am Herzen liegt oder man hat da ein Thema, über das würde man gerne einen Song machen. Und dann fängt es quasi eher so mit den lyrischen, inhaltlichen Dingen an. Und dann baut man dann einen Song und dann ist es eigentlich so, dass man dann irgendwie einfach anfängt und halt irgendwie rumprobiert und jammt und schaut, was passiert. Und dann manchmal entwickelt es sich dann in genau die Richtung, die man irgendwie wollte und die man auch irgendwie erwartet hat. Aber es passiert auch tatsächlich oft, dass dann irgendwie der Song durch diese Produktion und dann, wenn man sich irgendwie reinsetzt, auch nochmal ganz anders am Ende des Tages rauskommt. Also ich glaube, am wichtigsten ist immer so ein Grundgedanke, ein roter Faden, wo man irgendwie, ob es musikalisch oder lyrisch ist, das, wo man hin will. Und dann lässt man sich, glaube ich, einfach treiben.
3: Ich glaube, gerade bei diesem Album, das ist auch so was Schönes, deswegen ist es auch nochmal irgendwie so facettenreich geworden, war, dass teilweise wir einfach nochmal viel offener und freier geworden sind, wie wir die Songs dann irgendwie machen, weil oft war es dann schon so, dass man irgendwie ein gewisses Bild hat, so, okay, so ist die Musik, die man irgendwie machen will und das ist ja auch alles cool, aber manchmal ist es auch schön, einfach dann zu machen und zu schauen, wo es hingeht und dann nicht irgendwie direkt von Anfang an zu sagen, boah, das weiß ich jetzt nicht, das ist eigentlich nicht so meine Richtung, sondern einfach zu schauen, was passiert und da hatten wir auch einfach ein cooles Team, so, dass irgendwie in der Produktion dabei war, die uns da auch einfach krass gepusht haben, dass man da einfach mal probiert und am Ende, ich meine, wenn es uns dann nicht gefällt, dann kann man ja immer noch gucken, dann macht man das halt nicht, aber man einfach so, dass wir sind ja, glaube ich, auch als Band einfach ein bisschen freier geworden, dass wir gesagt haben, okay, fuck it, wir schauen mal. Und dann kamen teilweise so krass coole Sachen dabei raus, mit denen wir selber mittlerweile so happy sind, wo wir gedacht haben, dass wir, also wo wir das nicht erwartet hätten, dass es mal irgendwie in so eine Richtung geht.
1: Aber ich habe ja keine Ahnung von Musikproduktion. Seid ihr dann als Band wirklich so frei zu sagen, dass ihr trotzdem das durchsetzen könnt, was ihr gerne hättet? Oder ist da schon auch ein bisschen Fremdbestimmung damit drin bei so einer Albumproduktion?
2: Also das kommt natürlich darauf zusammen, aber in unserem Fall ist es echt so, dass es völlig frei ist, weil wir halt kein Label und nichts haben. Und dann die einzige Fremdbestimmung, die man dann hat, ist die, die man sich selbst aussucht, im Sinne von, mit welchen ProduzentInnen man halt irgendwie zusammenarbeiten möchte. Und diese Personen reden dann natürlich mit, aber das ist ja dann auch gewollt. Also es ist zum Beispiel so, keine Ahnung, bei diesem Album war es auch so, dass man irgendwie geguckt hat, hey, entweder es hat sich durch Zufall Kontakte ergeben, welche Producer, und dann probiert man erstmal ein bisschen was und dann schaut man, wie man miteinander vibet. Oder es gibt auch so, zum Beispiel war es auch etwas so, dass ich irgendwie Songs gehört habe und mir gedacht habe, hey, yo, das ist voll geil, mir taugt es voll, das trifft voll meinen Geschmack. Und dann kann man mittlerweile auch in Spotify einfach gucken unter den Credits, wer ist denn die die producende Person dahinter, und dann war es auch so, dass ich gesagt habe, hey, okay, das war nicht cool, kann man sich ja mal bei der melden und dann vielleicht wird es ja was. Und, aber sonst sind wir tatsächlich völlig frei. Das ist natürlich manchmal auch, also ist man manchmal auch natürlich schwerer, weil man, je freier man ist, desto mehr kann man auch abdriften und vielleicht vom Kurs mal abkommen. Aber ich glaube, wir haben da schon irgendwie eine klare Linie und es gibt schon so Dinge, die wir dann mal ausprobieren, und dann ist es meistens so, hey, wir probieren mal das aus. Wenn es dann gut funktioniert, dann kann man es weiter durchziehen, und dann gibt es auch Dinge, die dann mal nicht funktionieren, und dann war es halt ein Versuch und dann ist es auch so, aber dann ist ja nie was verloren.
0: Und jetzt haben wir schon so viel über dieses Album geplaudert, dass wir jetzt uns mal 3 Songs am Stück daraus anhören. Zunächst möchte ich euch präsentieren von Lonely Spring, Save Your Kisses For Me.

Ja, Save Your Kisses for Me. Und das Intro gerade kam von einem älteren Stück, das da genauso heißt. Es ist also ein Coversong. Und ich habe jetzt gerade mal geguckt, Save Your Kisses for Me, heb deine Küsse für mich auf. Die alte Version ist von Brotherhood of Men und das war damals der britische Beitrag und Siegertitel des Eurovision Song Contest 1976. 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

Ja, cool, dass das hier auch wieder zu neuem Glanze findet. Save Your Kisses for Me in der speziellen Version von Lonely Spring auch zu finden auf der Scheibe. It is what it is till it is what it isn't. Mir fällt es immer noch recht schwer. Und da habe ich jetzt nochmal zwei Stücke für euch ausgesucht. Und die sind auch auf der Platte drauf. Und der erste Song heißt wie die Platte selber It is what it is till it is what it isn't. Und der zweite Song daraus ist Hyperpunk, beide von Lonely Spring.

0: Ihr hört den Bandcheck im Wartburg-Radio bei Uschis On Air mit Franzka und Flaminga. Tja, und On Air, da ist heute die Band Lonely Spring aus Passau.
1: Jetzt seid ihr unterwegs auf Festivals, dann auf Tour. Was gefällt euch denn da dran, zusammen auch als Band unterwegs zu sein?
2: Wir sind halt einfach beste Freunde seit der 5. Klasse. Das ist eigentlich völlig absurd. Das heißt, wir kennen uns schon mehr als die Hälfte unseres Lebens und machen auch seitdem schon irgendwie miteinander Musik, sind zusammen auf die Schule gegangen. Und es ist einfach krass. Also wir sind einfach eine Family, wir sind eigentlich wie drei Brüder. So, und das ist einfach immer wie so ein irgendwie Klassenausflug. Und mittlerweile auch mit der Crew, die jetzt mit uns unterwegs sind, die sind jetzt auch schon, die meisten von denen, eine ganze Zeit dabei. Und da sind wir jetzt auch einfach schon so ein eingespieltes Team, das so zusammengewachsen ist, dass es einfach so natürlich irgendwie ein Job ist, ein professionell und alles, aber es hat immer auch diesen Freundschaftstrip-Vibe. Und das ist auch eine Sache, bei der man hofft, dass es hoffentlich irgendwie für immer so bleibt. Weil, wie gesagt, natürlich ist es auch professionell ein Job und so, und da muss man immer auch irgendwie dementsprechend dann schauen, dass halt natürlich die Brio ist, dass alles läuft. Aber natürlich wünscht man sich auch, dass man einfach eine gute Zeit hat. Und jetzt nicht nur auf der Bühne, sondern auch einfach generell währenddessen man, keine Ahnung, im Bus sitzt oder danach jetzt, wenn wir auf dem Festival irgendwie rumlungern. Und das ist total schön, so auch irgendwie rumzukommen, eben mit der Crew und mit den ganzen Freunden, die man eigentlich dabei hat. Das ist ja einfach total schön für uns.
1: Gibt es ja vielleicht noch irgendein Projekt, also zum Beispiel mit einem anderen Künstler, eine Idee oder vielleicht auch einen besonderen Ort, wo ihr sagt, da möchten wir mal spielen, das wäre so ein Traum oder da spinnen wir jetzt gerne mal rum, das hätten wir gerne.
3: Also tatsächlich ist es bei mir so, ich weiß gar nicht wieso, aber ich habe mir, wie wir angefangen haben mit der Band, irgendwie so nach der Schule, ich nenne es mal professioneller zu werden, oder wo man halt den Weg eingeschlagen hat, dass man gesagt hat, hey, ich will jetzt mal irgendwie raus und Konzerte spielen, so ein Weg weg von der Weg weg von der Schulband. Da haben wir dann so ein Coaching und da hieß es so, dass man sich so Ziele setzen soll, irgendwie, keine Ahnung. Und aus irgendeinem Grund habe ich mir damals das große Ziel gesetzt, ich will einmal in der Wuhlheide, oder wie die heißt, Wuhlheide, glaube ich, in Berlin, würde ich gerne die Beatsteaks supporten. Also wenn die Beatsteaks es hören, nee, genau, aber das ist tatsächlich so eine Band, die würde ich generell einfach gerne mal supporten, weil es einfach mega geil sind und das wäre sowas, was so ein kleiner Wunsch mal wäre. Mal schauen, vielleicht passiert es ja irgendwann.
2: Ich muss sagen, Jules und ich haben dieses Jahr, oder war das dieses Jahr? Ja, das war dieses Jahr, The 1975 gesehen live und die hatten so eine crazy Show und da habe ich mir wirklich gedacht, das war wieder so ein Moment, das hat mich so geflasht, das war einer der, auch für, also für mich als Gast einfach so krass schön, so dieses Konzert, und da habe ich mir wirklich gewünscht, so dass wir es hoffentlich vielleicht irgendwann mal dahin bringen, dass man eben auch einfach die Möglichkeit hat, sowas zu machen. Weil ich meine, wir können jetzt natürlich nicht so eine Show auffahren, so, aber dass man wirklich den Step einmal mal schafft, um sich da so kreativ auszuleben und so ein cooles Konzept aufzustellen, so von vorne bis hinten, und dann so eine Produktion zu fahren und damit um die Welt zu fahren, das ist so, also wenn wir eines Tages da hinkommen und dann wirklich auch so, ebenso wie die 1975 diese Show gemacht haben, sowas Geiles auf die Beine stellen und damit um die Welt fahren und viele Leute kommen, so, dann, ja, dann haben wir es, glaube ich, geschafft, so, also so von meiner Perspektive aus.
1: Ich wollte gerade sagen, international, das ist ja auch gar nicht so ein unrealistisches Ziel.
2: Ja, klar, ich meine, das ist natürlich immer möglich und das wünscht man sich, aber ist natürlich auch mit viel Hürden, kommen natürlich irgendwie viele Hürden mit dem Thema daher, aber wir sind halt eine Band, wie gesagt, wir machen das, seit wir 13 sind, zusammen, so offiziell gibt es uns eigentlich irgendwie seit 2014, davor halt so als Schulband. Und ich meine, wir machen das so lange, jetzt auch irgendwie aufzugeben und zu sagen, ja, das passt jetzt eigentlich, wäre auch irgendwie, also das kann sich, glaube ich, niemand von uns vorstellen, weil es so dämlich wäre. So, ja, wo es nach all den Jahren, wo es jetzt irgendwie einigermaßen gut läuft, so, und immer größer wird, so Step by Step, so würde ich sagen, also wir machen weiter, bis wir irgendwann halt hinkommen, hoffentlich.
0: Ja, spannend zu plaudern. Jetzt habe ich mal ein älteres Stück rausgesucht, das da heißt One Away von Lonely Spring, und das findet sich auf einer Platte von 2021 wieder, die da heißt Change the Waters Complete Collection. 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

hört den Bandcheck im Wartburgradio mit Franzka. Ich habe die Band Lonely Spring getroffen, im vergangenen Jahr schon beim Open Flair. Aber ich habe gedacht, jetzt steht die große Herbsttour bevor. Da packe ich diesen Bandcheck aus und stelle euch die Band etwas genauer vor. Aus Passau kommt sie. Und ich habe natürlich auch was ganz Aktuelles jetzt für euch. Lalalo, die posten die Jungs am 22. August, also noch gar nicht so lange her. Yeah, unsere neue Single kommt diesen Freitag, also am 23. August, also vor kurzem. Wir freuen uns riesig und ihr würdet uns einen riesigen Gefallen tun, wenn ihr den Song pre-saved. Das haben sie geschrieben, ihr wisst ja, wie das läuft. Und mittlerweile ist der Song aber auch draußen. Und ich fand das Cover jetzt auch von diesem Insta-Post so schön bunt und ansprechend. Und kenne den Song selber noch nicht und lass mich genauso wie ihr jetzt mit diesem Werk überraschen. Nochmal der Titel, der heißt La.

Brandaktuelle Musik von Lonely Spring. Diesen Song haben sie gemeinsam mit TwipKit produziert aus dem August 2025. La la lo. Ja, und ihr könnt es wahrscheinlich auch gar nicht abwarten, jetzt die Band mal live zu sehen. Das lohnt sich auf jeden Fall richtig. Und ich habe jetzt nochmal die Daten für die Tour rausgesucht. Lonely Spring, It Still Is What It Is. 2025, los geht's im Oktober am 1.10. in Hamburg, am 2.10. in Hannover. Das ist schon nicht ganz so weit weg aus Thüringen. Auch was in der Nähe ist, Würzburg am 8.10., 15.10. in Nürnberg, 16.10. Frankfurt. In Erfurt, merkt's euch, am 19.10., also gleich ums Eck. Und dann noch in Dresden, das vielleicht nicht so weit weg ist, am 30.10. und Leipzig am 1.11. Aber diese und weitere Termine findet ihr auch auf den Plattformen der Band. Und ich habe gedacht, Mensch, jetzt spiele ich euch doch nochmal was Schönes, Neues von Lonely Spring. Und da habe ich mal geschaut, was es noch so gibt. Und aus dem Jahr 2025 die Single Stuck in a Womb.

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1: Ihr seid korrekt hier beim Bandcheck im Wartburgradio mit Franz Karl. Lonely Spring präsentiere ich euch heute. Ich habe sie schon vor einer Weile getroffen, aber ich finde jetzt, wo sie auf Tour gehen im Herbst, kann man diese Band noch mal ein bisschen ausführlicher vorstellen. Und ich habe ja neben dem musikalischen Inhalt auch immer noch so ein paar andere Fragen, mit denen ich die Musiker dann ausfrage.
2: Wenn euer Leben ein Gemälde wäre, was wäre da drauf und welche Farben hätte das?
3: Viel schwarz auf jeden Fall, einfach weil es schön, weil wir es schön finden, glaube ich, nicht, weil unser Leben so schwarz wäre, ist aber viel schwarz, ein bisschen türkis, auch ein paar bunte Stellen auf jeden Fall, und was wäre drauf? Ein

0: Wie gesagt, ich weiß nicht, ob es das Bild noch gibt. Ich denke immer irgendwie, immer wenn ich dran denke, denke ich mir, das muss man raussuchen, muss man mal ändern fragen, weil mir das eh niemand glaubt. Aber ich habe tatsächlich mal in der Grundschule so einen Malwettbewerb gewonnen, wo man seine Zukunft malen musste. Und die meisten haben halt so kleine Grundschulzeichen, mal so Astronaut oder whatever. Und ich habe tatsächlich Jules und mich in so einer Band gezeichnet. Und wir waren damals, was heißt damals, immer noch riesen Tokyo Hotel Band. So, und dann habe ich uns quasi eben so auch vom Style her so emo-mäßig und so gezeichnet. Und irgendwann habe ich mal wieder mich daran erinnert, wie das aussah, also diese Bühnenperformance, die ich da quasi gezeichnet habe. Wahrscheinlich gar nicht so gut, aber es hat gereicht, dass ich den Zeichenwettbewerb gewinne. Ich habe Kiegergruß gewonnen. Und tatsächlich, glaube ich, sehen wir mittlerweile ein bisschen so aus. Und das ist irgendwie sau lustig, weil ich mir denke, hey, krass, so, wir haben eigentlich irgendwie den Weg irgendwie dann durchgezogen.
1: Ich sag's, was ist, ich finde das mit der Persona auf einem Pferd cooler. Aber das ist nur meine Meinung.
0: Aber was sagt das Pferd dazu?
2: Wo kann man euch denn finden? Vielleicht, wenn jetzt die Menschen sagen, ach Mensch, wir wollen die uns mal anschauen. Wir wollen vielleicht auch mal nach den Tourdaten gucken oder gucken, was ihr so macht.
1: Also grundsätzlich sind wir auf Instagram, TikTok, Facebook. Facebook sind wir nicht wirklich so aktiv mehr, aber also Instagram machen wir viel und TikTok auch so. Aber hauptsächlich Instagram, Lonely Spring Instagram, @lonely_spring. Das ist unsere Homebase eigentlich so.
2: Ja, cool. Danke fürs Gespräch. Ganz viel Spaß noch beim Open Flair, ne?
1: Danke. Dankeschön.
3: Ja, dankeschön auch an euch, an die Band Lonely Spring und speziell auch an Jules und Simon. Das war echt nett, dass ihr mit mir geplaudert habt. Und ihr habt es gehört, es lohnt sich einfach dran zu bleiben, der Band zu folgen, die Musik zu hören und auch auf Konzerte zu gehen. Ich fand's grandios, das Konzert, das hat mich auch so ein bisschen an früher erinnert. Also es ist einfach gute Mucke, die die machen. Und ich habe mir gedacht, jetzt haben wir noch circa 10 Minütchen Zeit und da spiele ich euch einfach noch so ein paar Songs querbeet von Lonely Spring und sage schon mal tschüss. Ciao sagen Franzka, die Studiokatze Flaminga. Geht mehr auf Konzerte, unterstützt die Kultur bei euch vor Ort, aber auch Bands und KünstlerInnen, die euch was wert sind. Ja, und wir lauschen noch ein bisschen Mucke. Bis zum nächsten Mal bei Uschis on Air im Wartburg Radio. 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

0: Das setzt sich doch nicht durch.
1: Hallo und herzlich willkommen zu Jazz Time von und mit Alexander Blume aus Eisenach auf Wartburg Radio 96,5 im Radio RFM in Eschwege, im Radio Enno Nordhausen und im SRB in Saalfeld.

Here Comes Sunny Man, eine Aufnahme des Tuba Jazzman Howard Johnson, und zwar von seiner CD Gravity, Schwerkraft. Und auf dieser CD, von der wir nachher mehr hören, ist sozusagen eine ganze Tuba-Mannschaft versammelt, die sowohl solistisch als auch im Team mit hervorragenden Jazzmusikern Musik machen. Jetzt gehen wir erstmal wieder ein paar Jahrzehnte zurück zum Anfang des Jazz, und da gab es die New Orleans Rhythm Kings. Die New Orleans Rhythm Kings, eine Band, die mit typischer Besetzung spielte: Kornett, Posaune, Klarinette und dann auch noch Saxophone. Jelly Roll Morton saß am Piano, Ben Pollack an den Drums und Chick Martin spielte die Tuba. Natürlich gibt es auch noch andere Aufnahmen von den New Orleans Rhythm Kings, nicht nur die aus dem Jahre 1923. Nicht immer ist die Tuba dabei, aber es ist ein ganz typischer New Orleans Jazz Sound. Und dann wünsche ich mal viel Spaß mit Clarinet, Marmalade und Mr. Jelly Lord.

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Ihr hört Jazz Time von und mit Alexander Blumer aus Eisenach auf Wartburg Radio 96,5, im Radio RFM in Eschwege, im Radio Enno Nordhausen und im SRB in Saalfeld. Im ersten Teil der Sendung mit Aufnahmen der New Orleans Rhythm Kings aus dem Jahre 1923, damit wir mal einen kleinen Rückblick haben oder eine kleine Vorstellung auch haben, wie lange schon die Tuba im Jazz eine Rolle spielt. Jahrzehnte ist sie dann etwas untergetaucht. Gerade in der Swing-Ära wurde sie durch den Bass, Kontrabass dann ersetzt. Und im moderneren Jazz kam sie so wieder dazu. Deshalb hören wir im zweiten Teil der Sendung mal geballte Tuba-Schwerkraft unter der Leitung des Tuba-Spielers Howard Johnson. Ein Hinweis in eigener Sache. Am 7. August spiele ich in Neuenhof im neuen Dorfgemeinschaftshaus Kielforsblick zusammen mit Maximilian, meinem Sohn am Drums, mit Sinarin Bass und Sophia Heider an der Violine ein Jazzkonzert. Das Konzert heißt Wir lassen den Jazz im Dorf, diesmal nicht die Kirche, sondern den Jazz. Beginn ist 19.30 Uhr. Und das Ganze wird so gute 2 Stunden dauern. Kartenvorverkauf gibt es bei mir in der Musikschule oder auch im Internet auf eventfrog.de oder man kann auch die Veranstaltung bei Kulturcarré suchen und wird dann weitergeleitet zum Kartenvorverkauf am 7. August in Neuenhof bei Eisenach. 19.30 Uhr ist Beginn. Einen Tag später sind wir dann in Magdeburg im Moritzhof. Da geht man dann auch auf die Seite des Moritzhof. In Magdeburg sind 2 Sängerinnen noch mit dabei, Paulino und Helena Albrecht. Das Programm wird so ähnlich sein wie das in Neuenhof, natürlich, weil wir mehr sind, auch noch etwas ausgeschmückter und noch andere Songs sind dann zu hören. Jetzt geht's weiter mit Howard Johnson. Ich sag mal so an, welche Tuba-Spieler da noch dabei sind. Zum Beispiel Dave Bergeron ist dabei, Tom Malone, die Frau Nedra Johnson, Bob Stewart, Earl McIntyre, Joe Daly und Karl Kleinstäuber, nicht zu vergessen Markus Rojas. Viel Spaß mit geballter Tuba-Kraft und die vorhin bereits erwähnten hervorragenden Jazzmusiker kommen auch kräftig zu Gehör.

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Das war Jazz Time von und mit Alexander Blume aus Eisenach auf Wartburg Radio 96,5, im Radio RFM in Eschwege, im Radio Enno Nordhausen und im SRB Saalfeld. Ich wünsche allen Hörerinnen und Hörern eine gute, swingend bluesige Zeit. Bis zum Wiederhören.

Und damit begrüße ich euch zu einer neuen Crossroads Radio Show im Wartburg Radio 96.5. Mein Name ist Mario Hoffmann. Ich freue mich, dass ihr eingeschaltet habt und begrüße natürlich auch die Hörer von Radio Enno und Radio SRB. Heute mache ich mit euch einen kleinen Trip in die 60er. Und wer da jetzt eine Oldie-Show erwartet, der ist leider fehl am Platze, denn zum einen glaube ich nicht an das Wort Oldies und zum anderen habe ich das Ding nicht umsonst einen Trip genannt. Aber da reden wir später drüber. Das waren The Who und I Can't Explain, einer ihrer frühen Songs. Ich mag The Who, vor allen Dingen Keith Moon, wenn er immer wie ein Verrückter auf seiner Schießbude rumgetrommelt hat. Nicht, dass ich ihn mal live gesehen hätte. Er ist leider im gleichen Jahr gestorben, in dem ich geboren wurde. Jetzt könnt ihr also mal nachrechnen, was für ein alter Sack ich bin. Und um euch da nicht allzu viel Zeit dazu zu geben, da mache ich weiter mit Musik. The Smoke und My Friend Jack. Das Teil hat die BBC damals nicht gespielt. Die haben doch tatsächlich Anspielung auf Drogen darin vermutet. Die sind aber auch misstrauisch, die Briten, oder? In Deutschland wurde das Ding ein Top-5-Hit. Das haben sie nun davon. Und im Anschluss gibt's The Status Quo und Pictures of Matchstick Man. Und da wisst ihr schon, in welche Richtung das musikalisch heute geht.

Status Quo Pictures of Matchstick Man, nicht unbedingt das, woran man heutzutage bei Quo denkt, aber wirklich einer ihrer ersten Erfolge gewesen. So, Erfolg ist ein gutes Stichwort, dass das Hüllrock Festival auf dem Hüllrott in Finsterbergen ein Erfolg wird. Da wollen wir doch mit dran arbeiten und deswegen ein bisschen Werbung. 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Apropos weiter, 8 Miles High, The Birds und im Anschluss die Beatles und Lucy in the Sky with Diamonds. Ein Schelm, wer Böses dabei denkt.

Der geneigte Crossroads-Hörer weiß, dass White Rabbit in allen möglichen Varianten in dieser Sendung ja nicht allzu selten läuft. Allerdings diese Version, die Urversion aus dem Jahr 1966, die habe ich meines Wissens noch nicht allzu oft gespielt. The Great Society, damals bestehend aus Gray Slick, ihrem Ehemann Jerry Slick und dem Schwager Darby Slick, haben diese Version aufgenommen. Die Band löste sich allerdings relativ zügig auf. Gray Slick ging zu Jefferson Airplane, die Band nahm eine kurze, radiotaugliche Version dieses Songs auf und der Rest ist, wie man so schön sagt, Geschichte. Hier gibt's natürlich das Original, wir sind ja schließlich bei Crossroads, oder? Und im Anschluss ein kleines bisschen Musik der Doors.

Musik, die zumindest ein bisschen nach Süden klingt. Creedence Clearwater Revival, CCR und Porterville. Damals hieß die Band sogar noch The Gollywogs, zumindest als das Teil zum ersten Mal veröffentlicht wurde. Danach, das waren Kenneth Heath, Going Up the Country, habt ihr sicher an der markanten Stimme erkannt. Apropos markante Stimme, kleiner Hinweis in eigener Sache. Wem Crossroads alle 14 Tage im Radio nicht genügt, der kann folgen und zwar in den sozialen Medien. Facebook oder Instagram. Crossroads Radio Show ist das Stichwort. Und wer das Wartburg Radio hören möchte, der kann das im erweiterten Stadtgebiet von Eisenach über UKW 96.5 oder natürlich online. Das gilt übrigens für alle Thüringer Bürgerradios.

Die Kings, Waterloo Sunset. Ich mag die Kings und vor allen Dingen Waterloo Sunset. Und ich mag auch die Rolling Stones. Diese kleine Band, die damals eigentlich bloß den Blues spielen wollte. Und deren Mitglieder mit 80 Jahren immer noch auf der Bühne stehen. Hier ist Play with Fire.

Das waren die Rolling Stones, Play with Fire, und jetzt habe ich euch Steppenwolf rausgesucht. Und meines Wissens gibt's in der Mediathek eines großen öffentlich-rechtlichen Senders nach wie vor die Dokumentation zu dieser Band, und die hat ja lokale Bezüge, mehrere gleich. Ich möchte euch das jetzt aber auch wirklich nicht verraten, weil ich fände es wirklich cool, wenn ihr euch die Dokumentation anguckt. Die ist nämlich wirklich sehenswert. Zur Einstimmung gibt's jetzt Renegade und im Anschluss All Along the Watchtower von Jimi Hendrix, allerdings in einer alternativen Version vom Album South Southern Delta. Da spielt unter anderem Brian Jones mit am Tambourin und am Vibra-Slap, und da dachte ich mir, man muss das mal gucken, was das für ein Teufelsinstrument ist. Ist aber gar nicht so teuflisch, einfach ein Stückchen Federstahl, ein Holzkästchen und ein paar Metallstifte. Müsst ihr euch unbedingt mal angucken, aber nicht jetzt. Jetzt ist Crossroads hören angesagt. Und ihr hört Brian Jones auch richtig gut. Eigentlich sollte der gute Mann ja Klavier spielen, aber der war schon so knülle. Da hat Hendrix gesagt, nee, mach mal lieber nicht, Brian, spiel du mal die Percussions. Aber das Ergebnis ist auch wirklich sehr hörenswert. Und das gibt's jetzt gleich im Anschluss an Renegade.

Liebe Freunde der Stromgitarrenmusik, das war's auch fast schon wieder für heute. Das war Crossroads. Mein Name ist Mario Hoffmann. Ich bedanke mich bei all meinen Hörern im Wartburg Radio, bei Radio Enno oder auf Radio SRB. Schön, dass ihr dabei wart. Und natürlich gibt's auch heute ein Stückchen Musik mit auf den Weg. Das kommt von Nico and the Velvet Underground. Das kennt ja nun wirklich jeder. Waiting for the Man. Wir hören uns in 14 Tagen. Bis dahin, bleibt tapfer.

Wir sagen. Check, check. Nö. 1, 2, 3. Habe ich den auch in den ersten gesteckt? Ja. Check, check, check, check. Passiert irgendwas mit dem Ausschlag?

Ja, manchmal muss man Tests durchführen, um zu schauen, ob alles funktioniert. Das heißt, wir heißen euch herzlich willkommen zur Juni-Ausgabe von BGME on Air, direkt aus unserem Shelter, und zwar live aus Erfurt, mit dem Defense und meiner Wenigkeit, dem PGM. 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Von 19 bis 21 Uhr aus dem Wartburg-Radio in Eisenach, dem Radio Enno in Nordhausen und dem Radio Lotte in Weimar. Wir wünschen euch viel Spaß. Genießt einen schönen Tag, auch wenn es etwas warm ist. Aber das wird sich in den nächsten 8 Stunden bestimmt ändern. Viel Spaß, bis später. Die Sendeverantwortung haben Nico Hoppe und Jens Eisenträger aus Erfurt.

Wir nähern uns dem Ende der Sendung. Wir hoffen, euch hat's gefallen. Uns hat's sehr gefallen. Hat Spaß gemacht, auch wenn es mega warm war. Aber hey, wofür hat man denn Ventilatoren? Wenn ihr uns wiederhören wollt, am 18.07. dort wird es eine Sondersendung geben, weil wir werden ein paar Jahre alt. Ich glaube, es sind 9. Genau, das heißt, BGMI wird 9 Jahre alt. Dafür gibt es eine entsprechende Sendung mit vielen, vielen Leuten, die natürlich Musik machen. Viele Leute, die da sind. Wird schön, wird toll. Wie gesagt, hört rein am 18.07. Genaue Informationen gibt es dazu noch über BGMI-EF bei Instagram oder halt BGMI bei Facebook. In diesem Sinne, habt einen schönen Abend. Bis zum nächsten Mal. Die Senderverantwortung haben Nico Hopper und Jens Eisenträger aus F.

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